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2: Hey.
1: Hier, probier mal.
2: Mir ist wahnsinnig warm da unterm Arm.
1: Mir ist heiß und dir ist heiß.

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1: Mit Nils, hallo. Vanessa aus Köln fragt, haben eigentlich alle Tiere einen Bauchnabel? Tatsächlich haben nicht nur wir Menschen einen Bauchnabel, sondern viele Tiere auch. Die verschiedensten Säugetiere wie Hunde, Katzen, Kaninchen oder Schweine besitzen einen. Genau wie wir Menschen sind Säugetiere im Mutterleib über eine Nabelschnur mit ihrer Mutter verbunden. Diese Schnur versorgt das Baby, egal ob Tier oder Mensch, mit allem, was es zum Leben braucht. Zum Beispiel Sauerstoff oder Nahrung. Nach der Geburt wird diese Nabelschnur durchtrennt und der Rest vernarbt und wird zum Bauchnabel. Das ist bei uns Menschen besonders gut zu sehen. Bei Tieren wird der Nabel oft von Fell bedeckt. Tiere, die so einen Bauchnabel besitzen, heißen Plazentatiere. Es gibt auch Tierarten, von denen man nicht unbedingt erwarten würde, dass sie einen Bauchnabel haben. Hühner zum Beispiel. Die Küken wachsen ja nicht im Mutterleib auf, sondern in einem befruchteten Ei. Und in diesem Ei sind sie über die Nabelschnur mit dem Dotter verbunden. Er versorgt das Küken mit Nährstoffen. So haben Hühner unter ihren Federn versteckt eben auch einen Bauchnabel.
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1: Also bei meinem Sohn und mir ging das ja schon in der Kita los, dass ständig irgendwas gefehlt hat. Hannes, wo sind denn deine Handschuhe? Hannes, wo ist denn deine Mütze? Wo ist der Schal? Wieso hast du wieder nur einen Socken an? Wo ist denn der andere Socken? Und in der Schule geht's jetzt weiter. Da ist ständig die Trinkflasche verschwunden, die Handschuhe sind weg, er kommt mir ohne Mütze entgegen und weiß auch nicht, wo die Mütze ist. Es wird einfach ständig was verbummelt. Und wenn ich das so richtig sehe auf unseren Radio Teddy Social Media Kanälen bei der Abstimmung, dann kennt ihr das von euren Kindern auch, dass da ständig was verbummelt wird. Radio Teddy Familienexpertin Henriette Grünert, wie können wir unseren Kindern denn klar machen, dass sie auf ihre Sachen einfach besser aufpassen sollten?
2: Ich würde jetzt nicht die teuersten Mützen und auch den teuersten Schal immer kaufen, ne, sodass es jetzt vielleicht auch nicht so weh tut, wenn mal was abhanden geht. Dann sieht man ja auch manchmal das Chaos, wenn man die abholt. Ne, da fliegt irgendwie auch alles durcheinander von allen und da manchmal dann die eigene Mütze noch in dem ganzen Chaos zu finden. Holla die Waldfee. Also da erstmal auch ein bisschen mit Verständnis rangehen und dann vielleicht gemeinsam aussuchen. Ne? Mützen, auch generell Anziehsachen oder auch den besonderen Stift oder so gemeinsam aussuchen, dass da schon so ein Partizipationsprinzip irgendwie stattgefunden hat, ne? So, dass sie sich einbezogen fühlen, dass sie auch mehr, oh ja, das ist wirklich meins, das gehört mir, ne? Da möchte ich auch nicht, dass das kaputt geht.
1: Danke an Radio Teddy Familienexpertin Henriette Grünert.

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4: Mit Markus Roder. Hallo zusammen. Für viele Kinder ist der erste Schultag ein großes Abenteuer. Doch Lehrkräfte beobachten, dass manche Mädchen und Jungen heute mit mehr Schwierigkeiten in die Schule kommen als früher. Deshalb startet jetzt das bundesweite Förderprojekt Klasse 0, das den Kindern den Übergang von der Kita in die Grundschule erleichtern soll. Ins Leben gerufen wurde das Programm von der Bildungsinitiative

0: Bier für Schule. Und mehr als 100 Schulen in ganz Deutschland machen schon mit. In der Klasse 0 besuchen Vorschulkinder schon vor ihrer Einschulung regelmäßig die Schule. Dort wird dann gespielt, gebastelt, gemalt und gemeinsam gelernt. Gleichzeitig üben die Kinder wichtige Dinge für den Schulalltag. Zum Beispiel Zuhören, Konzentration, Sprache oder den Umgang mit anderen Kindern. Die Idee stammt ursprünglich aus einer Grundschule in Ludwigshafen. Weil das Konzept dort so erfolgreich war, wird es nun deutschlandweit ausgebaut. Tanken, S-Bahn und Deutschland-Ticket. Auch im Juni erwarten uns viele Neuerungen für unseren Alltag. Wichtig für Autofahrer, der von der Bundesregierung eingeführte Tankrabatt läuft Ende des Monats aus. Wahrscheinlich, denn angesichts der Lage im Nahen Osten wird schon über eine Verlängerung diskutiert. Eine verbraucherfreundliche Neuheit gibt es im Juni auch beim Online-Shopping. Anbieter müssen spätestens ab Mitte des Monats einen leicht sichtbaren Widerrufsbutton für abgeschlossene Verträge oder Käufe auf ihren Seiten integrieren. Die Berliner S-Bahn soll ab Juni sauberer und sicherer werden. Ab Montag sind Teams aus Reinigungs- und Sicherheitskräften regelmäßig im Streckennetz unterwegs. Und Entlastung gibt es für viele junge Menschen im Juni. Der Verkehrsverbund Berlin-Brandenburg führt das Deutschland-Ticket für Azubis wieder ein. Das Ticket für 37,80 Euro gilt dann zwar erst ab Juli, kann aber schon im Juni gekauft werden. Das Drama In die Sonne schauen ist der große Abräumer beim Deutschen Filmpreis. Der Film von Mascha Schilinski erhielt bei der Verleihung am Freitagabend in Berlin insgesamt 10 Lolas, darunter die für den besten Spielfilm. Als beste Schauspielerin wurde Senta Berger ausgezeichnet. Die Lola für den besten Hauptdarsteller bekam August Diehl. Scharfer Vorbereitungsstart für die deutsche Fußballnationalmannschaft. Nach dem Einzug ins Trainingslager in Herzogenaurach in der vergangenen Woche steht heute das vorletzte Testspiel vor der Weltmeisterschaft an. Das Team von Bundestrainer Julian Nagelsmann trifft in Mainz auf Finnland. Am Dienstag fliegt die Mannschaft dann in die USA. Dort gibt's dann am kommenden Samstag den letzten Test gegen den Mitgastgeber USA. Am 14. Juni trifft Deutschland dann im ersten WM-Gruppenspiel in Houston auf den Karibikstaat Curaçao. Soweit die Meldungen und die Radio Teddy Nachrichten zum Nachhören jederzeit in der Radio Teddy App.
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0: Wir Eltern wünschen uns doch alle, dass unsere Kinder bis zum Ende am Tisch sitzen bleiben. Bis wirklich alle fertig gegessen haben. Einfach, weil es auch so eine schöne familiäre Sache ist, wenn man zusammen am Tisch sitzt. Man kann sich so schön austauschen. Aber es fällt unseren Kindern einfach schwer. Radio Teddy Familienexpertin Henriette Grünert. Sag mal, warum fällt es unseren Kindern denn eigentlich so schwer, bis zum Ende am Tisch sitzen zu bleiben?
2: Ich glaube, sie verstehen oft nicht, warum sie das tun sollen. Was heißt bis zum Schluss, ne? Bis jeder aufgegessen hat? Also das heißt, sie müssen auch auf Papa warten, der vielleicht jetzt extrem langsam ist oder zwischendurch noch ganz viel quatscht und deshalb irgendwie ewig nicht fertig wird. Oder wie lange müssen sie warten? Ne? Allein dieses Zeitverständnis, was ist bis zum Schluss? Lassen wir es doch gehen. Ne? Es gibt vielleicht so Momente, wo wir sagen, die paar Minuten, wo wir alle irgendwie was im Mund haben, versuchen wir sitzen zu bleiben und vielleicht kurze Regeln, ne? So die auch verständlich sind, aber ansonsten es einfach auch gehen zu lassen. Und irgendwann wollen sie das auch. Ne? Also das erlebe ich bei unserer Tochter. Die sitzt jetzt gerne und sagt, ach ja, und noch ein Schlag
0: redet
2: hier.
0: Noch ein bisschen, ne?
2: Genau,
0: ja,
2: erzählt. Genau. Ne? Und irgendwann kriegen die ein Gefühl dafür, dass die das mögen oder eben auch nicht. Aber ne, zumindest entsteht das dann irgendwann. Und darauf, glaube ich, kommt es an.
0: Vielen Dank an Radio Teddy Familienexpertin Henriette Grünert.
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1: Mit Nils, hallo. Und wir haben diese neue Frage hier.
2: Ich bin Camille, 9 Jahre. Ich wollte fragen, warum sprechen Papageien alles nach?
1: Papageien sind gesellige Tiere. Das heißt, sie leben in der Natur gerne mit vielen anderen Papageien zusammen. Untereinander zwitschern sie eine Art Dialekt, damit sie sich erkennen. Sie haben eine dicke Zunge und einen Stimmkopf, ähnlich wie unser Kehlkopf. In der freien Natur ahmen sie auch Laute anderer Tiere nach, zum Beispiel den Drohruf eines gefährlichen Tieres, um andere zu verwirren oder um ihre Nachbarn zu ärgern. Sie machen einfach gern Geräusche nach. Wenn Papageien mit Menschen zusammenleben, dann machen sie auch unsere Worte nach. Weil sie keine Lippen haben, klingt das dann nicht immer so deutlich. Forscher haben herausgefunden, dass Papageien Wörter nicht nur nachplappern, sondern sich merken, wann wir sie verwenden. So sagen sie manchmal Hallo, wenn jemand in den Raum kommt. Besonders gut können Graupapageien sprechen. Sie können Tonfall und verschiedene Stimmen nachahmen.
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1: Jetzt geht's um den gesunden Kinderschlaf, im Speziellen um das Thema Träume. Es ist wissenschaftlich erwiesen, jeder Mensch träumt jede Nacht und etwa 80% können sich auch nach dem Aufwachen an ihre Träume erinnern. Das Träumen hat eine wichtige Funktion für unsere Psyche. Schlafmedizinerin Dr. Samia Little-Elk erklärt, was genau beim Träumen passiert.
2: Beim Träumen räumt das Gehirn auf, das heißt, es verarbeitet alles, was wir am Tag erlebt haben und in der Vergangenheit erlebt haben. Also ich stelle mir das immer so vor, dass am Tag ganz viele Bücher durchs Fenster in eine Bibliothek fliegen und auf dem Boden landen. Und in der Nacht sortieren wir die ins Regal rein und können die dann auch viel leichter abrufen. Das heißt, durch die Träume passiert auch Lernen. Alles, was wir tagsüber lernen, wenn ein Kind zum Beispiel ein Klavierstück lernt und übt, dann übt es das in der Nacht auch weiter und kann das am nächsten Morgen besser.
1: Das ist ja ein schönes Bild mit der Bibliothek. Wie entstehen dann eigentlich Albträume?
2: Natürlich muss das Gehirn manchmal auch unangenehme Erlebnisse verarbeiten, aber nicht nur das, sondern wir haben ja auch Ängste. Menschen haben Ängste, damit sie geschützt sind vor Gefahren. Und diese Ängste verarbeiten wir auch im Schlaf und im Traum und ebenso auch mit Albträumen.
1: Entsteht denn ein Albtraum vor allem auch dadurch, dass der Tag sehr stressig und negativ war?
2: Träume sind nicht immer pünktlich. Es kann auch passieren, dass wir einen Albtraum haben wegen eines schlechten Erlebnisses, was viel länger in der Vergangenheit zurückliegt. Aber es kann auch sein, dass wir gar nichts Schlechtes erlebt haben, sondern vielleicht irgendwie unbewusste Ängste verarbeiten in der Nacht und deswegen schlecht träumen. Albträume sind erstmal nicht unbedingt was Schlechtes oder sogar was Krankhaftes. Die sind ganz normal. Nur wenn sie zu häufig auftreten, dann ist es ein Problem.
1: Also unsere Träume haben ganz wichtige Funktionen, unter anderem für das Lernen, aber auch für das Verarbeiten von Erlebnissen. Danke an Schlafmedizinerin Dr. Samia Little-Elk. 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
4: Mit Markus Roder. Hallo zusammen. Für viele Kinder ist der erste Schultag ein großes Abenteuer. Doch Lehrkräfte beobachten, dass manche Mädchen und Jungen heute mit mehr

0: Schwierigkeiten in die Schule kommen als früher. Deshalb startet jetzt das bundesweite Förderprojekt Klasse 0, das den Kindern den Übergang von der Kita in die Grundschule erleichtern soll. Ins Leben gerufen wurde das Programm von der Bildungsinitiative Wir für Schule. Und mehr als 100 Schulen in ganz Deutschland machen schon mit. In der Klasse 0 besuchen Vorschulkinder schon vor ihrer Einschulung regelmäßig die Schule. Dort wird dann gespielt, gebastelt, gemalt und gemeinsam gelernt. Gleichzeitig üben die Kinder wichtige Dinge für den Schulalltag. Zum Beispiel Zuhören, Konzentration, Sprache oder den Umgang mit anderen Kindern. Die Idee stammt ursprünglich aus einer Grundschule in Ludwigshafen. Weil das Konzept dort so erfolgreich war, wird es nun deutschlandweit ausgebaut. Tanken, S-Bahn und Deutschland-Ticket. Auch im Juni erwarten uns viele Neuerungen für unseren Alltag. Wichtig für Autofahrer, der von der Bundesregierung eingeführte Tankrabatt läuft Ende des Monats aus. Wahrscheinlich, denn angesichts der Lage im Nahen Osten wird schon über eine Verlängerung diskutiert. Eine verbraucherfreundliche Neuheit gibt es im Juni auch beim Online-Shopping. Anbieter müssen spätestens ab Mitte des Monats einen leicht sichtbaren Widerrufsbutton für abgeschlossene Verträge oder Käufe auf ihren Seiten integrieren. Die Berliner S-Bahn soll ab Juni sauberer und sicherer werden. Ab Montag sind Teams aus Reinigungs- und Sicherheitskräften regelmäßig im Streckennetz unterwegs. Und Entlastung gibt es für viele junge Menschen im Juni. Der Verkehrsverbund Berlin-Brandenburg führt das Deutschland-Ticket für Azubis wieder ein. Das Ticket für 37,80 Euro gilt dann zwar erst ab Juli, kann aber schon im Juni gekauft werden. Das Drama In die Sonne schauen ist der große Abräumer beim Deutschen Filmpreis. Der Film von Mascha Schilinski erhielt bei der Verleihung am Freitagabend in Berlin insgesamt 10 Lolas, darunter die für den besten Spielfilm. Als beste Schauspielerin wurde Senta Berger ausgezeichnet. Die Lola für den besten Hauptdarsteller bekam August Diehl. Scharfer Vorbereitungsstart für die deutsche Fußballnationalmannschaft. Nach dem Einzug ins Trainingslager in Herzogenaurach in der vergangenen Woche steht heute das vorletzte Testspiel vor der Weltmeisterschaft an. Das Team von Bundestrainer Julian Nagelsmann trifft in Mainz auf Finnland. Am Dienstag fliegt die Mannschaft dann in die USA. Dort gibt's dann am kommenden Samstag den letzten Test gegen den Mitgastgeber USA. Am 14. Juni trifft Deutschland dann im ersten WM-Gruppenspiel in Houston auf den Karibikstaat Curaçao. Soweit die Meldungen und die Radio Teddy Nachrichten zum Nachhören jederzeit in der Radio Teddy App.
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1: Und jetzt schauen wir den Lehrern ein bisschen über die Schulter. Heute spreche ich mit Grundschullehrerin Viola Patricia Herrmann über die Sitzordnung im Unterricht. Und erfahrungsgemäß ist es so, wenn der Lehrer oder die Lehrerin den Sitzplan fertig gemacht hat, dann kommen viele Kinder nach Hause und geben lautstark bekannt, dass sie auf keinen Fall auf dem zugewiesenen Platz neben einem ungeliebten Klassenkameraden sitzen bleiben können und am besten gehen sie auch gar nicht mehr zur Schule. Viola, müssen denn Kinder sowas aushalten oder kann ich als Mama da durchaus hingehen und sagen, mein Kind ist schüchtern, es tut ihm einfach nicht gut, auf diesem Platz sitzen zu müssen. Was würdest du sagen?
2: Bitte nicht gleich hingehen. Ja.
1: Weil ich lasse mir Zeit, habe ich ja auch von dir gelernt.
2: Richtig, richtig. Nicht gleich hingehen, sondern ja, ein Stück weit müssen Kinder sowas auch mal aushalten können. Es wird schon so sein, dass der Lehrer sich was dabei gedacht hat und die Kinder müssen auch da lernen, miteinander umzugehen. Also ich sage mal, man hat später auch bei der Arbeit verschiedene Kollegen, die einem nicht so sehr liegen wie andere. Und auch da fängt die Schule die Kinder schon ganz früh ein und bringt ihnen ein Stück weit bei, wie man in so einer Situation reagieren kann.
1: Also ich würde es jetzt vielleicht so machen, mal gucken, ob du damit einverstanden bist. Angenommen, meine Leni wäre jetzt noch kleiner. So, und dann würde ich jetzt nach ein paar Wochen, wenn sie unglücklich bleibt, sagen, okay, ich gehe jetzt mal zu der Frau Herrmann hin und red mal mit ihr. Und wenn mein Kind dann sagen würde, ja, sag ihr mal, ich möchte unbedingt neben meiner besten Freundin sitzen, dann würde ich jetzt zu ihr sagen, naja, das geht vielleicht eher nicht. Wer wären denn deine zwei anderen Wunschpartner?
2: Das klingt super.
1: Genau. So, und dann komme ich zu mir und sage, wer wird's jetzt?
2: Ja, genau. Und so kann man das besprechen und dann eine gute Lösung finden.
1: Danke an Grundschullehrerin Viola Patricia Herrmann zum Thema Sitzordnung im Unterricht.
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1: Mit Nils, hallo. Wenn jemand sich besonders gut an bestimmte Dinge erinnern kann, dann sagt man, er hat ein Gedächtnis wie ein Elefant. Aber haben Elefanten wirklich so ein gutes Gedächtnis? Das möchte Julian wissen. Ja, Elefanten haben ein super Gedächtnis. Und das brauchen sie auch, um zum Beispiel in den trockenen Gebieten Afrikas zu überleben. Elefanten werden sehr alt, ungefähr so alt wie wir Menschen. Und da ist es ganz wichtig, dass sie sich in den trockenen Zeiten zum Beispiel an jedes kleine Wasserloch erinnern. Denn ohne Trinken geht's ja nicht. Außerdem ist es so, dass die Elefantengruppen nicht immer komplett zusammenbleiben. Immer mal geht ein Elefant weg oder es kommt einer dazu oder zurück. Und da ist es dann schon sehr wichtig, sich auch viele Jahre später aneinander zu erinnern. Und das können Elefanten, genauso wie wir Menschen auch. Wenn Mama oder Papa jemanden treffen, mit dem sie damals in den Kindergarten oder in die Schule gegangen sind, dann wissen sie das auch noch. Ein Elefant könnte sich dann garantiert sogar auch noch an den Namen erinnern. Tja, und dass es dieses Elefantengedächtnis gibt, das wissen wir Menschen schon sehr lange. Denn wenn ein Mensch mal böse oder fies zu einem Elefanten war, dann erinnert er sich daran. Für immer. Und er erkennt diesen fiesen Menschen auch nach vielen Jahren sofort wieder.
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0: Sandra hier vom Radio Teddy Vormittag. Hier geht's jetzt wieder um Elternthemen.
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0: Die Langeweile unserer Kinder ist heute mein Thema in der Radio Teddy Familienfrage des Tages. Viele von euch scheinen das tatsächlich auch zu kennen, dass den Kindern sehr oft langweilig ist. 85% haben mit Ja gestimmt auf unseren Radio Teddy Social Media Kanälen. Ich kenne das selber auch von zu Hause von meinem 6-jährigen Sohn Hannes. Der kommt auch oft und sagt, Mama, ich weiß gar nicht, was ich machen soll. Und ich kann das überhaupt gar nicht verstehen. Radio Teddy Familienexpertin und Psychologin Henriette Grünert. Wie kann es sein, dass mein Kind dann oft sagt, dass ihm langweilig ist?
2: Das ist das Überangebot. Daran glaube ich fest. Wir sind voll mit Spielzeugen, das können die nie im Leben alles bespielen. Das Überangebot in den Medien, alleine sich irgendwie was zum Gucken auszusuchen, es gibt Tausendes und von allem viel zu viel. Das ist ja so eine angespannte Langeweile. Das ist ja nicht so dieses, ich weiß nichts mit mir anzufangen, sondern ich weiß gar nicht, wo ich zuerst anfangen soll. Grundsätzlich ist Langeweile kein schlechtes Gefühl, also den darf auch mal langweilig sein, ne? Weil wir ja schon davon ausgehen, dass da auch dann Kreativität draus entsteht. Und das würde ich auch fördern. Langeweile auch mal mit aushalten, nicht gleich irgendwie mit, na dann mal doch oder dann mach doch das Puzzle oder du hast doch noch das Feuerwehrauto, sondern dann auch mal sagen, na wonach ist dir denn, worauf hättest du denn jetzt Lust und dann mal gucken, was entsteht.
0: Danke an Radio Teddy Familienexpertin Henriette Grünert. Ja, ich muss mir, glaube ich, persönlich auch selber mal den Schuh anziehen, dass ich nicht dafür verantwortlich bin, mein Kind die ganze Zeit zu beschäftigen.
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5: Wunderschönen guten Morgen an diesem Samstag. Und ihr seid ja auch schon super früh wach. Und das ist wirklich super, denn für alle Frühaufsteher gibt es jetzt hier 2 Stunden mit coolen Hörspielen und Geschichten. Also nochmal fix eingekuschelt in die flauschig weiche Bettdecke, Kuscheltier geschnappt und zusammen werden wir jetzt hier ganz gemütlich wach. Wir träumen uns zu unseren liebsten Märchenhelden, reisen mit unserer Kraft der Fantasie in ferne Länder oder treffen sogar auf magische Wesen wie Feen, Gnome, Riesen oder Einhörner. Ich wünsche euch jetzt allen ganz viel Spaß beim Mitlauschen.

0: Heute ist wieder einer dieser schönen Tage. Unser Ermittlerduo, Oskar und Efi, tummelt sich im Vorgarten zwischen den Tulpenbeeten. Die beiden genießen die warme Sonne. Und das ist auch gut so. Denn wenn Kriminalkommissare nichts zu tun haben, kann das nur bedeuten, dass kein Schurke ein Verbrechen begangen hat. Ob das wohl lange so bleiben wird?
1: Efi, stimmt es eigentlich, dass Eichhörnchen ständig Nüsse sammeln und verstecken, sie aber später nicht mehr wiederfinden?
2: Was? Wer erzählt denn sowas?
1: Der Kater. Er meint, viele neue Bäume wachsen nur deshalb, weil ein Eichhörnchen zuvor an der Stelle einen Nussvorrat vergraben und danach einfach vergessen hat.
2: Pah, als ob wir Eichhörnchen so dumm wären. Wenn ich Nüsse sammle, weiß ich immer, wo ich sie verstecke. Ich könnte dir auf Anhieb sämtliche Stellen im Wald zeigen, wo meine Wintervorräte liegen.
0: Naja, das stimmt so nicht ganz, was Efi da behauptet. Aber das kleine Eichhörnchenmädchen würde niemals zugeben, dass sie ihre Verstecke andauernd vergisst und danach oft nur durch bloßen Zufall wiederfindet.
1: Hast du denn keine Angst im Wald? Dort gibt es gefährliche Tiere.
2: Da muss man eben flink und auf der Hut sein. Da kann nichts passieren.
1: Also ich würde mich da nicht hineintrauen.
2: Du bist ja auch nur eine Hausmaus. Ich hingegen bin ein Wildtier. Verwegen und mutig.
1: Na klar, du siehst ja auch schon so verwegen aus.
2: Machst du dich etwa bei mich lustig? Wenn ich mein Fell aufplustere, wirke ich viel größer, als ich bin. Wenn das nicht furchteinflößend ist.
1: Ich fühle mich schon viel sicherer in deiner Gegenwart.
2: Haha. Ha.
3: Da hinten stecken die beiden, bei den Blumenbeeten.
2: Nanu, der Knurrhund. Ich glaube, der will zu uns.
1: Scheint so. Und er hat die Entenfamilie im Schlepptau. Seltsam.
2: Womöglich bekommen wir einen neuen Fall.
3: Oskar, Efi, gut, dass wir euch endlich gefunden haben. Es ist etwas Schlimmes passiert.
1: Was ist geschehen?
4: Meine Kinder, sie wurden entführt. Wack, das ist so schrecklich.
2: Aber da watscheln doch ein Dutzend Küken hinter dir her.
4: Es sind 10. Es müssten aber 12 sein. Meine Babys, sie sind einfach verschwunden. Geraubt. Wack.
2: Deine kleine Rasselbande ist doch andauernd außer Kontrolle, sodass du sie mühsam wieder zusammentreiben musst. Was, wenn die beiden Fehlenden einfach nur ausgerissen sind, um irgendwo zu spielen?
4: Willst du etwa andeuten, ich hätte meinen Nachwuchs nicht ständig im Blick? Naja, es stimmt schon. Die Kids sind gelegentlich schwer zu bändigen und da verliert man schon das ein oder andere Mal den Überblick. Und gehorchen tun sie auch nicht, wenn ich ihnen was sage. Trotzdem hat sich bisher noch keins meiner Küken so weit von der Gruppe entfernt, dass ich es nicht nach kurzer Zeit wiedergefunden hätte. Ich mache mir solche Sorgen.
1: Ein Entführungsfall? Hier?
3: Als Wachhund kenne ich alle meine Pappenheimer auf dem Hof. Aber so etwas würde ich keinem von ihnen zutrauen.
1: Wen hast du denn in Verdacht, Ente?
4: Den Kater. Der beobachtet uns immer so hungrig, wenn ich mit meinen Kindern an ihm vorbeilaufe.
3: Munz? Das halte ich für unwahrscheinlich. Der ist ja sogar zu faul, unseren Oskar hier zu fressen.
1: Genau.
2: Munz würde so etwas Abscheuliches niemals tun.
1: Bevor wir vom Schlimmsten ausgehen, sollten wir uns zuerst ein genaues Bild vom Tathergang machen. Erzähl doch mal, wo du mit deinen Kindern überall warst. Und wann dir aufgefallen ist, dass jemand fehlte.
4: Naja, wie jeden Morgen habe ich mit meinem Nachwuchs einen Ausflug zum Teich gemacht. Wir sind eine Weile geschwommen. Danach habe ich dem Kleinen gezeigt, wie man sich das Gefieder putzt. Reinlichkeit ist sehr wichtig, nicht wahr?
5: Ja, Mama.
4: Danach sind wir in den Stall zurückgekehrt zum Frühstück. Als ich die Rabauken durchzählen wollte, musste ich feststellen, dass 2 meiner Küken fehlen. Piepsi und Schnecki.
1: Haben sich die beiden vermissten Kinder irgendwie auffällig verhalten?
2: Auffälliger als sonst?
4: Naja, nach dem Bad im Teich wollten Piepsi und Schnecki unbedingt noch ein Weilchen dableiben und um die Wette tauchen. Das habe ich ihnen natürlich verboten. Es war ja Zeit für das Frühstück. Kinder sollten schon von klein auf Disziplin lernen. Nicht wahr, meine Kleinen?
5: Ja, Mama.
1: Und ihr, Kinder? Habt ihr denn nicht bemerkt, wie eure Geschwister plötzlich nicht mehr da waren?
5: Nö.
2: Kann es sein, dass sie uns etwas verheimlichen?
5: Nö.
3: Und? Was meinst du, Oskar?
1: Also, wenn ich mir die Rasselbande anschaue, liegt die Vermutung nahe, dass die 2 fehlenden Küken tatsächlich nur ausgebüxt sind und irgendwo spielen, ohne sich darüber im Klaren zu sein, wie viel Sorgen sich ihre Mutter macht.
3: So sehe ich das auch.
1: Als guter Ermittler kann ich aber nicht ausschließen, dass hier doch ein Verbrechen geschehen ist und die beiden entführt wurden. Evi und ich werden uns deshalb beim Teich etwas genauer umsehen. Dort scheint sich ihre Spur verloren zu haben. Vielleicht finden wir wertvolle Hinweise.
3: Mach das. Ich suche in der Zwischenzeit den Hof ab, falls sich die Kleinen tatsächlich nur irgendwo versteckt haben. Wäre ja nicht das erste Mal. Und du, Ente, kehrst mit deiner Chaostruppe zurück in den Stall und wartest ab. Nicht, dass noch weitere deiner Familienmitglieder abhanden kommen.

0: Schau mal, Oskar. Hier am Teichufer liegen ein paar Federn. Klein und flauschig. Eindeutig von Entenküken. Wir haben die erste heiße Spur entdeckt.
1: Sehr gut beobachtet, Efi. Allerdings hat die Entenmutter ja berichtet, dass heute eine Lehrstunde im Gefiederputzen auf dem Programm stand. Da ist es wenig verwunderlich, dass hier ausgerupfte Federn liegen.
0: Stimmt. Schade. Doch keine heiße Spur.
1: Aber sieh mal, da im Schlamm.
0: Fußabdrücke. Jede Menge. Alle in einer Reihe.
1: Ja, sie führen geradewegs in Richtung des Entenstalls. Hier ist die Entenmutter gelaufen. Und ihre Kinder sind im Gänsemarsch gefolgt.
0: Im Entenmarsch, um genau zu sein. Aber das hat die Mutter in ihrer Aussage ebenfalls schon erwähnt. Diese Erkenntnis bringt uns also nicht weiter.
1: Das hier aber schon. Zwei Spuren, die sich von den anderen absetzen. Siehst du?
0: Piepsi und Schnecki haben sich also tatsächlich heimlich von der Gruppe entfernt.
1: Ja, weil sie zum Wetttauchen im Teich wollten.
0: Und der Rest der Bande wollte sie nicht verraten und hat dicht gehalten. Diese kleinen Frechdachse. Allerdings, die Spuren führen gar nicht zum Teich, sondern...
1: in den Wald.
2: Ah, sieh mal einer an. Unsere Mäusekommissare.
1: Oh nein, die Gangstergänse schon wieder.
0: Ich hab euch schon mal gesagt, ich bin keine Maus, sondern ein Eichhörnchen. Ein kleiner Unterschied, auf den ich aber großen Wert lege.
3: In erster Linie bist du ein Störenfried.
4: Störenfried, ganz genau.
3: Das ist nämlich unser Teich und Mäuse haben hier nichts verloren.
4: Genau. Wegezoll zahlt ihr ja sowieso nicht.
1: Geht das schon wieder los? Wir sind dienstlich hier, weil wir in einem Kriminalfall ermitteln.
0: Ganz genau. Und wenn ihr uns bei unseren Ermittlungen behindert, dann...
2: Was dann? Verhaftet ihr uns?
0: Ja. So etwas Ähnliches hatte ich im Sinn.
2: Das möchte ich sehen. Wir sind viel größer als ihr.
0: Ich kann mein Fell aufplustern. Dann werdet ihr aber staunen.
1: Efi, ich fürchte, davon lassen die sich nicht beeindrucken.
3: Schlaue Maus.
1: Aber vielleicht vom Knurrhund. Der hat uns nämlich den Fall, an dem wir ermitteln, übertragen. Ihr wisst ja, der Knurrhund wird schnell wütend.
3: Ja, davon haben wir uns schon das ein oder andere Mal selbst überzeugen können.
1: Und wenn der Hund einmal wütend ist, schnappt er nach allem, was sich bewegt? Auf wen, glaubt ihr, wird er sich wohl als erstes stürzen?
4: Auf uns?
1: Gut erkannt.
4: Chef, der Hund beißt wild um sich. Kennst du seine Zähne?
3: Oh, einer spitzer als der andere.
4: Ich habe Gerüchte gehört, er hätte 1000 davon im Maul. 1000.
2: Ja, das ist natürlich schon ein Argument. Deshalb wollen wir dieses Mal etwas nachsichtiger mit euch sein. Ihr dürft euch also entfernen.
0: Das ist doch die Höhe. Wir wollen uns nicht entfernen. Der Teich gehört allen Tieren, nicht nur den Gänsen. Ihr habt also kein Recht, Wegezoll oder sonst etwas zu verlangen.
4: Haben wir nicht. Aber wir sind doch Gangster.
0: Allein dafür sollten wir schon den Knurrhund rufen.
3: Bitte nicht. Wir sind doch ganz liebe Gänse.
4: Und immer auf der Seite der Guten. Ja, ja.
1: Nun, wenn das stimmt, dann helft uns bei unseren Nachforschungen.
2: Kriminalkommissaren helfen? Wollt ihr uns noch weiter demütigen? Das würde ganz und gar unsere Gangster-Ehre verletzen.
3: Chef, denk doch nur an die spitzen Zähne.
4: 1000 Stück.
2: Na gut. Ausnahmsweise wollen wir mit Vertretern des Gesetzes zusammenarbeiten. Aber nur ausnahmsweise. Denn eigentlich sind wir furchterregende
1: Schurken. Schon klar. Wir verraten es auch niemandem.
2: Ja, also kleine Maus, was willst du wissen? Der Teich ist unser Revier. Hier geht nichts vor sich, ohne dass die Gangstergänse davon Wind bekommen.
1: Das trifft sich gut. Die Entenmama vermisst 2 ihrer Küken. Sie müssen sich hier am Teich heimlich von der Gruppe entfernt haben. Habt ihr sie gesehen?
2: Die Entenfamilie? Ja klar, die ist jeden Tag hier. Verursacht immer einen furchtbaren Krach.
1: Und die Küken?
2: Die haben wir auch beobachtet.
0: Toll! echte Augenzeugen.
2: Sind nicht sehr folgsam, die kleinen Monster.
4: Aber so süß. Wie weiche Flauschebällchen.
2: Ruhe. Sowas sagt ein Gangster nicht.
4: Entschuldigung.
1: Wisst ihr, wo die beiden Ausreißer hingelaufen sind?
2: Wo sie, also erstmal in Richtung Kuhweide. Und danach, ja, da sind sie eigentlich, wo sind sie dann eigentlich hingelaufen?
4: Aber Chef, weißt du das denn nicht mehr? Wir haben sie doch von hier verscheucht, die süßen kleinen Flauschebällchen.
2: Schnauze drei! Jetzt, ja, jetzt fällt's mir wieder ein. Die Küken haben wir nicht gesehen. Schon seit Tagen nicht mehr.
1: Du lügst doch wie gedruckt.
2: Lügen? Also ich doch nicht.
1: Entweder du rückst jetzt sofort mit der Wahrheit raus, oder...
0: Tausend spitze Zähne.
4: Chef, sagt der Krimi-Maus besser die Wahrheit. Zähne, Chef.
2: Also gut, wenn's sein muss. Ja, wir haben die kleinen Piepmatze gesehen, ja. Sie wollten im Teich herumschwimmen, unbeaufsichtigt. Als fürsorglicher Bürger habe ich mich der Sache natürlich sofort angenommen und gesagt, liebe Kinder, habe ich gesagt, das ist viel zu gefährlich. So ganz ohne Erwachsene, die auf euch aufpassen, nicht, dass noch etwas passiert, habe ich gesagt. Geht besser rasch nach Hause, eure Mama sucht bestimmt schon nach euch. Ja, so war das.
4: Aber Chef... Du hast doch was ganz anderes zu ihnen gesagt. Und danach haben sie geweint.
2: Schnauze drei!
1: Zähne. 1000 Stück davon.
2: Ja, du hast gewonnen. Ich erzähle, wie es wirklich war. Die frechen Belger lungerten hier herum, nachdem sie sich von ihrer strengen Entenmutter weggeschlichen hatten. Da sagte ich, der Teich gehört den Gänsen. Und sie sollten sich gefälligst verziehen.
1: Und dann?
2: Naja, sie quengelten eine Weile, wollten unbedingt wettauchen oder sowas. Dann fingen sie auch noch an zu heulen, was mir etwas das Herz erweichte, ja. Also sagte ich, sie sollten halt beim Tümpel spielen gehen und nicht weiter unsere Nerven strapazieren.
0: Der Tümpel? Aber der liegt doch im Wald.
1: Ihr habt die kleinen Küken in den Wald geschickt. Wie kann man so verantwortungslos sein?
2: Ich geb's zu, das war nicht ganz korrekt von uns. Aber es ist hellichter Tag. Was soll den Kleinen da schon passieren?
3: Hat nicht der Fuchs seinen Bau ganz in der Nähe des Tümpels?
4: Ui. Da haben wir ganz schön was angerichtet, Chef.
1: Komm, Efi, wir müssen die Küken sofort suchen gehen.
0: Sollten wir nicht den Hund um Unterstützung bitten?
1: Dafür ist keine Zeit. Ihr Gangstergänse, lauft zum Hof und sagt Bescheid, was vorgefallen ist. Knochen soll uns so schnell wie möglich zum Fuchsbau folgen. Kriegt ihr das hin?
3: Natürlich, das machen wir.
1: Schnell, Efi. Hoffentlich ist es noch nicht zu spät.
5: Das Ermittlerduo flitzt los, den kleinen Schotterweg entlang, der die Wiese teilt und nach wenigen hundert Metern schließlich in den angrenzenden Wald führt. Ob die beiden noch rechtzeitig eingreifen können, ehe der Fuchs die armen Ausreißer entdeckt?
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0: Der kleine König lernt schwimmen.
1: Was bisher geschah?
0: Es ist ja so schön am Badesee und das Wasser ist herrlich frisch. Grete und Wuff sind ganz aufgeregt. Sie sind beide ausgezeichnete Schwimmer. Johlend stürmen sie ins Wasser und strampeln gleich los. In diesem Augenblick schwimmt eine Wildente an ihm vorbei. Der kleine König beobachtet genau, was die Ente macht.
2: Die ist ja dicker als ich und geht trotzdem nicht unter. Hey, und sie macht es viel besser als Grete und Wuffi. Die sitzt ja richtig mit dem Hintern auf dem Wasser. Dabei wird sie nicht mal richtig nass. Und sie kriegt kein Wasser in den Mund und in die Augen. Die macht's gut. Wedelt nur so ein bisschen mit den Beinen, sonst nichts.
0: In diesem Augenblick schwimmt ein Mädchen an ihnen vorbei. Das ist nicht viel älter als der kleine König. Und die kann es. Alle schauen gebannt zu. Der kleine König winkt begeistert.
2: Du schwimmst ganz toll. Ja, ganz. Ich möchte das auch lernen.
0: Das Mädchen freut sich. Sie macht es in langsamen Bewegungen genau vor.
3: Du machst doch ganz einfach. Du musst einfach hier plötzlich die Füße wie ein Frosch zappeln und ohne Arme zusammen vorstrecken, das Wasser wegschieben. Guck mal, es geht einfach. Guck mal, so hier.
0: Die Tiere hören mit offenen Mündern zu. Was war das? Aber der kleine König bedankt sich.
2: Ist gut. Ich versuch's mal.
0: Nur gut, dass er jede Sprache versteht, nicht nur die seiner Tierfreunde. Er weiß deshalb als einziger, was das Mädchen gemeint
2: hat. Sie sagt, ich muss mit den Beinen wie ein Frosch strampeln. Also die Beine anziehen und wegstoßen. Und dabei soll ich meine Arme ausstrecken und das Wasser nach außen wegschieben.
0: Die Tiere staunen. Man wird das lieber erstmal auf dem Trockenen ausprobieren. Die Katze Tiger wird das lebende Modell. Sie legt sich auf den Boden, bewegt sich im Trockenkurs. Sie macht genau das, was der kleine König neu gelernt hat.
2: Aha, so sieht das aus, wenn man es richtig macht.
0: Nun probiert es der kleine König selbst, aber auch nur an Land. Da klappt es schon ganz gut. Jetzt geht's ins Wasser. Da wird der kleine König doch etwas vorsichtig.
2: Ich will aber nicht wieder Wasser schlucken.
0: Atmen ist wichtig. Damit kennen sich die Freunde aus. Der kleine König legt sich im Flachen nun bäuchlings auf Gretes Vorderhufe. Hier soll er kräftig blubbern und Luft aus dem Mund blasen. Denn beim kräftigen Ausatmen kann man kein Wasser schlucken. Der kleine König probiert es ein paar Mal hintereinander.
2: Ja, das klappt.
0: Und wenn er taucht, rät Wuffi, sollte er nach dem Auftauchen den Mund öffnen und tief einatmen. Holt man nämlich durch die Nase Luft, kommt vielleicht Wasser rein.
2: Das werde ich mal versuchen. Danke, Grete, danke, Wuffi.
0: Sie üben weiter und schon bald schwimmt der kleine König ein kurzes Stück zwischen Wuff und Grete hin und her. Hin und her und ist stolz wie ein königlicher Wassermann. Danach ruhen sich alle etwas aus. Und dann üben sie das Tauchen. Im Flachen sammeln sie vom Boden des Sees schöne Steine ein. Dazu muss man die Augen öffnen. Der kleine König übt das zuerst mit und dann ohne Taucherbrille. Und Buschel macht begeistert mit. Er kann auch etwas Übung gebrauchen. Nur Tiger und Pieps tauchen nicht. Sie sortieren die ertauchten Steine an Land nach der Größe. Die Freunde passen gut aufeinander auf. Selbst wenn man schon schwimmen kann, muss man vorsichtig sein. Am besten ist immer jemand in der Nähe, der gut schwimmt und helfen könnte. Schließlich legt sich der kleine König auf den Rücken und lässt sich treiben. Grete hält seinen Kopf fest. Das hilft so wie Stützräder beim Radfahren. Der kleine König staunt.
2: So gehe ich ja gar nicht unter.
0: Selbst dann nicht, als Grete mal loslässt. Und dann hält Grete den kleinen König am Bauch fest und er übt beim Brustschwimmen nur mit Beinen die Froschtechnik. So kommt er richtig gut voran. Da staunt sogar die Ente, die noch einmal an ihnen vorbeischwimmt.
2: Ja, hey Ente, probier's doch auch mal so. Du musst bloß hier auf den Füßen strampeln und dann wie ein Frosch.
0: Die Ente versteht kein Wort und schwimmt seelenruhig weiter. Und nun sind alle schon ganz schön geschafft. Ehe sie aber nach Hause gehen, will Grete noch rüber zur kleinen Mittelinsel schwimmen. Für den kleinen König ist das aber noch zu weit.
2: Ja, das macht doch nichts. Das macht überhaupt nichts. Ich komme trotzdem mit.
1: Und jetzt geht's weiter.
0: Die Tierfreunde wundern sich. Wie soll das gehen bei einem Anfänger?
4: Wie denn? Wieso?
2: Kein Problem. Für solche weiten Strecken habe ich ja mein Schwimmtier.
0: Alle warten. Will der kleine König denn nicht ins Schloss laufen und es holen?
2: Nee, ich muss nichts holen. Es ist ja schon da.
0: Nun starren alle auf Entchen. So ein winziges Badeentchen wird den kleinen König nicht tragen können.
2: Nee, doch nicht das kleine Schwimmtier. Ich meine das große. Das ist das beste Schwimmtier von allen. Ich muss es nicht erst aufblasen, wenn ich damit ins Wasser will. Und es wird mich retten, wenn ich abrutsche. Es ist nämlich ganz lieb. Und es heißt Grete.
0: Lacht Grete und lässt den König aufsteigen. Nun reitet er auf Gretes Rücken ins Wasser.
2: Und los geht's! Seepferdchen Grete, ich helf dir paddeln mit meinen Flossen und spritzen darfst du auch, denn ich habe die Taucherbrille auf.
0: Und schon schwimmen sie zu dritt hinaus.
2: Ja, yippie! Schön!
0: Tiger, Buschel und Pieps bleiben am Strand und winken ihnen nach.
2: Bis später! Wir sind bald wieder zurück!
0: Zusammen mit dem Seepferdchen Grete und Seehund Wuff umkreist der kleine König nun die Insel. Und mit etwas Übung kann er das vielleicht schon bald auch ohne Grete und ohne Schwimmhilfe. Dann wird er stolz zwischen seinen beiden Freunden schwimmen. Vorher macht er aber noch die Prüfung für das Seepferdchen-Abzeichen. Wenn er das schafft, kann er sich den Sticker auf die neue Badehose nähen. Dann werden gleich zwei schwimmende Seepferdchen, nämlich er und Grete, die Insel umrunden.
2: Da freue ich mich aber schon drauf.
0: Auch Muschel schwimmt mit. Und Pieps reitet auf der Gummiente neben den anderen her. Und dann schwimmen sie alle fröhlich im Wasser. Alle, außer der Katze Tiger. Aber die ist auch glücklich, weil sie auf dem Trocknen sitzt. Der Wetterfrosch. Seit Tagen brennt die Sommersonne auf das kleine Schloss und vor allem auf den königlichen Garten. Blumen, Salate, Büsche und Bäume lassen die Blätter hängen, denn der kleine König kommt mit dem Gießen gar nicht hinterher.
2: Ach, meine armen Blümlein, ich beeil mich.
0: Erschöpft füllt der kleine König nun schon das 10. Mal die Gießkanne.
2: Wenn es doch nur endlich mal regnen würde, dann könnte ich mich ein bisschen ausruhen.
0: Der kleine Schlossherr schaut prüfend in den Himmel. Da sieht es überhaupt nicht nach Regenwetter aus, kleiner König.
2: Ja, leider. Aber irgendwas muss es doch geben. Ich brauche einen Experten, der den Regen anlockt.
0: Was meinst du damit? Vielleicht einen Indianer, der den Regen herbeitanzt?
2: Quatsch, wo soll ich den denn finden? Nein, nein, ich brauche schnelle Hilfe.
0: Der kleine König lässt die Gießkanne fallen und rast in den Schuppen. Dort zieht er Gummistiefel an, nimmt ein Schmetterlingsnetz und einen Eimer aus dem Regal.
2: Schwupps.
0: Und macht sich damit entschlossen auf den Weg zum Tümpel. Was hast du vor, kleiner König?
2: Psst. Ich brauche jetzt absolute Ruhe, ja?
0: Tja, bitte, mach doch, was du willst. Der kleine König steht am Ufer des Tümpels. Dort surrt und brummt und quakt es laut. Herrliche Seerosen blühen, aber der kleine König schaut sich nicht weiter um, sondern geht zielstrebig ein paar Schritte ins Wasser. Macht es neben ihm. Der kleine König dreht sich um. Da, auf einem Seerosenblatt, sitzt ein dicker, grüner Laubfrosch. Der kleine König bleckt die Zähne und lächelt so nett wie eine Giftschlange.
2: Ja, ein Frosch.
0: Dabei bringt er ganz langsam sein Schmetterlingsnetz in Stellung.
2: Ja, bleib schön da sitzen, kleiner Frosch.
0: Und schwupps wirft er sein Netz aus. Daneben. Der Frosch konnte fliehen, ist einfach dahin gehopst, wo man ihn nicht sehen kann. Aber er hat sich kein gutes Versteck ausgesucht.
2: Nee, hat er nicht.
0: Der kleine König verzieht das Gesicht.
2: Er sitzt jetzt nämlich in meinen Gummistiefeln.
0: Der kleine König findet das nicht lustig. Der Frosch aber auch nicht. Und schon springt er wieder heraus. Geistesgegenwärtig wirft der kleine König noch einmal das Netz aus und er hat Erfolg.
2: Haha, gefangen! Ich hab ihn!
0: Die Beute muss nun in den Eimer.
2: Deckel drauf. So, sonst haust du noch ab, du Fröschelchen.
0: Nach dieser erfolgreichen Jagd macht sich der kleine König auf den Weg zurück ins Schloss. Kleiner König, was willst du denn mit einem Frosch?
2: Wirst schon sehen. Jetzt wird alles gut.
0: Dort auf dem Esszimmertisch steht ein riesengroßes Einmachglas. Auf dem Boden ist es mit Gras ausgelegt und eine kleine Holzleiter lehnt schräg an der Seitenwand. Vorsichtig angelt der kleine König den Frosch aus dem Eimer. Er hält ihn in der Hand. Der Frosch zappelt ein bisschen, aber er fühlt sich nicht glitschig an.
2: Schau mal, was ich da habe, kleiner Frosch. Hier in dem Glas ist jetzt dein Arbeitsplatz.
0: Der kleine König setzt den grünen Hüpfer auf das Gras im Glas.
2: Gras im Glas, das reimt sich.
0: Aber das ist doch nicht dein Ernst, kleiner König.
2: Aber klar, ich habe jetzt meinen eigenen kleinen Wetterfrosch. Sowas kann man immer gebrauchen, aber ich leihe ihn mir nur mal kurz aus. Also, Fröschli, hallo, mach dich gleich an die Arbeit. Je schneller es regnet, umso früher darfst du wieder raus. Abgemacht!
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1: Vor langer, langer Zeit, als Wunder noch Wirklichkeit waren, gab es eine Zauberformel, welche die Tore in die Märchenwelt von Simsala öffnete. Jenen magischen Ort, an dem all die berühmten Helden leben und alle Märchen ihr Zuhause haben. Simsa, Simsala, Simsalagrim.
0: Was bisher geschah?
1: Schneewittchen.
2: Im Wald auf einem Stein sitzt die wunderschöne Prinzessin Schneewittchen und träumt von der großen Liebe. Dabei merkt sie leider gar nicht, wie sich ein Mann bedrohlich an sie heranschleicht, ganz in grünes Tuch gekleidet und mit einem spitzen Hut auf dem Kopf. Es ist der Jäger. Und er hält einen gezückten Dolch in der Hand.
3: Verzeih mir, ich wollte das nicht tun, Schneewittchen. Bitte, glaub mir doch.
4: Du wolltest mich töten?
3: Deine Stiefmutter, die Königin, steckt dahinter. Sie hat es mir befohlen. Du musst fliehen. Verstehst du mich? Du musst fliehen und darfst niemals wieder zurückkehren.
4: Aber wo soll ich denn hingehen? Sie findet mich überall.
5: Komm schon, Krocki, lass dir was einfallen. Wir müssen ihr helfen.
6: Ja, ist schon klar. Ich denke ja schon nach, Jojo. Moment. Was hältst du davon, wenn wir der Königin einfach weismachen, dass Schneewittchen schon längst tot ist?
7: Spieglein, Spieglein an der Wand. Wer ist die Schönste im ganzen Land?
8: Meine Königin, jetzt hört mir gut zu, ihr seid die Schönste hier. Aber Schneewittchen ist leider tausendmal schöner als ihr.
7: Was soll das heißen? Schneewittchen ist tot. Ich habe ihr Herz hier in diesem Kästchen.
8: Nein, sieh doch selbst.
2: Zum großen Schrecken der Stiefmutter zeigt der Spiegel ihr kein Spiegelbild, sondern Schneewittchen, die mit Jojo und Doc Rock noch immer durch den Wald flieht.
7: Nein, ich fass es nicht.
8: Die haben euch ausgetrickst, würde ich sagen.
7: Oh.
2: Als die Zwerge in ihrem kleinen Häuschen ankommen, sehen sie sofort, dass hier etwas nicht stimmt.
9: Hier war doch einer. Und es wäre durchaus möglich, dass er immer noch da ist.
5: Oh, das ist Schneewittchen. Wir helfen ihr, vor ihrer bösen Stiefmutter zu
9: fliehen. Du bist Schneewittchen?
6: Die berühmte Prinzessin?
4: Ja, meine Stiefmutter wollte mich töten lassen.
9: Töten?
6: Oh, du meine Güte.
10: Das ist ja furchtbar.
9: Du armes kleines Ding.
2: Am kleinen Häuschen der Zwerge erwartet sie eine Überraschung. Schneewittchen hat überall sauber gemacht. Alles blitzt und blinkt.
10: Was ist denn da los?
6: Ich trau meine Augen nicht. Wie sieht's denn da aus?
9: Oh, diese Blümchen, die sind ja wunderschön.
10: Und ich sah noch, das bringt nur Ärger.
6: Es ist so ruhig hier. Wo kann Schneewittchen nur sein?
5: Sie ist nicht mehr da.
9: Schneewittchen!
2: Tatsächlich ist Schneewittchen verschwunden.
0: Und jetzt geht's weiter.
2: Sofort schwärmen die Zwerge, Jojo und Doc Rock aus, die Prinzessin zu suchen. Es dauert nicht lange und Doc Rock findet sie. Reglos, auf der Erde liegend.
6: Oh, Schneewittchen! Hier ist sie, ich hab sie gefunden!
11: Oh, was ist denn los?
12: Was hast du vor?
11: Was ist denn mit dir?
6: Leise.
12: Was hat sie denn?
6: Um Himmels Willen, Schneewittchen, sie atmet nicht mehr.
10: Was ist denn nur mit ihr passiert? Schneewittchen, du sag doch was.
6: Beeil dich, schneid das Korsett auf. Ja, ich glaube, sie kommt jetzt zu sich.
9: Was ist denn passiert, Schneewittchen?
4: Ich kann mich nur an eine nette alte Dame erinnern. Sie ist hier vorbeigekommen und hat mir dieses Korsett geschenkt. Als sie dann weg war, habe ich es anprobiert. Und auf einmal ist es geschrumpft.
5: Aber wie denn? So ein Korsett kann doch nicht einfach von ganz allein schrumpfen.
6: Nein, aber vielleicht war es verzaubert.
5: Meinst du etwa, dass die Königin...
6: Sie muss gewusst haben, dass Schneewittchen noch am Leben ist.
10: Ja?
5: Ja.
10: So, jetzt reicht's aber, Freunde. Ein paar von uns müssen morgen hier bei Schneewittchen bleiben, klar?
5: Wir stellen uns freiwillig zur Verfügung, nicht wahr, Krocki? Nee,
10: ich danke euch. Ihr beide seid wirklich sehr tapfer. Oh,
2: Natürlich war die nette alte Dame die böse Stiefmutter, die mit einem Zauber ihr Aussehen verändert hat. Sie ist inzwischen in ihr Schloss zurückgekehrt und ist sich sicher, dass Schneewittchen nicht mehr lebt.
7: Spieglein, Spieglein an der Wand, sag mir, wer ist jetzt die Schönste im Land?
8: Immer noch Schneewittchen. Du hast es schon wieder verbockt. Da kamen so ein paar komische Zwerge und haben sie gerettet.
7: Du!
8: Nein, halt! Denk dran, was ich dir gesagt habe.
7: Ist ja gut, ich weiß. Na, warte, du kannst was erleben. Ich werde dich schon noch kriegen, mein liebes Kind. Entweder so oder so.
2: Am nächsten Morgen bleiben Jojo und der Krok zusammen mit Schneewittchen im Häuschen der Zwerge zurück.
5: Was machst du da, Krocki?
6: Ich untersuche gerade ein paar Gesteinsproben aus der Mine. Sie sind wirklich außergewöhnlich. Hey, Jojo, was soll das?
5: Oh, wow. Sieh nur, wie die funkeln und glitzern.
6: Ja, und besonders interessant daran sind die vielen Schattierungen hier, die das Gold im Gestein bildet. Wenn du genau hinsiehst, wirst du erkennen, das sind lauter kleine Rinnsale.
2: Jojo und der Krok sind so vertieft in ihre Untersuchungen, dass sie gar nicht bemerken, als Schneewittchen das kleine Häuschen verlässt. Denn sie hat eine alte Frau gesehen, die mühevoll einen Karren durch den Wald zieht.
4: Warte, ich helfe dir. Der Karren ist viel zu schwer für dich.
7: Oh, herzlichen Dank, meine Liebe. Du bist wirklich sehr nett. Du hast mir sehr geholfen, mein Kind.
4: Nicht der Rede wert. Ich bin froh, dass ich dich gesehen habe.
7: Du hast ein gutes Herz. Ja, hier, ich habe da noch was für dich. Das ist für dein wunderschönes schwarzes Haar.
4: Oh nein, das kann ich nicht annehmen.
7: Ich bestehe drauf. Und jetzt, leb wohl, mein schönes Kind.
2: Schneewittchen nimmt das Geschenk, einen wunderschönen Kamm, entgegen und steckt ihn sich in ihr langes, schwarzes Haar. Genau in diesem Moment erkennt Jojo, dass etwas nicht stimmt.
6: Oh, sieh dir nur mal all die verschiedenen Farben an.
5: Krocki, wo ist Schneewittchen? Schneewittchen!
2: Aufgeregt und voller Sorge suchen sie Schneewittchen überall. Es ist doch Krok, der sie schließlich findet.
5: Was ist denn passiert?
6: Oh nein, du darfst jetzt nicht einschlafen, Schneewittchen.
5: Bitte,
6: du darfst
5: wach
6: nicht.
5: Auf!
4: Wo bin ich hier? Was ist denn passiert?
5: Du warst ohnmächtig.
4: Ich kann mich an fast nichts mehr erinnern. Da war diese nette alte Frau und ein Spiegel. Ich habe ihr geholfen und dafür hat sie mir diesen Kamm geschenkt.
6: Oh, ist ja noch mal gut gegangen.
2: Das war nun schon der zweite hinterhältige Anschlag auf unsere Prinzessin. Als die Zwerge am Abend zurückkommen, wird in großer Runde beratschlagt.
6: Gefällt mir ganz und gar nicht.
10: Mir auch nicht. Erst ein Korsett, das von selber schrumpft und sie fast umbringt.
6: Und dann kriegt sie auf einmal diesen Kamm.
10: Von dem sie ohnmächtig wird.
6: Das tut uns so
5: es
6: leid.
5: Es ging alles so schnell.
10: Aufgepasst, ab morgen werdet ihr sie keinen Moment aus den Augen lassen. Ist das klar? Goliath wird zur Verstärkung bei euch
13: bleiben. Ja, Chef, das mache ich doch gern.
2: Es war beschlossene Sache. Am nächsten Tag würden Jojo und der Krok Verstärkung von Goliath bekommen, der wirklich ganz schön groß war. Zumindest für einen Zwerg.
5: Mach dir keine Sorgen, Schneewittchen. Heute wird dir garantiert nichts passieren.
6: Wir werden bestimmt gut auf dich aufpassen.
7: Entschuldigt, wenn ich störe. Ich hab mich wohl verirrt. Ich laufe jetzt schon seit Stunden durch den Wald. Könntest du so nett sein und mir erklären, wie ich hier rauskomme?
4: Ja, natürlich. Du bleibst auf diesem Weg, bis du zu einer großen Eiche kommst. Dann gehst du nach links und in ein paar Stunden bist du raus aus dem Wald.
7: Oh, vielen herzlichen Dank. Du hast mir sehr geholfen, mein liebes Kind. Hier, ich hab da was für dich.
2: Schon wieder eine alte Frau und schon wieder ein Geschenk. Dieses Mal ein Apfel. Ob das mit rechten Dingen zugeht? Doc Rock ist sofort misstrauisch.
6: Ich nehme den mal, wenn du nichts dagegen hast.
13: Sieht irgendwie lecker aus.
6: Wenn er wie dieser Kamm vergiftet ist, sollte ich ihn erst mal probieren.
5: Aber, dann würdest du dich ja auch vergiften, Crocky.
6: Ein alter Bücherwurm wie ich? Davon bekomme ich schlimmstenfalls etwas Magendrücken.
5: Na, merkst du was?
6: Nun, das schmeckt einfach prima. Nein, nein, also ich würde sagen, der Apfel ist völlig in Ordnung.
4: Sieht lecker aus. Schmeckt gut, aber...
6: Schneewittchen.
13: Das darf doch nicht wahr sein.
5: Oh nein, nicht schon wieder.
2: Nun hat die böse Stiefmutter ihr Ziel doch erreicht. Schneewittchen hat von dem Apfel gekostet und ist sofort umgefallen. Als die 6 Zwerge am Abend dazukommen, ist die Trauer groß. Das leblose Schneewittchen wird in einen Sarg gebettet.
5: Jetzt komm, Crocky. Es war nicht deine Schuld.
6: Warum habe ich nur in die falsche Hälfte gebissen?
2: Das Entsetzen der Zwerge und von Jojo und Doc Rock entgeht auch nicht dem Jäger und dem Prinzen, die gerade in diesem Moment an dem kleinen Häuschen vorbeikommen.
14: Hör mal, was ist das?
10: Oh nein, ich kann's nicht fassen. Das ist Siedler. Das ist Schneewittchen. Oh,
14: wie konnte das nur passieren? Ihre Haut ist so weiß wie Schnee. Ihre Lippen so rot wie Blut. Und ihr Haar so schwarz wie Ebenholz.
5: Sie haben unser Bestes getan, sie zu beschützen,
14: aber... Würdet ihr mir erlauben, sie auf meinem Schlossfriedhof zu bestatten?
5: Wir kommen mit dir.
2: Und so tragen die Zwerge zusammen mit dem Prinzen und dem Jäger den Sarg mit Schneewittchen auf einen Karren, damit der Prinz sie mitnehmen kann. Jojo und Doc Rock und auch die Zwerge begleiten den Prinzen. Währenddessen schwelgt die böse Stiefmutter in ihrem Triumph.
4: Also... Sag nicht, dass es diesmal wieder nicht geklappt hat.
8: Seht bitte selbst, meine Königin.
7: Na endlich! Ich habe gesiegt! Ich bin dir ein für alle Mal los.
2: Voller böser Freude tanzt die Stiefmutter vor dem Spiegel herum. Dadurch sieht sie nicht, dass der Spiegel zeigt, wie der Karren des Prinzen über eine Wurzel poltert. Das kräftige Ruckeln sorgt dafür, dass Schneewittchen das vergiftete Stück Apfel, das sie verschluckt hat, wieder ausspuckt. Schneewittchen öffnet die Augen. Sie ist also gar nicht gestorben.
7: Also los, Spieglein, Spieglein an der Wand. Wer ist jetzt die Schönste im ganzen Land?
8: Geliebte Königin, hört mir zu. Ihr seid die Schönste hier. Aber Schneewittchen ist immer noch schöner als ihr.
7: Was?
8: Seht bitte selbst.
7: Oh.
8: Was? Habt ihr denn vergessen, dass ihr...
2: In ihrer Wut vergisst die böse Stiefmutter die Warnung des Spiegels. Wenn sie ihn zerschlägt, würde sie all ihre Zauberkraft verlieren. Und genau so ist es. Als die Scherben des Spiegels den Boden berühren, vergeht sein Zauber und die böse Stiefmutter verwandelt sich, wird plötzlich immer älter und hässlicher, bis sie schließlich ganz vergeht. Jojo und Doc Rock hingegen haben allen Grund zur Freude.
5: Das gibt's doch nicht, Crocky. Sieh mal da.
6: Sie lebt. Seht nur, Schneewittchen ist am Leben, Freunde. Oh ja.
5: Sie ist ja quicklebendig.
10: Ist sie so möglich?
13: Das ist wirklich erstaunlich.
14: Meine Prinzessin. Das ist wahrhaftig ein Wunder.
6: Seht mal, sie hatte ihn gar nicht richtig runtergeschluckt Und jetzt hat das Gift wie heißt das Wort gleich wieder, Jojo?
5: Giftkoki.
6: Ja, genau, das Gift hat sein Gift verloren. Ja.
13: Das hätte ein böses Ende nehmen können.
14: Ich werde jetzt meine Geschichte erzählen. Die Geschichte von meiner Suche nach einer Prinzessin, die ich über alles liebe.
4: Hat die Geschichte ein glückliches Ende?
14: Kommt, kommt alle mit. Wir fahren auf mein Schloss, um diesen wunderbaren Tag zu feiern.
10: Ist ja toll. Und wenn der Ganze vorbei ist, könnt ihr beide dann bei uns in der Mine arbeiten.
13: Ja, das wären dann Schneewittchen und die neuen Zwerge.
5: Nein, Cocky, bitte nicht. Das hätte uns noch
6: Wenn ihr uns bitte entschuldigen würdet, wir müssen jetzt weiter.
4: Oh, jetzt schon?
5: Ich fürchte, da warten noch andere Abenteuer auf uns.
6: Hm? Wollen wir?
5: Simsa, Simsala, Simsalagrin!
14: Vielen Dank für eure Hilfe. Lebt wohl!
10: Es wäre schön, euch einmal wiederzusehen.
4: Und
10: noch viele tolle Abenteuer!
14: Auf Wiedersehen!

0: Und wenn sie nicht gestorben sind, dann leben sie noch heute.
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1: Hallihallo, Hallöchen, einen wunderschönen guten Samstagmorgen, alle Frühaufsteher da draußen. Und das Beste an diesem Morgen ist ja, wir können noch ein bisschen im Bett liegen bleiben und ganz entspannt hier gemeinsam wach werden. Und das geht natürlich am besten mit euren Lieblingsgeschichten zum Mitlauschen. Und dafür habe ich jetzt noch eine Stunde voller Hörspielspaß hier für euch im Gepäck. Da kann euer Bett jetzt zu einer echten Reisemaschine werden, mit der wir jetzt zur zauberhaften Traumwelten reisen können. Und die Reise geht jetzt schon direkt los. Ich wünsche allen kleinen und großen Hörspielfans ganz viel Spaß beim Lauschen.

0: Genau.
1: Flieg. Flieg, Bienenkönigin. Im kleinen Dorf Bergloch, in dem Petronella Glückschuh wohnt, gibt es einen besonders wunderschönen, verwilderten Garten mit vielen blühenden Sträuchern. Auf dem großen Grundstück steht verwunschen hinter Strauchrosen ein kleines weißes Holzhäuschen mit vielen kleinen Fensterscheiben. Im Garten stehen unter Bäumen und hinter Büschen viele bunte Kästen übereinander gestapelt, in denen Tausende oder sogar Zehntausende von Bienen ein- und ausfliegen. Obwohl das verwunschene Grundstück ringsherum eingezäunt ist, schleicht sich Petronella oft heimlich in den fremden Garten. Ein kleines Loch war sowieso schon im Zaun. Petronella hat es nur ein bisschen größer gebogen. Noch nie hat sie hier einen Menschen gesehen, aber es muss hin und wieder jemand da sein. Das erkennt sie daran, dass sich im Garten immer etwas verändert. Einmal steht am Haus eine Schubkarre mit klein geschnittenen Ästen gefüllt. Das nächste Mal ist die Schubkarre weg. Dafür entdeckt Petronella nun die Asche eines Lagerfeuers im Gras.

0: Petronella liebt diesen Garten. Das Summen der Bienen gefällt ihr und außerdem gibt es hier die außergewöhnlichsten Raupen. Einige stinken. Einige haben pelzige Haare. Einige sind dick und groß, fleischig rosa und schwarz-lila oder ganz klein und grün mit einem schwarzen Streifen. Gerade als sie sich wieder einmal durch das Loch im Zaun quetscht, um zu sehen, was es so Neues zu entdecken gibt, hört sie ganz nah bei sich eine dunkle Stimme. »Ah, du bist das also.« Petronella erschrickt. Neben ihr steht ein großgewachsener, schlanker Mann. Er trägt einen weißen Hut mit einem Schleier rund um den Kopf und hat beide Arme in die Hüften gestemmt. »Das ist Landfriedensbruch und Eltern haften für ihre Kinder.« Der Mann grinst, lüftet den Schleier und schiebt seine Brille auf der Nase etwas nach oben. »Was hast du zu deiner Verteidigung zu sagen?«
1: Petronella rappelt sich langsam auf. »Ich finde ihren Garten so schön.«
0: »Aha. Na, das ist ein sehr gutes Argument. Komm mit.«
1: Der Mann geht voraus und Petronella folgt ihm bis zum Gartentor. Er greift seitlich in den Torrahmen und holt einen kleinen Schlüssel hervor.
0: »Hier, da ist der Schlüssel für Gartenfans. Jetzt kannst du immer rein, ohne meinen Zaun zu verbiegen.«
1: Petronella grinst und bedankt sich. »Es freut mich sehr, Sie kennenzulernen. Mein Name ist Petronella.«
0: »Und mein Name ist Knut. Ich komme nur ab und zu wegen der Bienen. Du kannst mir mal helfen, wenn du willst.«
1: Knut dreht sich um und läuft zu seinem kleinen weißen Holzhäuschen.
2: »Was denn helfen?« fragt Petronella und hüpft ihm freudig hinterher.
0: »Für heute bin ich fertig, aber morgen muss ich der alten Bienenkönigin einen Flügel kürzen.«
1: Knut zeigt dabei auf einen himmelblauen Kasten.
0: »Schau her, in jedem Kasten, also Bienenstock, wohnt ein Volk mit einer Bienenkönigin. Alle Kästen haben eine etwas andere Farbe. Die Bienen können Farben sehr gut unterscheiden. So finden sie immer sicher nach Hause.«
1: Petronella staunt.
2: »Aha, aber warum wollen Sie denn einer Bienenkönigin einen Flügel abschneiden?«
0: »Na ja, das macht man so, damit sie mit ihrem Volk nicht über alle Berge davonfliegt und schön hier im Garten bleibt. Ich bin Imker und brauche meine Bienen.«
2: »Warum sollte sie denn über alle Berge davonfliegen?« will Petronella wissen. »Hier ist es doch schön.«
1: Knut schließt die Tür zum kleinen Holzhäuschen auf und holt ein Glas Bienenhonig vom Regal.
0: »Nun, das ist so. Wenn eine neue Bienenkönigin schlüpft, schwärmt die alte Königin mit ungefähr der Hälfte des Volkes aus, um sich eine neue Bleibe zu suchen. Und ich komme ja nur selten, deshalb will ich lieber, dass sie nicht so weit wegfliegt.«
1: Dann gibt er Petronella das Glas.
0: »Hier, schenke ich dir. Der ist sehr gesund und du kannst damit auch Honigpflaster machen, denn Honig hat eine heilende Wirkung.«
1: Petronella nimmt das Glas und bedankt sich.
2: »Dass der armen alten Bienenkönigin ein Flügel gestutzt werden soll, ist ziemlich gemein«, denkt Petronella.
1: Kurze Zeit später ruft sie deshalb ihre Freundin Claudia an. Gemeinsam erfinden sie einen aufregenden Plan zur Rettung und Befreiung der alten Bienenkönigin. Bevor Imker Knut ihr einen Flügel abschneidet, muss sie schon weg sein und sicher in einem neuen Zuhause. Petronella weiß auch schon, wo das sein könnte. Ein Specht hat in die große Linde beim Kindergarten ein Nest hineingehämmert. Er wohnt aber nicht mehr dort und Petronella vermutet, dass ein leeres Baumloch für Bienen bestimmt sehr gemütlich und gut geeignet ist.
2: Leise, leise, damit ihre Mutter sie nicht hört, verabredet sie sich mit Claudia. »Nachts, wenn alle Bienen schlafen, nehmen wir den himmelblauen Kasten. Wir lassen das alte Bienenvolk dann einfach bei der Linde frei und bringen den Kasten sofort wieder zurück.«
1: Als es endlich dunkel ist, genau um 22.30 Uhr, steht Petronella heimlich auf. Sie zieht sich ihren warmen Pullover über und schleicht sich die Treppe hinunter. In der Hand hält sie Socken und Turnschuhe, denn barfuß kann sie besser schleichen. Die Holzdielen knarren, aber zum Glück nicht so laut. Keiner hört sie.
0: Nur Kordel steht an der Flurtür und wedelt erfreut mit dem Schwanz. Sie möchte mitkommen, darf aber nicht. Denn wenn Kordel nicht in ihrem Körbchen im Flur liegt, wundern sich Petronellas Eltern bestimmt und suchen den Hund. Das könnte Petronella verraten.
2: Psst, Kordel, bleib schön hier. Morgen nehme ich dich wieder mit. Husch, husch,
0: flüstert Petronella. Kordel hält den Kopf schief und trottet dann gemütlich zurück in ihr Körbchen. Petronella öffnet vorsichtig die Tür und verschwindet nach draußen. An der Ecke wartet Claudia mit einer Taschenlampe in der Hand.
2: Wenn meine Eltern merken, dass ich nicht im Bett liege, dann ist was los.
1: Komm, wir beeilen uns, sagt Petronella. Und wir sind zurück, bevor irgendjemand etwas merkt.
0: Kurz darauf stehen beide Mädchen vor dem Gartentor des verwunschenen Bienengartens. Petronella angelt den Schlüssel aus dem Versteck und schließt auf.
2: Woher kennst du denn das Versteck? Fragt Claudia erstaunt.
1: Ich bin eben gut vorbereitet, antwortet Petronella verschmitzt.
0: Gemeinsam mit Claudia läuft sie zu den Bienenstöcken hinter dem weißen Häuschen. Im Dunkeln sieht alles sehr gespenstisch aus.
2: Schlafen Bienen denn eigentlich nachts? Fragt Claudia.
0: Beide horchen angestrengt. Es ist ganz still.
1: Bienen schlafen in der Nacht, stellt Petronella fest.
0: Gemeinsam mit Claudia hebt sie den himmelblauen Bienenstock auf eine Schubkarre.
1: Doch jetzt braust und brummt es im Kasten. Die Bienen sind von dem Geruckel aufgewacht. Ein paar von ihnen krabbeln schon durch das Flugloch, um ihr Volk zu verteidigen.
0: Die beiden Mädchen erschrecken sich und Claudia fuchtelt im Dunkeln mit ihren Händen um sich.
2: Ah, Hilfe, mich greift eine Biene an. Hört sofort auf, wir wollen euch doch helfen,
0: meckert Petronella, setzt sich dabei auf den Boden, zieht ihre Schuhe aus und steckt so schnell sie kann ihre beiden Socken in das Flugloch. Jetzt ist das Flugloch verstopft und keine Biene kommt mehr hinaus.
2: Los geht's. Wir schenken der Bienenkönigin die Freiheit.
0: Petronella schiebt die Schubkarre barfuß die Straße entlang. Ihre Turnschuhe baumeln über dem Griff. Claudia läuft nebenher und sieht immer wieder um sich. Die Linde liegt weit weg am anderen Ende des Dorfes.
1: Ein Auto biegt um die Ecke. Scheinwerferlicht kommt immer näher. Claudia und Petronella verstecken sich rasch in eine fremde Grundstücksauffahrt und bleiben still im Dunkeln.
2: Nur noch das Summen im Kasten ist zu hören. Wenn uns jetzt jemand erwischt, ist das eigentlich Diebstahl?
1: Fragt Claudia ängstlich.
2: Keine Sorge, uns erwischt ja keiner. Und außerdem leihen wir uns den Kasten nur aus,
0: beruhigt Petronella ihre Freundin. Das Auto fährt vorbei. Erleichtert atmen die Mädchen auf. Rasch huschen sie weiter, schieben die Schubkarre über die Straße und schnell in einen schmalen Radweg.
1: Hier kann sie keinen Autofahrer mehr entdecken. Und mitten in der Nacht fährt im Dorf auch niemand mehr mit dem Fahrrad.
2: Nun sind es nur noch ein paar Meter zur Linde.
0: Und dann sind sie da. Gemeinsam hieven sie den Kasten unter den großen Baum. Claudia schiebt die Schubkarre weg und Petronella zieht mutig die Socken aus dem Flugloch. Die ersten Bienen kommen heraus. Petronella hofft, dass sie rasch mit ihrer alten Königin ausziehen, damit sie den himmelblauen Kasten schnell in den Garten zurückbringen kann, bevor der Imker etwas merkt.
1: Doch nichts geschieht. Die paar verärgerten Bienen, die bereits herausgeflogen sind, beruhigen sich wieder. Und bald ist es im ganzen Kasten still.
2: So ein Mist, flüstert Claudia. Unser Plan funktioniert nicht.
1: Der wird schon noch funktionieren, ist sich Petronella sicher.
0: Aber als nach langer Zeit immer noch nichts passiert ist und sie am Ende der Straße Nachbar Schulze entdecken, der mitten in der Nacht mit seinem Dackel Gassi geht, schlägt Claudia vor, nicht länger zu warten und morgen früh wiederzukommen.
2: In Ordnung, wir hauen ab, flüstert Petronella
0: und im Sausetempo huschen sie mit der Schubkarre zurück bis in den alten Garten. Dort trennen sich die beiden abenteuerlustigen Freundinnen. Zu Hause angekommen, wird Petronellas nächtlicher Ausflug nicht bemerkt. Aber Claudias Eltern erwarten ihre Tochter schon ganz beunruhigt. Und dann gibt es tatsächlich Ärger. Claudia schwindelt
2: und tut ganz unschuldig.
0: »Ich konnte nicht schlafen und bin deshalb noch etwas im Dorf spazieren gegangen«, behauptet sie.
2: »Du gehst jetzt sofort ins Bett und bleibst zur Strafe morgen den ganzen Tag hier«, meckert ihr Vater und schickt sie in ihr Zimmer.
1: Am kommenden Tag muss Petronella also ganz alleine zur alten Linde und nach den Bienen sehen. Als sie dort ankommt, hört sie aus dem Kindergarten nebenan lautes Geschrei. Eine dicke Traube Bienen hängt am Klettergerüst. Die Kindergärtnerin kreischt und treibt die Kinder ins Haus. Der Hausmeister holt einen Gartenschlauch und richtet einen dicken Wasserstrahl mitten auf die Bienen. Der ganze Schwarm hebt ab und fliegt summend und brummend weiter in Richtung Dach.
0: »Die alte Bienenkönigin ist mit ihrem Volk ausgezogen«, stellt Petronella fest. »Das schöne Loch in der Linde hat sie aber leider nicht entdeckt. Fast alle Bienen sammeln sich nun an der Dachrinne. Nur ein kleiner Schwarm summt noch um den Hausmeister, der wie wild mit den Händen fuchtelt und sich dann auch in das Haus flüchtet. »Weg mit euch, weg mit euch! Na wartet«, ruft er immer wieder. »Wir brauchen die Feuerwehr!«
1: Das hatte Petronella nicht gewollt. So schnell sie kann, läuft sie zum verwunschenen Garten. Das Gartentor steht offen. Knut steht bei seinen Bienenstöcken und macht ein verwundertes Gesicht.
0: »Zum Glück bist du da. Du musst schnell helfen«, keucht Petronella.
2: »Was ist denn los?«, fragt der Imker verwundert. »Hast du meinen Bienenstock gestohlen?«
1: Petronella berichtet, dass sie mit ihrer Freundin den Kasten nur ausleihen wollte, um die Königin zu befreien.
0: »Aber jetzt fliegen die Bienen im Kindergarten. Bestimmt haben sie ganz schlechte Laune, weil sie so unruhig geschlafen haben. Und jetzt werden sie auch noch mit Wasser bespritzt«, erzählt sie aufgeregt weiter. »Und der Hausmeister ruft gerade die Feuerwehr.«
2: »Na, du machst Sachen«, seufzt Knut. Rasch holt er ein paar Gegenstände aus seinem Holzhaus. Etwas, das aussieht wie ein großer Blumenbesprüher, eine Leiter und einen Holzkasten, auf dem oben ein großer Blechtrichter befestigt ist. Knut trägt alles durch den Garten und wirft die Sachen in sein Auto. »Los, komm, steig ein. Du musst mir zeigen, wo das ist«, bestimmt er und fährt dann zusammen mit Petronella rasant zum Kindergarten.
1: Als sie dort ankommen, stehen alle Kinder an den Fensterscheiben und schauen mit plattgedrückten Nasen nach draußen. Der Hausmeister hat die Bienen mit seinem Wasserstrahl inzwischen noch einmal vertrieben und sie sind vom Dach weiter an einen Ast der Linde geflogen. In einer langgezogenen Traube hängen sie dort herunter. Knut stellt seine Leiter an den Baum, klettert an den Schwarm heran und benutzt dann sein Sprühgerät. Aber nicht, um die Bienen zu ärgern. Das kalte, zerstäubte Wasser betäubt und beruhigt sie. Petronella steht unten an der Leiter und nimmt Knut das Sprühgerät wieder ab. Dafür muss sie ihm jetzt den Kasten mit dem Trichter hochreichen. Knut schiebt den Trichter von unten über die Bienentraube, schüttelt den Ast, an dem die Bienen hängen, und alle Bienen rutschen in den Kasten. Schnell macht er den Deckel zu und fertig.
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0: Hallihallo und herzlich willkommen zur Frank und seine Freunde Radioshow. Am Mikrofon für euch Frank, das bin ich, und neben mir das
1: Zappeltier, genannt Zappel. Hallo ihr da draußen.
0: Schön, dass ihr wieder dabei seid. Wir lernen das Alphabet. Unser Alphabet hat 26 Buchstaben und heute dreht sich hier alles um den Buchstaben T.
1: Nee, danke, ich hab schon was getrunken, Frank.
0: Nein, Zappel, der Buchstabe T ist der 20. Buchstabe in unserem Alphabet.
1: Oh, toll.
0: Ja. Kennst du denn Länder, die mit T beginnen?
1: Nein, du?
0: Ja, klar, die Türkei.
1: Oh, ja, kenn ich doch, jetzt fällt mir eins ein. Thailand.
0: Ja, oder Tunesien.
1: Ja, Togo.
0: Trinidad gibt es noch und Tobago.
1: Und, eins weiß ich noch, Frank. Tonga.
0: Tonga. Warst du da schon mal?
1: Ja. Da habe ich Trommeln gelernt.
0: Trommeln fängt auch mit T an. Klasse, Zappel.
1: Ja. Du, Frank, ich bin voller Tatendrang. Du, weißt du Namen mit T?
0: Du meinst Vornamen, ja?
1: Na klar, Frank, Vornamen. So wie Timo.
0: Oder Thomas.
1: Oder Thorsten.
0: Till.
1: Oh, Tom.
0: Tino.
1: Theodor. Oh, ich kenne noch einen.
0: Tobias.
1: Ich kenne auch noch einen.
0: Du kennst auch noch einen?
1: Da gibt's auch ein tolles Lied.
0: Was denn?
1: Theo, wir fahren nach Lodz.
0: Richtig, Zappel. Ist dir was aufgefallen?
1: Nein.
0: Wir haben nur Vornamen für Jungs.
1: Oh, gibt's auch Mädchenvornamen?
0: Also mir fällt nur Tina ein.
1: Oh, ich kenne noch Theresa.
0: Tiffany.
1: Oh, Frank, die kennen wir beide. Hier, die Tanja vom Teeladen.
0: Die Tanja vom Teeladen.
1: Ja, da kann man ganz viel Tees ja kaufen.
0: Zappel?
1: Ja?
0: Weißt du eigentlich, was Teekesselchen sind?
1: Ja, das ist mein Teekesselchen. Meinst du das Spiel?
0: Das Spiel, genau.
1: Das spielen wir doch immer, wenn wir auf unserer Tour quer durch Deutschland fahren.
0: Richtig, ja.
1: Ja, das sind doch Wörter, die zwei Bedeutungen haben. Da sag ich zum Beispiel...
0: Warte, gleich, Zappel. Oh. Wir hören erst Musik und dann spielen wir Teekesselchen.
1: Oh, jetzt spielen wir Musik.

0: Ihr hört die Frank und seine Freunde Radioshow mit Frank.
1: Und Zappel. Zappel natürlich. Ha, guten Tag.
0: Tag fängt mit Tee an, richtig?
1: Mhm, ja. Ja. Du, wir wollten Teekesselchen spielen. Dieses Spiel mit den Worten, die zwei Bedeutungen haben.
0: Okay, also mein Teekesselchen, Zappel, ist rund und man kann damit spielen. Und auf meinem Teekesselchen wird gefeiert und getanzt und man trifft ganz elegante Leute.
1: Oh, weiß ich, Frank. Das ist der Ball.
0: Richtig, der Ball. Das war mein Teekesselchen. Super.
1: Toll. Hey, jetzt bin ich dran, ja? Auf meinem Teekesselchen kann man sitzen oder es kann Geld wechseln.
0: Auf deinem Teekesselchen kann man sitzen oder es kann Geld wechseln? Die Bank!
1: Na klar!
0: Ja!
1: Ja! Frank, hast du auch wieder einen Zungenbrecher für mich? Du, das sind doch diese Sätze, die total schwer werden, wenn man die schnell spricht.
0: Okay, einen Zungenbrecher mit Tee, aber der ist total schwierig.
1: Total, dann leg ich mal los.
0: Testtexte, Texten, Testtexter. Testtexter, Texten, Testtexte.
1: Oh Mann.
0: Oh, der ist total schwierig.
1: Voller Tees. Dann versuche ich das mal. Testtexte, Texten, Testtexter. Testtexte, Texten, Testtexte. Mann,
0: ja, das war gar nicht so schlecht.
1: Ich versuch's aber nochmal.
0: Bisschen schneller.
1: Testtexte, Texten, Testtexter. Testtexter, Texten, Testtexte. Testtexte, Texten, Testtexter. Testtexter, Texten, Testtexte. Total schwer, Frank.
0: Ja, Zappel, der ist wirklich total schwierig.
1: Da kommt man sich vor wie ein Trottel.
0: Nein, Trottel, ja, pass mal auf.
1: Was?
0: Nein, du bist natürlich kein Trottel, das war super. Aber ich kenne einen Zungenbrecher.
1: Ja.
0: Über Trottel.
1: Ja. Oh, ja, aber Trottel hast du nicht zu mir gesagt,
0: Nein, habe ich nicht.
1: Dann leg mal los.
0: Wenn du Trottel zu mir Trottel sagst, sag ich Trottel zu dir Trottel, solange Trottel, bis du Trottel zu mir Trottel nie mehr Trottel sagst, du Trottel.
1: Du hast ja jetzt wohl Trottel zu mir gesagt.
0: Nein, das war doch nur ein Spaß.
1: Also nur ein Zungenbrecher.
0: Also nochmal, okay, ja. Pass mal auf. Wenn du Trottel zu mir Trottel sagst, sag ich Trottel zu dir Trottel, so lange Trottel, bis du Trottel zu mir Trottel nie mehr Trottel sagst, du Trottel.
1: Mann!
0: Versuch's mal. Boah. Jetzt darfst du zu mir Trottel sagen.
1: Okay. Dann bin ich mal tapfer und leg los. Wenn du Trottel zu mir Trottel sagst, sag ich Trottel zu dir Trottel, solange Trottel bist du Trottel zu mir Trottel, nie mehr Trottel sagst du Trottel.
0: Zappel, das ist eine Frage der Betonung.
1: Aha.
0: Ja, du musst das ein bisschen anders betonen.
1: Ein Ton.
0: Ja, ein Ton. Ton fängt auch mit T an.
1: Oh.
0: Ja, also, wenn du Trottel zu mir Trottel sagst, sag ich Trottel zu dir Trottel, so lange Trottel, bis du Trottel zu mir Trottel nie mehr Trottel sagst, du Trottel.
1: Ich werd ganz trottelig hier. Ich versuch's noch einmal, aber dann hat sie's ausgetrottelt. 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
0: Zappel, das war tipptopp.
1: Oh, tipptopp. Frank fängt auch mit T an und wir haben ein Lied, das heißt so.
0: Und den Song, den hören wir jetzt, ja? Tipptopp, hier bei Radio
1: Teddy.

0: Ihr hört die Frank und seine Freunde Radioshow mit Frank und dem Zappeltier. Heute lernen wir den Buchstaben T. Ja, und das Zappeltier hat jetzt eine besondere Aufgabe.
1: Was?
0: Ja, es gibt Tiere, die mit dem Buchstaben T beginnen. Und du musst die Tiere nachmachen.
1: Oh ja, das mache ich total gerne, Frank. Toll, toll, toll. Ja, was denn für welche?
0: Einen Tiger. Toll. Kannst du auch eine Taube nachmachen?
1: Klar. Pass auf. Die sitzt auf dem Dach und ist ganz traurig. Pass auf, eine traurige Taube.
0: Wieso ist die Taube denn traurig?
1: Der ist ein Tannenzapfen auf den Kopf gefallen.
0: Fängt auch mit T an, ja.
1: Ja.
0: Kennst du denn auch Tausendfüßler?
1: Kenn ich. Aber soll ich den auch machen?
0: Ja. Tausend Füße laufen weg. Ja.
1: Aber ganz weit, du.
0: Und wenn das Geräusch ein bisschen lauter wäre, dann könntest du das sein.
1: Was? Wieso das denn, Frank?
0: Ja, du bist manchmal auch ein Tier mit T.
1: Was?
0: Ein Trampeltier.
1: Oh, Frank. Hast ja recht. Frank, das ganze Tier nachgemacht. Da krieg ich total Hunger. Ich habe jetzt total Hunger auf einen Toast mit Teewurst.
0: Toast mit Teewurst. Fängt beides mit T an, Zappel. Ist ja, in Ordnung.
1: Ja, und da tue ich mir noch eine Tomate drauf.
0: Fängt auch mit T an. Super.
1: Ja, und noch ein bisschen Trüffel.
0: Toll.
1: Ja, und noch ein kleines bisschen. Worauf hättest du Hunger?
0: Ich würde nehmen ein...
1: Stück Torte?
0: Ja.
1: Dann haben wir ein super Toast.
0: Und wenn wir das alles aufgegessen haben, dann müssen wir tanzen.
1: Ja, dann machen wir einen Tanztee.
0: Super, Zappel.
1: Ja, zu der Musik von Radio Teddy.

0: Hallihallo, da sind wir wieder, Frank und
1: Zappel. Wir lernen das Alphabet und die Uhr tickt, Frank.
0: Tick-Tack, Tick-Tack, Tick-Tack. Hörst du die Uhr?
1: Ja, tragisch. Und ich bin noch topfit, Frank. Oh, das war schön heute wieder hier.
0: Zappel, das hilft alle nichts. Pack bitte deinen Teller ein mit dem Toast, nimm deine Tasse mit und dann sagen wir Tschüss.
1: Oh, Tschüss fängt, glaube ich, auch mit T an, Frank.
0: Ah.
1: Ja, dann würde ich sagen, auf drei. Drei natürlich.
2: Eins, zwei,

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0: Was bisher geschah?
1: Da sitzen zwei Burschen in ihrem Auto vor der alten Mühle. Die Türen stehen weit offen und das Autoradio ist aufgedreht.
2: Was soll der Krach? Wir sind hier im Wald.
3: Was ist?
2: Ihr stört die Tiere. Hebt den Dreck wieder auf. Hier ist keine Müllhalde.
4: Dann hört ihr die Ökopüppi an, Dennis.
5: Ja, eine echte Krawallschachtel, Mario.
6: Es reicht. Ihr räumt jetzt euren Müll weg und verschwindet.
7: Das ist nämlich Privatbesitz hier.
8: Ui, da sind ja gleich drei von der Sorte.
6: Jetzt haben wir aber Angst.
7: Seid ihr bescheuert? Jetzt werft ihr den Müll auch noch in den Bach.
9: Naja, irgendwo muss das Zeug doch hin.
2: Na super. Und schwimmt Richtung Martinshof. Ihr habt sie echt nicht alle.
6: Okay, das war's. Bibi, tust du mir einen Gefallen?
2: Aber gerne. Ene, mene, meck. Der Müll ist wieder weg. Ene, mene, blinde Kuh. Autotüren sind fest zu. Hex, hex.
8: Nee, was soll das? Wir sind eingesperrt, Mario. Lasst uns sofort raus hier.
2: Geht nicht. Der Hexspruch wirkt 2 Stunden.
1: So sehr sie es auch versuchen, die beiden Burschen können die Autotüren nicht öffnen. Schließlich starten sie entnervt den Motor und brausen mit ihrem Wagen davon.
7: Da hinten ist der Mühlenhofbauer.
2: Ja, er mäht die Wiese beim Mühlenbach.
7: Reiten wir zu ihm.
2: Keine Angst, Sabrina. Die Maschine macht nur Krach, sie tut dir nichts. Tina, ein Rehkitz.
7: Schon wieder? Wo denn?
2: Da im Gras, bei den Büschen.
7: Oh nein, und der Mühlenhofbauer fährt direkt drauf zu.
2: Ich halte ihn auf. Los, Sabrina.
7: Sie steigt, Bibi.
2: Ja, sie hat zu große Angst vor der Maschine. Entschuldigung, Sabrina.
7: Hex doch einfach.
2: Ja, klar. Flop, stopp. Motor, auf die Maus. Hex, hex.
7: Im letzten Moment.
10: Felix, noch mal. Warst du das, Bibi?
1: Das war knapp. Zum Glück ist Bibi der passende Nothexspruch eingefallen. So konnte sie die Mähmaschine rechtzeitig stoppen, bevor... Ach, das will ich mir gar nicht vorstellen. Rehmütter legen ihre Kleinen gerne ins hohe Gras einer Wiese, weil sie sie dort in Sicherheit glauben. Sie wissen ja nichts von Mähmaschinen. Vorsichtig nähern sich Bibi, Tina und der Mühlenhofbauer dem Kitz.
10: Tatsächlich ein Rehkitz.
7: Oh, es zittert am ganzen Körper.
2: Hat bestimmt einen Schock.
10: Oh, komm her, mein Schnuckelchen.
7: Nicht anfassen.
10: Ich tue ihm ja nichts.
2: Nein.
10: Oh, kuschel dich nur richtig an.
2: Oh, nein, zu spät.
10: Was denn, was denn? Ich will mich doch nur entschuldigen und das beruhigen.
7: Aber jetzt riecht es nach Mensch.
10: Ach du liebe Zeit. Das habe ich in der Aufregung ganz vergessen.
7: Tja, nun müssen Sie sich um das Kleine kümmern.
10: Ja, aber ich kann doch keinen Rehkitz aufziehen.
7: Ach, das ist einfach. Man kann ihm die Flasche geben. Am besten mit Ziegenmilch.
10: Ja, wenn du so gut Bescheid weißt, dann kannst du das ja übernehmen.
7: Was? Mutti würde ausflippen.
2: Wir könnten es zusammentun. Wer fährt denn um diese Zeit durch den Wald?
6: Egal wer. Hier darf man nicht durch.
2: Hey Leute, das Auto kenne ich doch.
7: Ah ja, das sind die beiden Idioten von gestern.
6: Los, die kaufen wir uns.
1: Die zwei Burschen parken ihr Auto ganz in der Nähe des Hochsitzes mitten im Wald und beginnen schon wieder damit, ihren Müll achtlos in die Gegend zu werfen. Die beiden staunen nicht schlecht, als Bibi, Tina und Alexander plötzlich vor ihnen stehen.
6: Los, Radio aus! Hast du was gesagt, Mario?
4: Nee, aber das Papi-Söhnchen von gestern.
6: Ups, und die beiden Öko-Püppis, ich glaub's ja nicht.
4: So früh dürft ihr schon aus dem Bett?
7: Na klar, und ihr habt wohl keins.
6: Doch, wir machen Autocamping.
2: Und müllt schon wieder den Wald voll.
6: Ach, die Dosen, die sind ganz aus Versehen aus dem Auto gefallen.
2: Oh, ja, ja.
4: So, das Radio ist aus. Wir wollen jetzt nämlich eine Runde pennen.
6: Ihr dürft euch zurückziehen.
2: Campieren im Wald ist verboten.
4: Ja, nicht für uns.
6: Doch, verschwindet endlich von hier.
4: Und wenn wir bleiben...
6: Genau, uns gefällt die Gegend nämlich.
2: Schon euer Erlebnis von gestern vergessen?
6: Auf den Trick fallen wir nur einmal rein.
2: Kein Problem, ich habe noch andere auf Lager. Ene, mene, Schneiders Maße, Abfahrt rückwärts auf die Straße. Hex, hex!
6: Hey!
1: Was 2:0 für Bibi, kann ich da nur sagen. Hoffentlich war das den beiden Burschen jetzt endlich eine Lehre und sie verlassen die Gegend. Die beiden Burschen, die Bibi und Tina offenbar bis auf den Martinshof hinterhergefahren sind, haben wegen der hohen Grundstücksmauer nicht gesehen, dass kurz hinter dem geöffneten Tor der Heuwagen des Mühlenhofbauern im Weg steht. Und als sie in den Hof eingebogen sind, konnten sie nicht mehr bremsen. Der Mühlenhofbauer und Frau Martin kommen aus dem Haus gelaufen.
10: Was ist denn hier los?
0: Kinder, alles in Ordnung?
7: Bei uns ja.
2: Aber da ist ein Auto in ihren Heuwagen gekracht.
10: Sapperlot, ihr habt recht.
0: Hoffentlich ist niemand verletzt.
3: Und jetzt geht's weiter.
10: Hey, ihr da unter dem Heu. Alles in Ordnung?
8: Alles heil, ja. Siehst du, gar nichts ist heil. Ein schönes Auto.
2: Oh nein.
7: Die schon wieder.
0: Was ist, kennt ihr die zwei etwa?
7: Ja, wir sind ihnen schon zweimal im Wald begegnet.
2: Da haben sie immer Ärger gemacht.
8: Kann sich mal einer um uns kümmern? Die Türen klemmen und das Heu muss weg. Ja, wir wollen hier gefälligst raus.
10: Hey, jetzt auch noch frech werden. Ich werde ja gleich.
0: Ruhe. Auf meinem Hof sage ich, was gemacht wird und was nicht.
8: Das ist bestimmt die Mutter Krawallschachtel.
0: Mutter Krawallschachtel? Also... Die wird euch jetzt gleich was husten. Bibi, Hexen, bitte, ausnahmsweise.
2: Ja, Frau Martin. Ene Mene kurz verschnaufen, Heu auf einen Riesenhaufen. Ene Mene Sommerlauf, Türen springen sofort auf. Hex, Hex!
0: So, und jetzt raus mit euch, ihr Burschen. Hier gibt's ein paar Dinge zu klären.
1: Da am Heuwagen kein weiterer Schaden entstanden ist, verabschiedet sich der Mühlenhofbauer und überlässt die Burschen Frau Martin. Und es gibt keine lange Diskussion. Die beiden müssen ihren Wagen an die Seite schieben und anschließend das aufgehäufte Heu in die Scheune bringen. Als sie fertig sind, betrachten sie wehmütig ihr schrottreifes Auto, das neben dem Tor steht.
4: Mit der Kiste kommen wir nicht mehr weiter, Dennis.
11: So was Blödes. Dann hängen wir ja hier fest.
4: Naja, es gibt Schlimmeres.
11: Hä? Wie meinst du das?
4: Mir gefällt die Gegend wirklich.
11: Ja, aber wo sollen wir pennen und überhaupt?
4: Wir könnten doch Mutter Krawallschachtel fragen, ob...
11: Ob was?
4: Vielleicht gibt's hier noch mehr zu tun. Das Heuballen einlagern hat echt Spaß gemacht.
11: Naja, ist nicht schlecht. Irgendwie besser als das blöde Abhängen im Wald.
4: Genau. Außerdem muss ich den Wagen reparieren. Auf dem Hof wäre genug Platz dafür.
11: Du hast recht. Und Mutter Krawallschachtel ist auch irgendwie ganz cool.
4: Jetzt übertreibst du aber.
11: Hey, sieh mal, das Kind auf dem Pferd. Ist der Gau nicht zu groß für den Kleinen?
4: Und ob.
11: Weißt du was? Ja, der geht durch. Los, abfangen. Du rechts, ich links. Okay. Greif die Zügel.
7: Oh nein.
11: Hilfe. Ruhig, ganz ruhig. Ja, schon gut. Alles wieder in Ordnung.
7: Danke.
11: Los, komm runter. Ist das dein Pferd?
7: Nö.
11: Und was hast du dann auf ihm zu suchen?
7: Es stand so rum und ich dachte...
11: Falsch gedacht. Bring es zurück, wo es hingehört. Los, aber zu Fuß. Verstanden?
7: Bitte verpetzt mich nicht.
11: Ach, keine Angst. Wie heißt du denn überhaupt?
7: Leo.
1: Schon wieder dieser Leo. Er ist nicht nur naseweiß und vorlaut, sondern auch ganz schön dreist. Man nimmt sich doch nicht einfach ein Pferd und reitet herum. Bibi und Tina haben den Vorfall jedenfalls beobachtet. Sie kommen auf Dennis und Mario zu.
2: Rettung in letzter Sekunde. Nicht schlecht.
11: Ich weiß gar nicht, was du meinst.
7: Wir haben alles gesehen.
2: Und gehört. Nett, dass ihr Leo nicht verpetzt.
7: Obwohl er das nicht verdient hat.
4: In seinem Alter waren wir auch so.
7: Ja. Ach, was heißt hier waren?
2: Ja, hey. Im Wald habt ihr euch genauso blöd benommen.
11: Hey, Mann, wir wollten einfach nur unsere Ruhe. Und ihr habt uns eben gestört.
7: Nee, ihr habt den Wald gestört.
2: Aber ihr könnt ja auch vernünftig sein. Haben wir gerade gesehen.
4: Tja, ihr habt uns eben falsch eingeschätzt.
2: Scheint so. Und was wird jetzt?
11: Das wollten wir eigentlich deine Mutter fragen.
7: Das ist meine Mutter. Bibi ist nur zu Gast hier.
4: Ach so, und dieser Leo?
7: Der auch. Der Martinshof ist ein Reiterhof für Kinder. Die machen hier Ferien.
4: Ferien wollten wir auch machen.
2: Im Auto?
11: Ja, rumfahren und nette Leute kennenlernen.
2: Und? Hat's schon geklappt?
4: Wie man's nimmt.
11: Ja, kommt drauf an.
7: Worauf?
11: Ob man uns auch nett findet.
2: Also dafür müsstet ihr schon noch mehr tun.
4: Würden wir gerne.
11: Ja, uns gefällt's nämlich hier. Braucht deine Mutter vielleicht ein bisschen Hilfe?
7: Meine Mutter soll euch auf dem Martinshof unterbringen? Oh, ich glaub's ja nicht.
9: Nur bis unser Auto repariert ist.
2: Warum eigentlich nicht?
7: Bibi!
2: So haben wir die beiden wenigstens im Auge. Und sie können den Wald nicht mehr zumüllen.
7: Ach, du spinnst ja.
11: Nee, sie hat's verstanden. Wenn man nett zu uns ist, sind wir brav wie zwei Rehkitze.
9: Genau. Ich bin der Mario und das ist Dennis.
3: Hallo.
7: Ich heiße Tina und das ist Bibi. Und ich bin gespannt, was Mutti zu der Idee sagt.
2: Tina, vielleicht haben wir gleich drei Findelkinder auf dem Hof.
11: Hä?
1: Frau Martin ist zu Tinas Überraschung sofort damit einverstanden, dass Dennis und Mario bleiben. Natürlich nur, wenn sie sich benehmen und nützlich machen. Und das versprechen die beiden. Sie bekommen zwei Betten zwischen all den anderen Ferienkindern und Holger gibt ihnen einen festen Arbeitsplan für den Tag. Und ob ihr es glaubt oder nicht, Dennis und Mario sind plötzlich wie verwandelt, fleißig, nett und hilfsbereit. Sie unterstützen sogar Bibi und Tina bei der Pflege des Rehkitz.
9: Als Kind habe ich mal einen kleinen Welpen aufgepäppelt.
2: Und was ist aus ihm geworden?
9: Er lebt bei meinen Eltern und ist der Schrecken unseres Briefträgers.
2: So wie du?
9: Sehr nett, Tina.
11: Wie es Pünktchen wohl geht. Ich bin gespannt, ob es schon von den Kräutern gefressen hat.
2: Pünktchen?
11: Ja. Ist das kein schöner Name für das Rehkitz?
2: Doch. Pünktchen finde ich gut. Und du, Tina?
7: Ich auch. Nennt ihr uns eigentlich noch Öko-Püppis hinter unserem Rücken?
9: Niemals.
2: Na, ob ich euch das glaube.
7: Oh, was ist, Baby?
2: Pünktchen ist weg.
11: Was?
7: Das kann nicht sein.
9: Es ist sicher noch in der Scheune.
11: Los, ausschwärmen und suchen. Pünktchen!
2: Pünktchen, wo bist du? Pünktchen, komm wieder her.
11: Also hier ist das Kitz nicht.
9: Hier drüben auch nicht.
7: Es ist Zeit für die Milch. Es muss doch hungrig sein. Pünktchen!
11: Ob jemand mal die Tür kurz aufgelassen hat?
7: Also wir nicht. Dann müsst ihr das gewesen sein.
9: Auf keinen Fall.
2: Vielleicht haben es die Ferienkinder aus Versehen rausgelassen.
9: Oder sie haben Pünktchen entdeckt und einfach zum Spielen mitgenommen.
7: Du liebe Zeit, hoffentlich nicht.
1: Doch Pünktchen bleibt unauffindbar. Die Ferienkinder sind mit den Pferden und Ponys beschäftigt. In der Scheune war niemand von ihnen. Und keines der Kinder hat das kleine Rehkitz gesehen. Aber alle helfen jetzt natürlich suchen. Sie schauen in sämtliche Ecken und Winkel des Martinshofs. Am eifrigsten Leo. Da fängt Bibis Hexennase an zu jucken.
2: Leo, meine Nase juckt.
12: Na und? Reib sie, dann geht's weg.
2: Nützt nichts bei einer Hexennase. Wenn die juckt, stimmt was nicht.
12: Klar stimmt was nicht. Euer Rehkitz ist weg.
2: Das ist nicht der Grund. Verschweigst du vielleicht was?
12: Wie kommst du darauf?
2: Du suchst so übertrieben. Als ob du das Suchen nur spielen würdest.
12: Wieso sollte ich das machen?
2: Vielleicht, weil du weißt, dass wir hier sowieso nichts finden?
12: Ach, lass mich doch in Ruhe.
2: Leo, sag die Wahrheit. Weißt du, wo Pünktchen ist?
12: Ich sag gar nichts.
2: Hast du das Kitz weggebracht in den Wald?
12: Vielleicht.
2: Leo, seine Mutter nimmt es nicht mehr an. Es ist da draußen in großer Gefahr.
12: Quatsch, es ist da, wo es hingehört. Das ist artgerecht. So wie mein Papa sagt.
2: Von wegen. Du sagst mir jetzt sofort, wo Pünktchen ist. Jede Minute zählt.
1: Leo hat Pünktchen tatsächlich im Wald ausgesetzt, weil es in die Natur gehöre. Frau Martin, Tina und Bibi sind fassungslos über sein Geständnis. Aber mehr können sie ihm nicht entlocken. Er bleibt stur. Bis Mario und Dennis mit ihm reden. Schließlich haben die noch etwas gut bei ihm. Nach langem Zureden entlocken sie Leo die Stelle, an der er das Kitz abgesetzt hat. Wie der Blitz setzen sich Bibi und Tina auf ihre Pferde und sind schon dorthin unterwegs.
2: Nach Leos Beschreibung müsste es hier irgendwo sein, Tina. Schön vorsichtig, Sabrina.
7: Ja, du auch, Amadeus. Nicht, dass du Pünktchen aus Versehen verletzt.
2: Hoffentlich ist es nicht schon zu spät.
7: Wie meinst du das, Bibi?
2: Naja, wo Rehe sind, gibt's auch Füchse.
7: Oh, das will ich gar nicht hören. Pünktchen geht's gut und Schluss.
2: Aber Hunger wird es auf jeden Fall haben.
7: Und Leo denkt, er sei ein Tierschützer.
2: Eine Haltung in der Scheune ist nicht artgerecht. So was Dummes.
7: Na, das stimmt ja eigentlich. Aber ohne Flasche kommt Pünktchen noch nicht durch.
2: Eben. Irgendwie will das nicht in Leos Kopf.
7: Da. Die Eiche mit dem gespaltenen Stamm, die hat er gemeint.
2: Ja, komm, wir suchen zu Fuß weiter. Das ist sicherer.
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5: Mit Markus Roder. Hallo zusammen. Für viele Kinder ist der erste Schultag ein großes Abenteuer. Doch Lehrkräfte beobachten, dass manche Mädchen und Jungen heute mit mehr Schwierigkeiten in die Schule kommen als früher. Deshalb startet jetzt das bundesweite Förderprojekt Klasse 0, das den Kindern den Übergang von der Kita in die Grundschule erleichtern soll. Ins Leben gerufen wurde das Programm von der Bildungsinitiative Wir für Schule. Und mehr als 100 Schulen in ganz Deutschland machen schon mit. In der Klasse 0 besuchen Vorschulkinder schon vor ihrer Einschulung regelmäßig die Schule. Dort wird dann gespielt, gebastelt, gemalt und gemeinsam gelernt. Gleichzeitig üben die Kinder wichtige Dinge für den Schulalltag. Zum Beispiel Zuhören, Konzentration, Sprache oder den Umgang mit anderen Kindern. Die Idee stammt ursprünglich aus einer Grundschule in Ludwigshafen. Weil das Konzept dort so erfolgreich war, wird es nun deutschlandweit ausgebaut. Das Drama In die Sonne schauen ist der große Abräumer beim Deutschen Filmpreis. Der Film von Mascha Schilinski erhielt bei der Verleihung am Freitagabend in Berlin insgesamt 10 Lolas, darunter die für den besten Spielfilm. Als beste Schauspielerin wurde Senta Berger ausgezeichnet. Die Lola für den besten Hauptdarsteller bekam August Diehl. Scharfer Vorbereitungsstart für die deutsche Fußballnationalmannschaft. Nach dem Einzug ins Trainingslager in Herzogenaurach in der vergangenen Woche steht heute das vorletzte Testspiel vor der Weltmeisterschaft an. Das Team von Bundestrainer Julian Nagelsmann trifft in Mainz auf Finnland. Am Dienstag fliegt die Mannschaft dann in die USA. Dort gibt's dann am kommenden Samstag den letzten Test gegen den Mitgastgeber USA. Am 14. Juni trifft Deutschland dann im ersten WM-Gruppenspiel in Houston auf den Karibikstaat Curaçao. Soweit die Meldungen und die Radio Teddy Nachrichten zum Nachhören jederzeit in der Radio Teddy App.
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1: Die Pfingstferien in Bayern und Baden-Württemberg sorgen am Wochenende für viel Verkehr in Richtung Alpen, Österreich, Italien, Kroatien und Südfrankreich. Problematisch ist dabei die Sperrung der Brenner-Autobahn von 11 bis 19 Uhr wegen einer Demonstration. Auch am Sonntag wird es deswegen sehr voll.
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3: Heute ist Wetterabenteuer angesagt. In vielen Teilen Deutschlands ziehen Regenwolken und Gewitter vorbei. Nur im Nordosten scheint die Sonne richtig kräftig. Dazu gibt's bis zu 25 Grad. Und wenn es blitzt, startet doch mal die Donner-Zähl-Challenge. Blitz sehen, Sekunden zählen und schauen, wie weit das Gewitter noch entfernt ist.
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3: Luisa hier für euch am Start. Einen schönen guten Morgen an alle Frühaufsteher da vorm Radio. Ich freue mich, dass ihr schon dabei seid. Gleich, da erwartet euch hier richtige Chartmusik. Nico Santos, All Time High habe ich dabei. Ja, und einen absoluten neuen Sommersong von Desi Disco. Den gibt's auch noch mit dazu. Sandburg Fiesta. Wir freuen uns drauf. Aber jetzt, liebe Frühaufsteher, geht's erstmal ab ins Bad.
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3: Und der kommt von Nico Santos, richtiger Sonnenanbeter, mit einem richtig tollen Lächeln. Das wollen wir jetzt auch. Auf die Zahnbürste. Fertig. Los.

0: Ja, das sind doch richtig strahlende Zähnchen. Damit geht's jetzt ab
1: in diesen Sonntag
0: mit Dizzy Disco und Sandburg Fiesta. Na dann, einmal abzappeln bitte.

Radio Teddy läuft bei euch an diesem Sonntagmorgen. Schön, dass ihr dabei seid. Und viele von euch sicherlich noch im Schlafanzug unterwegs. Und na, da habe ich doch direkt einen Tipp für euch. Bleibt doch einfach mal bis zum Mittag im Schlafanzug. Da wird es nämlich ein richtig gemütlicher Familiensonntag. Ihr könnt spielen, kuscheln, malen, ja, und einfach alles machen, worauf ihr so Lust habt. Zum Beispiel Radio Teddy weiterhören. Ich habe nämlich einen richtig coolen Chart-Hit für euch. Benson Boone, Sorry I'm Here for Someone Else. 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

0: Sonntagmorgen und Radio Teddy auf euren Ohren, na das kann ja nun tolles Wochenende werden. Gleich erfahrt ihr im Radio Teddy nachgefragt, wie da Angeber wissen. Vorher geht's erstmal ab ins Schwimmbad.
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2: Mit Nils, hallo. Und mit dieser Frage hier.
3: Ich bin Fine, bin 7 Jahre alt. Wieso dreht sich die Erde?
2: Ja, die Erde dreht sich, das stimmt. Und das ist der Grund, warum wir Tag und Nacht haben. Aber warum passiert das eigentlich? Das lässt sich ganz einfach erklären. Vor langer, langer Zeit, vor gut 4,5 Milliarden Jahren, gab es im Weltall eine große Wolke aus Gas und Staub. Durch die Schwerkraft begann sich diese Wolke zusammenzuziehen und sie wurde immer kleiner. Dabei drehte sie sich schon ein bisschen. Als alles immer kleiner und enger wurde, bildeten sich daraus die Sonne und unser Planet, die Erde. Dabei blieb die Drehung der Wolke bestehen und deswegen drehte sich auch die Erde, als sie entstand. Unser Planet dreht sich also schon seit dem Moment, an dem er entstand. Die Erde dreht sich dabei regelmäßig um ihre eigene Achse. Das ist quasi eine Linie durch den Nord- und Südpol. Und weil die Erde sich dreht, erleben wir Tag und Nacht. Das Drehen der Erde ist also ganz natürlich und hat mit ihrer Entstehung zu tun. Es sorgt dafür, dass unser Planet Leben ermöglichen kann. Mit Tag und Nacht sowie verschiedenen Klimazonen.
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10: Die Pfingstferien in Bayern und Baden-Württemberg sorgen am Wochenende für viel Verkehr in Richtung Alpen, Österreich, Italien, Kroatien und Südfrankreich. Problematisch ist dabei die Sperrung der Brenner-Autobahn von 11 bis 19 Uhr wegen einer Demonstration. Auch am Sonntag wird es deswegen sehr voll.
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0: Heute ist Wetterabenteuer angesagt. In vielen Teilen Deutschlands ziehen Regenwolken und Gewitter vorbei. Nur im Nordosten scheint die Sonne richtig kräftig. Dazu gibt's bis zu 25 Grad. Und wenn es blitzt, startet doch mal die Donner-Zähl-Challenge. Blitz sehen, Sekunden zählen und schauen, wie weit das Gewitter noch entfernt ist.
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0: Mit Luise, hallo und guten Morgen. Ihr da vorm Radio im Kinderzimmer baut gerade noch die Ritterburg auf, bevor Mama und Papa dann auch mal endlich wach werden. Na und ich spiele euch hier richtig gute Musik dazu. Anton mit Eiswürfel, ein neuer Sommerhit ist hier am Start. Außerdem Social Media Hit Ray, Where is my husband? Aber vorher, da geht's erstmal jetzt ab ins Bad und Zähne putzen.
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0: Und der kommt von den amtierenden Sommerhit-Künstlern, den Huntricks. Golden auf die Zahnbürste. Fertig. Losgeputzt.

Na, da strahlen eure Zähne ja wie das Gold, das von den Huntricks besungen wurde, gerade im Zahnputzit. Und dann könnt ihr jetzt auch mittanzen zum Social Media Hit von Ray, Where is my husband?

Coole Moves habt ihr hier gemacht. Und gleich geht's weiter mit coolen Moves. Könnt ihr machen zu Fireball und Nico Santos mit Body. Vorher gibt's erstmal den kurzen Wochenrückblick, den's im Radio überhaupt gibt. Mit Dicker.

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0: Hallo. Ich kann gar nichts verstehen. Ich wollte fragen, wo die Nacht das Gewitter war.
1: Überall.

0: 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Radio Teddy am Sonntag. Hier ist Luisa für euch am Wochenende. Und gleich in den Radio Teddy Nachrichten, da erfahrt ihr, warum es jetzt für manche Kita-Kinder heißen könnte, es geht früher in die Schule. Vorher aber erstmal zu einem Superstar, den bestimmt auch alle Mamas und Papas kennen.
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0: Und dieser Superstar, der ist vor allem bekannt für einen ganz bestimmten Tanzmove, nämlich den Moonwalk. Michael Jackson, der hat diesen Moonwalk weltberühmt gemacht. Und der Trick hinter diesem Moonwalk ist es, dass es so aussieht, als würde man schweben. Ist an sich aber relativ einfach. Ein Fuß bleibt flach und rutscht zurück, der andere steht auf den Zehen und wird dann versetzt hinterhergezogen. So entsteht dann der Effekt von diesem rückwärts schwebenden Tanz. Superstar Michael Jackson mit Beat It habe ich jetzt hier für euch in eurer Radio Teddy Wochenend Playlist.

Beat It. Michael Jackson, der Radio-Teddy-Superstar der Stunde, hat jetzt einen neuen Kinofilm auch in den Kinos. Kann man sich auch mal angucken, gerade wenn man sich für so ältere Künstler auch interessiert. Und hier geht's in der nächsten halben Stunde weiter mit richtig guter Musik. Michael Schulte mit dabei. Und wer auch nicht fehlen darf, absoluter Superstar Taylor Swift, auch wieder mit in der Playlist dabei. Und um Radio Teddy nachgefragt, da kümmern wir uns um Schirmchen. Ja, nicht um die Regenschirme oder so, sondern um ganz spezielle. Ich gebe euch einen Hinweis. Es dreht sich um etwas mit Pusten.

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2: Kinder und Jugendliche hier bei uns im Südwesten sind Mitglied bei einer Kinder- oder Jugendfeuerwehr. Und das könnt ihr auch. Bundesjugendleiter der Deutschen Jugendfeuerwehr Christian Patzelt erklärt euch mal, was so eine Jugendfeuerwehr so macht.
3: Wir bieten Feuerwehreinsätze nachzuspielen, also zu trainieren, simulierte Brände zu bekämpfen. Bei den meisten Feuerwehren könnt ihr eben auch Ausflüge ganz ohne direkten Feuerwehrbezug erleben. Deutschlandweit fahren wir zum Beispiel ins Zeltlager.
2: Mehr Infos gibt zum Beispiel auf jugendfeuerwehr-bw.de. 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
8: Mit Markus Roder. Hallo zusammen. Für viele Kinder ist der erste Schultag ein großes Abenteuer. Doch Lehrkräfte beobachten, dass manche Mädchen und Jungen heute mit mehr Schwierigkeiten in die Schule kommen als früher. Deshalb startet jetzt das bundesweite Förderprojekt Klasse 0, das den Kindern den Übergang von der Kita in die Grundschule erleichtern soll. Ins Leben gerufen wurde das Programm von der Bildungsinitiative Wir für Schule. Und mehr als 100 Schulen in ganz Deutschland machen schon mit. In der Klasse 0 besuchen Vorschulkinder schon vor ihrer Einschulung regelmäßig die Schule. Dort wird dann gespielt, gebastelt, gemalt und gemeinsam gelernt. Gleichzeitig üben die Kinder wichtige Dinge für den Schulalltag. Zum Beispiel Zuhören, Konzentration, Sprache oder den Umgang mit anderen Kindern. Die Idee stammt ursprünglich aus einer Grundschule in Ludwigshafen. Weil das Konzept dort so erfolgreich war, wird es nun deutschlandweit ausgebaut. Das Drama In die Sonne schauen ist der große Abräumer beim Deutschen Filmpreis. Der Film von Mascha Schilinski erhielt bei der Verleihung am Freitagabend in Berlin insgesamt 10 Lolas, darunter die für den besten Spielfilm. Als beste Schauspielerin wurde Senta Berger ausgezeichnet. Die Lola für den besten Hauptdarsteller bekam August Diehl. Scharfer Vorbereitungsstart für die deutsche Fußballnationalmannschaft. Nach dem Einzug ins Trainingslager in Herzogenaurach in der vergangenen Woche steht heute das vorletzte Testspiel vor der Weltmeisterschaft an. Das Team von Bundestrainer Julian Nagelsmann trifft in Mainz auf Finnland. Am Dienstag fliegt die Mannschaft dann in die USA. Dort gibt's dann am kommenden Samstag den letzten Test gegen den Mitgastgeber USA. Am 14. Juni trifft Deutschland dann im ersten WM-Gruppenspiel in Houston auf den Karibikstaat Curaçao. Soweit die Meldungen und die Radio Teddy Nachrichten zum Nachhören jederzeit in der Radio Teddy App.
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8: Die Pfingstferien in Bayern und Baden-Württemberg sorgen am Wochenende für viel Verkehr in Richtung Alpen, Österreich, Italien, Kroatien und Südfrankreich. Problematisch ist dabei die Sperrung der Brenner-Autobahn von 11 bis

0: 18 Uhr wegen einer Demonstration. Auch am Sonntag wird es deswegen sehr voll.
1: Heute ist Wetterabenteuer angesagt. In vielen Teilen Deutschlands ziehen Regenwolken und Gewitter vorbei. Nur im Nordosten scheint die Sonne richtig kräftig. Dazu gibt's bis zu 25 Grad. Und wenn es blitzt, startet doch mal die Donner-Zähl-Challenge. Blitz sehen, Sekunden zählen und schauen, wie weit das Gewitter noch entfernt ist.
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1: Mit Luisa, ich freue mich, dass ihr dabei seid. Und hier in der Radio Teddy Wochenend-Playlist, da geht's richtig ab. Michael Schulte mit dabei, 5 AM, außerdem Taylor Swift. Na, der Superstar darf nicht fehlen. 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

Radio Teddy bei euch auf den Ohren an diesem Sonntag. Ich freue mich, dass ihr dabei seid. Luisa hier für euch am Wochenende. Und ich habe gestern nach der Arbeit gedacht, so, jetzt reicht's, ich muss auch mal wieder ein bisschen Sport machen. Und da hat's mich direkt ins Schwimmbad gezogen. Ich liebe es nämlich zu schwimmen und ich bin da einige Bahnen geschwommen. Ja, und heute habe ich richtig Muskelkater in den Armen. Und da habe ich direkt mich mal schlau gemacht. Was hilft eigentlich gegen Muskelkater? Na, und den Tipp, den kann ich euch doch nicht vorenthalten. Den muss ich doch mit euch teilen, damit ihr auch nicht mehr so Muskelkater geplagt seid. Und ja, was soll ich euch sagen? Das Wichtigste ist, die Arme weiter zu bewegen und nicht komplett stillzuhalten. Am besten sogar ein bisschen dehnen. Das mache ich direkt mal. Uff, da muss ich mich aber auch ein bisschen überwinden. Aber hilft bestimmt. Und bewegen die Arme, machen wir jetzt im Takt.

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0: Guten Morgen, Radio Teddy bei euch auf den Ohren. Luisa hier für euch am Wochenende am Start. Ich freue mich, dass ihr dabei seid. Gleich im Radio Teddy nachgefragt, da klären wir, warum eine Pflanze ganz besondere Schirmchen hat. Vorher, da beschäftigen wir uns aber auch erstmal mit einer wissenschaftlichen Frage.
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4: Mit Nils, hallo. Maja ist 9 Jahre alt und möchte wissen, wie viele Schirmchen hat eine Pusteblume? Gar nicht so leicht zu beantworten. Man muss sie einfach mal zählen. Mein Tipp, nehmt euch einen Streifen Klebeband, legt ihn auf den Tisch, mit der Klebefläche nach oben natürlich. Dann zupft ihr die Schirmchen von der Pflanze ab und klebt sie auf. So fliegen sie nicht weg und lassen sich gut zählen. Ich hab's gemacht und bin auf 198 gekommen. Nun sind die Pflanzen unterschiedlich groß, das heißt, wenn ihr es probiert, kommt ihr vielleicht auf eine etwas kleinere oder etwas größere Zahl. Aber letztlich kann man sagen, dass es rund 200 Schirmchen sind. Die Pusteblume heißt ja mit richtigen Namen Löwenzahn. Warum? Bevor der Löwenzahn die weißen Schirmchen bekommt, blüht er gelb. Und er hat zackige Blätter. Die Umrisse des Löwenzahns sehen mit ein bisschen Fantasie so aus wie die Zähne eines Löwen. Aber der Löwenzahn hat noch viele andere komische Namen. Vielleicht habt ihr schon mal von der Kuhblume oder der Butterblume gehört. Das liegt einfach an der Butter. Die wird nämlich schön gelb, wenn man die Kühe mit Löwenzahn füttert. Oder die Butter mit der Blütenfarbe einfärbt. Aber das sind noch längst nicht alle Namen. Löwenzahn wird auch Hundeblume genannt oder Ochsenpflanze, Milchbusch und Maiblume.
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3: Und jetzt ein Tipp für die Familiengesundheit. Antimikrobielle Mundspüllösungen lindern Entzündungen im Mundbereich, können die Wundheilung fördern und gegen Mundgeruch helfen. Sie enthalten unter anderem synthetische Wirkstoffe oder Pflanzenauszüge aus Salbei oder Myrrhe. Gurgellösungen mit Chlorhexidin oder Jod können Zähne, Zahnspangen oder auch Zahnprothesen verfärben. Um diese Einfärbung zu verhindern, sollte man sich vor der Anwendung von Mundspüllösungen die Zähne putzen.

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1: Die Pfingstferien in Bayern und Baden-Württemberg sorgen am Wochenende für viel Verkehr in Richtung Alpen, Österreich, Italien, Kroatien und Südfrankreich. Problematisch ist dabei die Sperrung der Brenner-Autobahn von 11 bis 19 Uhr wegen einer Demonstration. Auch am Sonntag wird es deswegen sehr voll.
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3: Heute ist Wetterabenteuer angesagt. In vielen Teilen Deutschlands ziehen Regenwolken und Gewitter vorbei. Nur im Nordosten scheint die Sonne richtig kräftig. Dazu gibt's bis zu 25 Grad. Und wenn es blitzt, startet doch mal die Donner-Zähl-Challenge. Blitz sehen, Sekunden zählen und schauen, wie weit das Gewitter noch entfernt ist.
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3: Mit Luisa, schön, dass ihr auch dabei seid. Ich freue mich, euch hier vor den Radios zu begrüßen. Einen wunderschönen guten Morgen auch an alle Familienfrühstückstische. Da wird das leckere Brötchen aufgeschnitten und dann belegt. Was nehmen wir heute? Lieber Marmelade oder eine leckere Schokocreme oder doch lieber die Scheibe Käse? Ganz egal. Ich spiele euch hier die besten Frühstückssongs dazu. Simon sagt, Trampolin habe ich gleich und außerdem mit dabei. Ein richtiger Social Media Hit, geht wirklich richtig ab auf Social Media. Bibi Rexha und New Religion habe ich ja auch in der Wochenend-Playlist für euch.
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Radio Teddy auf euren Ohren am Frühstückstisch. Und auch am Frühstückstisch, da überlegt man ja auch, was war eigentlich in der letzten Woche alles so los? Oh, ich kann mich auch nicht mehr an alles erinnern. Na, ein Glück. Gibt's unseren Dicker Ticker. Den kurzen Wochenrückblick im Radio.

0: Es ist Sonntag, ihr habt Radio Teddy auf den Ohren. Hier Luisa für euch am Wochenende. Und gleich geht's hier weiter mit zwei Jungs, die richtige Superstars sind. Vorher dreht sich aber erstmal alles um Fußball.
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0: Und das sind direkt zwei Superstars. Ed Sheeran und Martin Garrix, die haben sich zusammengetan und den Song Repeated gemacht. Und die zwei Musiker, die sind eigentlich ganz unterschiedlich und machen vor allem ganz unterschiedliche Musik. Aber hier zusammen haben sie richtig gute Laune abgeliefert. Die beiden haben den Song übrigens gemeinsam Stück für Stück entwickelt, obwohl sie vorher noch nie richtig zusammen im Studio waren. Und genau deshalb klingt dieser Mix aus Pop und Dance so richtig cool. Und wir hören jetzt rein. Martin Garrix und Ed Sheeran, die Radio Teddy Superstars der Stunde mit Repeated.

0: fühlt sich doch schon nach Sommersong an. Martin Garrix und Ed Sheeran Repeated, die Radio Teddy Superstars der Stunde, habt ihr gerade gehört. Und in der nächsten halben Stunde, da sind auch richtig viele Superstars dabei. Nico Santos mit am Start. Außerdem sorgt Leonie für die sorglose Stimmung mit Don't Worry, heißt übersetzt ja, sorg dich nicht. Und im Radio Teddy nachgefragt, da gehen wir mal der Frage auf den Grund, warum eigentlich meine Zahnpasta zu Hause und vielleicht ja eure auch Streifen hat. Hört ihr alles in der nächsten halben Stunde.
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5: Mit Angie, Hallöchen. Ich habe ein paar Lifehacks für euch, wie euer nächster Flohmarkttag zum Erfolg wird. Nummer 1, werdet kreativ. Eine hübsche Tischdecke, bunte Preisschilder oder sogar Plakate locken mehr Leute an euren Stand. Nummer 2, Wechselgeld. Sammelt vorher genügend Kleingeld und sortiert es in einer Schachtel oder Geldkassette. Nummer 3, Beutel und Tüten. Sortiert auch eure Beutel- und Tütensammlung zu Hause aus. So können eure Kunden ihren Einkauf direkt einpacken. Und Nummer 4, das Kassenbuch. So behaltet ihr eure Einnahmen und auch Ausgaben besser im Blick. Das war's. Viel Spaß!
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3: Mit Markus Roder. Hallo zusammen. Kinder unter 3 Jahren sollten möglichst nicht mit Smartphones oder Tablets spielen. Das fordert Bundesfamilienministerin Karin Prien. Sie sagt, kleine Kinder brauchen vor allem Zeit zum Spielen, Entdecken und Reden mit anderen Menschen. Die Ministerin warnt außerdem davor, dass auch Eltern zu oft aufs Handy schauen. Denn Kinder brauchen Aufmerksamkeit und gemeinsame Zeit. Auch Fachleute sagen, wenn Eltern ständig abgelenkt sind, kann das die Entwicklung von Kindern beeinträchtigen. Deshalb fordert Prien mehr Aufklärung für Familien. Sie möchte, dass Kinder in den ersten 3 Lebensjahren möglichst ohne Bildschirmzeit aufwachsen. Die Hamburger entscheiden heute darüber, ob sie die Olympischen Spiele in ihre Stadt holen wollen. In dem Volksentscheid geht es um eine Bewerbung für die Spiele in den Jahren 2036, 2040 oder 2044. Wie das Ganze ausgeht, ist noch völlig offen. In den Umfragen vor der Abstimmung gab es fast genauso viele Befürworter wie Gegner. Auch die Rhein-Ruhr-Region und Berlin haben sich um die Olympia-Austragung beworben. Der Deutsche Olympische Sportbund entscheidet am 26. September, welche Stadt oder Region sich dann wirklich bewerben darf. Paris Saint-Germain hat erneut die Fußball-Champions League gewonnen. Der französische Titelverteidiger besiegte den FC Arsenal aus England am Abend mit 4:3 im Elfmeterschießen. Nach der regulären Spielzeit hatte es 1:1 gestanden. Auch heute Abend ist wieder Fußballgucken angesagt. Die deutsche Fußballnationalmannschaft spielt den vorletzten Test vor dem WM-Start. Das Team von Bundestrainer Julian Nagelsmann trifft in Mainz auf Finnland. Zu sehen ab 20.45 Uhr im ZDF. Vor dem Start der Weltmeisterschaft steht für die Deutschen dann noch ein letztes Testspiel an. Am kommenden Samstag in Houston gegen den Mitgastgeber USA. Soweit die Meldungen und die Radio-Teddy-Nachrichten zum Nachhören jederzeit in der Radio-Teddy-App.
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3: Die Pfingstferien in Bayern und Baden-Württemberg sorgen am Wochenende für viel Verkehr in Richtung Alpen, Österreich, Italien, Kroatien und Südfrankreich. Problematisch ist dabei die Sperrung der Brenner-Autobahn von 11 bis 19 Uhr wegen einer Demonstration. Auch am Sonntag wird es deswegen sehr voll.
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5: Heute ist Wetterabenteuer angesagt. In vielen Teilen Deutschlands ziehen Regenwolken und Gewitter vorbei. Nur im Nordosten scheint die Sonne richtig kräftig. Dazu gibt's bis zu 25 Grad. Und wenn es blitzt, startet doch mal die Donner-Zähl-Challenge. Blitz sehen, Sekunden zählen und schauen, wie weit das Gewitter noch entfernt ist.
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5: Mit Luisa, ich bin hier am Start und ihr auch. Und ich find's richtig cool. Schön, dass ihr dabei seid. Wir lassen es uns hier richtig gut gehen. Mit richtig guter Musik. Jennifer Lopez und David Guetta mit dabei. Außerdem gibt's einen Chart-Hit von Nico Santos. Und um Radio Teddy nachgefragt, da fragen wir uns eigentlich, warum wir Streifen in der Zahnpasta haben. Erfahrt ihr alles in der nächsten halben Stunde und jetzt aufgepasst, kleine und große Forscher da vom Radio. 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Womit fliegen Astronauten und Astronautinnen ins Weltall? Raketen oder Flugzeuge? Jetzt anrufen und richtig antworten. 0331 7 und 6 mal die 2. 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

Radio Teddy läuft bei euch an diesem Sonntagmorgen. Schön, dass ihr dabei seid. Und viele von euch sicherlich noch im Schlafanzug unterwegs. Und na, da habe ich doch direkt einen Tipp für euch. Bleibt doch einfach mal bis zum Mittag im Schlafanzug. Da wird es nämlich ein richtig gemütlicher Familiensonntag. Ihr könnt spielen, kuscheln, malen, ja, und einfach alles machen, worauf ihr so Lust habt. Zum Beispiel Radio Teddy weiterhören. Ich habe nämlich einen richtig coolen Chart-Hit für euch. Jennifer Lopez und David Guetta, Save Me Tonight. Dazu kann man auch im Schlafanzug abzappeln. 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
1: 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Es ist Sonntagmorgen. Ich freue mich, ihr seid dabei hier bei der kurzen Wochenendshow. Und hier geht's gleich weiter mit richtig coolem Angeberwissen für alle Zahnpasta-Fans. Vorher, da geht's aber auch erstmal um anderes Wissen.
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1: 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Und am Telefon sind jetzt Leo und seine Mama Miljeta aus Marburg. Hallo!
3: Hallo, schönen guten Morgen!
1: Und damit dieser Morgen noch schöner wird, habe ich jetzt die Wissenschaftsfrage für euch. Womit fliegen Astronauten und Astronautinnen ins Weltall? Mit Raketen oder Flugzeugen?
4: Mit Raketen.
1: Und das ist natürlich richtig! Herzlichen Glückwunsch!
3: Dankeschön.
1: Mehr über Astronauten und Astronautinnen lernt ihr bei der Langen Nacht der Wissenschaften, zum Beispiel auch im Deutschen Zentrum für Luft- und Raumfahrt. Und damit ihr da ganz ungestört hingehen könnt, bekommt ihr ein Familienticket für die Lange Nacht der Wissenschaften in Berlin.
3: Dankeschön.
1: Ich wünsche euch da ganz viel Spaß. Und die nächste Runde spielen wir schon in einer guten halben Stunde. Also macht mit und testet euer Wissen.
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5: Mit Nils, hallo. Und mit dieser Frage hier.
6: Hallo, ich bin Elise, ich bin 6 Jahre alt. Und meine Frage ist, wie kommen die Streifen in die Zahnpasta?
5: Da gibt es zwei Möglichkeiten. Es gibt Zahnpastasorten, bei denen die Streifen erst entstehen, wenn man die Pasta aus der Tube drückt. Dabei hat die Tube zwei Tanks, einen innen und einen außen. Der äußere ist zum Beispiel mit roter Paste gefüllt und der innere ist mit weißer Paste gefüllt. Und wenn wir auf die Tube drücken, bewegt sich sowohl die rote als auch die weiße Paste zum Ausgang. Und die rote Paste wird in die weiße gepresst. Und so ist die Zahnpasta, wenn sie draußen ist, weiß mit roten Streifen. Es gibt aber auch Sorten, bei denen die Zahncreme schon mit Streifen abgefüllt wird. Das erledigen die Maschinen in der Zahnpastafabrik. Dafür haben sie eine spezielle Fülldüse. Wenn wir diese Zahncreme auf die Bürste drücken, dann sind die weiße und die farbige Creme also schon vermischt. Und man sieht der Zahnpastawurst auch an, ob sie schon in der Fabrik vermischt wurde oder nicht. Die Streifen bei der zweiten Variante, also bei der in der Fabrik abgefüllten Streifenzahnpasta, sehen etwas verschmiert aus. Übrigens, drückt man die ganze Zahnpasta aus der Tube raus, kann der Streifen je nach Größe der Tube rund 4 Meter lang sein.
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11: Die Bedeutung deutscher Städtenamen. Koblenz. Der römische Name war ursprünglich Confluentes, die Zusammenfließenden, was sich hier auf die Mündung der Mosel in den Rhein bezieht.

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1: Die Pfingstferien in Bayern und Baden-Württemberg sorgen am Wochenende für viel Verkehr in Richtung Alpen, Österreich, Italien, Kroatien und Südfrankreich. Problematisch ist dabei die Sperrung der Brenner-Autobahn von 11 bis 19 Uhr wegen einer Demonstration. Auch am Sonntag wird es deswegen sehr voll.
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3: Heute ist Wetterabenteuer angesagt. In vielen Teilen Deutschlands ziehen Regenwolken und Gewitter vorbei. Nur im Nordosten scheint die Sonne richtig kräftig. Dazu gibt's bis zu 25 Grad. Und wenn es blitzt, startet doch mal die Donner-Zähl-Challenge. Blitz sehen, Sekunden zählen und schauen, wie weit das Gewitter noch entfernt ist.
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3: Mit Luisa, ich freue mich, dass ihr dabei seid. Und jetzt wird's schon langsam aufgestanden von den Frühstückstischen und sich bereit gemacht für einen Familienausflug. Wir spielen die beste Musik dafür. Leonie und Callum Scott mit Stay mit dabei. Außerdem einen Chart-Hit von Kamrat. Und Lady Gaga verzaubert uns mit Abracadabra. Hört ihr alles in der nächsten halben Stunde.
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2: Wir machen euren Verein weltberühmt. Wir stellen ihn ins Rampenlicht hier beim Radio Teddy Verein der Woche. Noah spielt Fußball beim FC Borussia Brandenburg. Und das ist der beste Fußballverein der Welt.
3: Ja, weil es mir sehr viel Spaß macht. Die sind auch sehr nett und so alles. Aus meinem Kindergarten haben sehr viele bei Borussia gespielt. Und ich wollte auch immer schon mal zum Verein. Ich habe mir gedacht, wenn gefühlt meine ganze Kindergartengruppe hingeht, dann will ich auch dahin.
2: Und das Besondere bei euch ist, da spielt nicht jeder auf einer Position, sondern...
3: Kann ich eigentlich überall spielen. Wir wollen ja immer zusammen spielen.
2: Dann lernt jeder quasi alles und ist immer mit dabei. Mega. Wie ist es so mit Turnieren? Wie oft habt ihr die? Wie läuft's?
3: Fast jedes Wochenende. Und eine Mannschaft von uns hat alles gewonnen.
2: Wow. Wie schafft denn das, dass ihr so ein Gewinnerverein seid?
3: Wir haben so ein Sommerferiencamp. In irgendeinem Freizeitpark waren wir einmal.
2: Und wie motiviert ihr euch vor so einem Spiel?
3: Einer sagt immer Brandenburg und die anderen sagen die Stadt. Borussia, mein Verein, die Kicker von der Masseburg werden Sieger sein.
2: Ja, und das sind sie. Der FC Borussia Brandenburg ist nämlich der Radio Teddy Verein der Woche. Und der nächste ist eurer. 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
1: 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Alvaro Soler, Nico Santos, Leonie. Hier hört ihr alle eure Superstars. Baby, don't worry, you are my only. You won't be lonely, even if the sky is falling down. Eure gute Laune Hits den ganzen Tag. Und dazu alle angesagten Hits. Hier der nächste.

0: Hallo.
1: Das ist richtig cool.
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3: Und der kommt von Felix Jehn und Cascada. Boy, You Turn Me heißt er. Und dieser Song, der ist eine Neuauflage von Diana Ross Upside Down. Kennen bestimmt die ein oder anderen Mamas und Papas. Jetzt gibt's einen Song für die Kids. Wurde draus gemacht. Auf jeden Fall tanzbar. Felix Jehn und Cascada. Ich möchte euch alle mitzappeln sehen zum Radio Teddy Superhit der Stunde. Boy, You Turn Me.

0: Felix Jene und Cascada, Boy You Turn Me, der Radio Teddy Superhit der Stunde für die Party im Familienauto auf dem Weg zum Sonntagsausflug. Ich freue mich, dass wir euch begleiten dürfen und auch in der nächsten halben Stunde habe ich da einige coole Songs mit am Start. Leonie und Markus und Martinus mit Moonlight mit dabei. Außerdem Harry Styles, der ist gerade ja auch auf Tour und hat es hier auch ins Programm geschafft. American Girls spielen wir von ihm. Außerdem geht's im Radio Teddy nachgefragt um etwas, was wir jetzt gerade vor allem bei den warmen Temperaturen gerne machen, nämlich schwimmen. Ja, aber da geht's nicht darum, ob wir schwimmen können, sondern Mu, die Kuh.
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2: Mit Angie. Hallöchen. Einen eigenen Podcast machen? Das ist viel einfacher, als ihr vielleicht denkt. Alles, was ihr braucht, ist eine spannende Geschichte oder ein interessantes Thema, das ihr anderen Kindern gerne näher bringen möchtet und ein Smartphone zum Aufnehmen. Überlegt euch, worüber ihr sprechen möchtet und schreibt euch Stichpunkte oder den ganzen Text vor der Aufnahme auf. So vergesst ihr bei der Aufzeichnung nicht, was ihr sagen möchtet. Sucht euch für die Aufnahme einen ruhigen Ort und nehmt euren Podcast mit einem Aufnahmeprogramm auf dem Smartphone auf. Danach könnt ihr noch Musik oder Soundeffekte einfügen. So ein Podcast ist auch eine tolle Idee für ein Schulprojekt. 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
2: Oder hallo zusammen. Kinder unter 3 Jahren sollten möglichst nicht mit Smartphones oder Tablets spielen. Das fordert Bundesfamilienministerin Karin Prien. Sie sagt, kleine Kinder brauchen vor allem Zeit zum Spielen, Entdecken und Reden mit anderen Menschen. Die Ministerin warnt außerdem davor, dass auch Eltern zu oft aufs Handy schauen. Denn Kinder brauchen Aufmerksamkeit und gemeinsame Zeit. Auch Fachleute sagen, wenn Eltern ständig abgelenkt sind, kann das die Entwicklung von Kindern beeinträchtigen. Deshalb fordert Prien mehr Aufklärung für Familien. Sie möchte, dass Kinder in den ersten 3 Lebensjahren möglichst ohne Bildschirmzeit aufwachsen. Die Hamburger entscheiden heute darüber, ob sie die Olympischen Spiele in ihre Stadt holen wollen. In dem Volksentscheid geht es um eine Bewerbung für die Spiele in den Jahren 2036, 2040 oder 2044. Wie das Ganze ausgeht, ist noch völlig offen. In den Umfragen vor der Abstimmung gab es fast genauso viele Befürworter wie Gegner. Auch die Rhein-Ruhr-Region und Berlin haben sich um die Olympia-Austragung beworben. Der Deutsche Olympische Sportbund entscheidet am 26. September, welche Stadt oder Region sich dann wirklich bewerben darf. Paris Saint-Germain hat erneut die Fußball-Champions League gewonnen. Der französische Titelverteidiger besiegte den FC Arsenal aus England am Abend mit 4:3 im Elfmeterschießen. Nach der regulären Spielzeit hatte es 1:1 gestanden. Auch heute Abend ist wieder Fußballgucken angesagt. Die deutsche Fußballnationalmannschaft spielt den vorletzten Test vor dem WM-Start. Das Team von Bundestrainer Julian Nagelsmann trifft in Mainz auf Finnland. Zu sehen ab 20.45 Uhr im ZDF. Vor dem Start der Weltmeisterschaft steht für die Deutschen dann noch ein letztes Testspiel an. Am kommenden Samstag in Houston gegen den Mitgastgeber USA. Soweit die Meldungen und die Radio Teddy Nachrichten zum Nachhören jederzeit in der Radio Teddy App.
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2: Die Pfingstferien in Bayern und Baden-Württemberg sorgen am Wochenende für viel Verkehr in Richtung Alpen, Österreich, Italien, Kroatien und Südfrankreich. Problematisch ist dabei die Sperrung der Brenner-Autobahn von 11 bis 19 Uhr wegen einer Demonstration. Auch am Sonntag wird es deswegen sehr voll.
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4: Heute ist Wetterabenteuer angesagt. In vielen Teilen Deutschlands ziehen Regenwolken und Gewitter vorbei. Nur im Nordosten scheint die Sonne richtig kräftig. Dazu gibt's bis zu 25 Grad. Und wenn es blitzt, startet doch mal die Donner-Zähl-Challenge. Blitz sehen, Sekunden zählen und schauen, wie weit das Gewitter noch entfernt ist.
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4: Mit Luisa, ich freue mich, dass ihr dabei seid. Schön, dass ihr vorm Radio seid. Wir machen uns euer Wochenende noch viel schöner mit richtig guter Musik. Leonie ist dabei. Moonlight. Neue Nummer von ihr. Außerdem gibt's den amtierenden Sommersong mit den Huntricks und Golden. Und jetzt brauche ich euch, ihr kleinen Forscher und Wissenschaftler da vom Radio. 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

0: Radio Teddy auf euren Ohren an diesem wunderbaren Sonntag. Schön, dass ihr alle mit dabei seid. Ganz egal, ob ihr auf der Couch schlümmelt, den nächsten Turm aufbaut. Wir sind hier mit am Start und gleich geht's hier weiter mit richtig cooler Musik. Ed Sheeran habe ich mit dabei. Azizam. Richtig cooler Song. Vorher wird's aber erstmal wissenschaftlich cool.
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0: 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Und ich gehe jetzt mal ans Telefon. Hallo, wer ist denn da?
2: Hi, hier sind Caro und Merle.
0: Hallo Caro und Merle. Und ihr seid richtige Wissenschaftsprofis?
2: Ja.
0: Ja, dann könnt ihr mir ja ganz sicher auch unsere Wissenschaftsfrage beantworten. Wo wird unser Wasser denn sauber gemacht? In Klärwerken oder im Schwimmbad?
3: In Klärwerken.
0: Und das ist natürlich richtig. Herzlichen Glückwunsch.
3: Dankeschön.
0: Für euch geht's ab zur langen Nacht der Wissenschaften. Und wir schenken euch dafür ein Familienticket. Und ich wünsche euch ganz viel Spaß. Und die nächste Wissensrunde, die spielen wir gleich in einer guten halben Stunde. Macht auch mit und lasst Radio Teddy an.

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0: Radio Teddy läuft bei euch in den Familienradios an diesem wunderbaren Sonntag. Ich freue mich, dass ihr dabei seid. Luisa hier für euch am Wochenende am Start. Und in der nächsten halben Stunde, da geht's hier auch wieder rund mit einem bunten Musikkarussell. Leonie dabei, außerdem Taylor Swift. Und Anton, der freut sich schon aufs Mittagessen, denn er hat Riesenhunger. Hört ihr alles gleich. Vorher, da beschäftigen wir uns erstmal mit schwimmenden Tieren.
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2: Ja, hallo, hier ist die Sophia. Ich bin 11 Jahre alt. Ich hätte eine Frage. Und zwar, können Kühe schwimmen?
3: Hallo Sophia, der Nils hier. Danke für deine Frage. Ja, man sieht sie ja immer auf den Weiden oder in den Bergen auf der Alm, wie sie sich das grüne Gras schmecken lassen. Doch können Milchkühe auch eine Runde im Wasser drehen? Also Kühe sind zwar wasserscheu und richtig gute Schwimmer sind sie wohl nicht, aber sie gehen zumindest nicht unter oder laufen voll. Dass Kühe voll laufen und untergehen, hat eine große deutsche Tageszeitung vor vielen Jahren mal als Aprilscherz geschrieben. Diese Behauptung hielt sich aber ganz hartnäckig und ist bis heute auch immer noch auf einigen Internetseiten zu lesen. Übrigens können die meisten Säugetiere schwimmen. So können Katzen durchaus schwimmen, tun es aber nur in Notsituationen, wie auch einige andere Tiere. Wildschweine sind sehr gute Schwimmer. Elefanten benutzen den Rüssel als Schnorchel. Flusspferde, Nashörner, Bären und Tapire, Lemminge und Faultiere sind gute Schwimmer. Giraffen und Menschenaffen können gar nicht schwimmen. Gorillas, Orang-Utans und sogar Seelöwen müssen genauso wie wir Menschen das Schwimmen bzw. das Luftholen im Wasser erst lernen.
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4: Mit Angie. Hallöchen. Ihr wollt Schmetterlingen etwas Gutes tun? Dann aufgepasst. Hier kommt euer Natur-Upgrade für Balkon oder Garten. Schmetterlinge stehen total auf Blüten mit Nektar. Zum Beispiel Lavendel, Thymian oder Sommerflieder. Im Sommer macht sie vor allem das Herumflattern richtig durstig. Mit einer Wasserschale und Steinchen als Landeplatz baut ihr ihnen eine kleine Ausruhoase. Für Raupen sind ein wilder Garten und Brennnesseln der Hit. Laubhaufen und alte Äste sind auch noch perfekte Verstecke. Und ganz wichtig, bitte keine Chemie nutzen. Das ist schlecht für Schmetterlinge und andere Tiere. Das war's. Viel Spaß.
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9: Nach dem Naschen sollten unsere Kinder nicht sofort die Zähne putzen. Zucker wird nämlich von den Mundbakterien zu Säuren abgebaut, die den Zahnschmelz kurzfristig entmineralisieren und empfindlicher für Kariesbakterien machen. Deshalb am besten 20 bis 30 Minuten warten und dann den Zahnschmelz mit einer geeigneten Kinderzahncreme remineralisieren. Der beste Zeitpunkt zum Naschen ist nach den Hauptmahlzeiten. So können sich die Zähne bis zum nächsten Putzen gut erholen.
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13: Die Bedeutung deutscher Städtenamen. Berlin stammt vom slawischen Brillo bzw. Berlo, was so viel wie Sumpf oder Morast bedeutet.
14: Ich bin

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1: Die Pfingstferien in Bayern und Baden-Württemberg sorgen am Wochenende für viel Verkehr in Richtung Alpen, Österreich, Italien, Kroatien und Südfrankreich. Problematisch ist dabei die Sperrung der Brenner-Autobahn von 11 bis 19 Uhr wegen einer Demonstration. Auch am Sonntag wird es deswegen sehr voll.
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3: Heute ist Wetterabenteuer angesagt. In vielen Teilen Deutschlands ziehen Regenwolken und Gewitter vorbei. Nur im Nordosten scheint die Sonne richtig kräftig. Dazu gibt's bis zu 25 Grad. Und wenn es blitzt, startet doch mal die Donner-Zähl-Challenge. Blitz sehen, Sekunden zählen und schauen, wie weit das Gewitter noch entfernt ist.
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3: Mit Luisa, ich freue mich, dass ihr dabei seid. Schönen Sonntag euch allen gewünscht. Und während ihr jetzt auf der Couch kuschelt oder den großen Bauklötzerturm baut, habe ich hier richtig gute Musik für euch am Start. Taylor Swift mit dabei, außerdem Leonie. Und mit Michael Schulte gibt's einen richtigen Superstar direkt auf eure Ohren.
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1: In manchen Regionen ist es schon so weit, da kracht und donnert und blitzt es bereits. In manchen Regionen, denen steht dieses Gewitter noch bevor. Ja, und bei diesen Sommergewittern, da kann man ja auch mal drüber nachdenken. Wie verhalte ich mich eigentlich richtig? Na, ein Glück hört ihr Radio Teddy, denn wir haben die musikalischen Gewitterregeln für euch.
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0: Ihr hört Radio Teddy am Sonntag. Ich freue mich, dass ihr dabei seid. Luisa hier für euch am Wochenende am Start. Und gleich geht's hier weiter mit zwei Jungs. Und der eine davon kommt sogar aus einer Boyband. Vorher schicken wir euch erstmal in Urlaub.
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0: Und der kommt von Miles Smith und Neil Horan. Neil Horan, den kennt man auch aus der Boyband Run Direction. Da hat er schon mit Harry Styles zusammengesungen. Jetzt haben die beiden sich zusammengetan. Und für Neil Horan und Miles Smith ist es der erste Song gemeinsam. Die beiden waren früher schon Fans voneinander. Und aus der Zusammenarbeit bei diesem Song Drive Safe ist eine richtige Freundschaft entstanden. Miles Smith, der hat später sogar gesagt, dass genau diese Freundschaft den Song geprägt hat und deshalb klingt er so ehrlich und entspannt. Na, wir hören mal rein. Drive Safe, der Radio Teddy Superhit der Stunde.

0: Miles Smith, Niall Horan, Drive Safe, der Radio Teddy Superhit der Stunde. Und wir machen auch in der nächsten halben Stunde weiter mit richtig cooler Musik. Leonie und Callum Scott sind dabei mit Stay und mit Daisy Disco gibt's eine richtige Sandburg-Fiesta. Da wird sommerlich. Außerdem klären wir im Nachgefragt wohl die Frage, die ich mir gerade am Wochenende immer wieder stelle. Warum schmeckt eigentlich alles so komisch, nachdem man Zähne geputzt hat? Und vor allem, warum Orangensaft? Wir klären's in der nächsten halben Stunde.
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6: Mit Angie, Hallöchen. Unwahrheiten über Mitschüler im Klassenchat zu verbreiten, ist super unfair. Wenn ihr sowas lest, ist es wichtig, sich einzusetzen. Deria Lehmeier von ClickSafe weiß, was ihr dann am besten tun könnt.
7: Wenn jemand etwas in euren Klassenchat schreibt, das überhaupt nicht stimmt, zum Beispiel eine Lüge über jemanden erzählt wird, wehrt euch im Klassenchat dagegen. Sorgt dafür, dass alle im Chat die Wahrheit erfahren, damit die Lüge sich nicht weiter verbreitet und Schaden anrichten kann.
6: Glaubt also nicht sofort jeder Behauptung, sondern hinterfragt sie und wendet euch bei Problemen an eure Eltern oder Lehrer. Noch mehr Tipps für Kids für euch zum Nachhören bei Radio Teddy Plus.
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2: In den ersten 3 Lebensjahren möglichst ohne Bildschirmzeit aufwachsen. Die Hamburger entscheiden heute darüber, ob sie die Olympischen Spiele in ihre Stadt holen wollen. In dem Volksentscheid geht es um eine Bewerbung für die Spiele in den Jahren 2036, 2040 oder 2044. Wie das Ganze ausgeht, ist noch völlig offen. In den Umfragen vor der Abstimmung gab es fast genauso viele Befürworter wie Gegner. Auch die Rhein-Ruhr-Region und Berlin haben sich um die Olympia-Austragung beworben. Der Deutsche Olympische Sportbund entscheidet am 26. September, welche Stadt oder Region sich dann wirklich bewerben darf. Paris Saint-Germain hat erneut die Fußball-Champions League gewonnen. Der französische Titelverteidiger besiegte den FC Arsenal aus England am Abend mit 4:3 im Elfmeterschießen. Nach der regulären Spielzeit hatte es 1:1 gestanden. Auch heute Abend ist wieder Fußballgucken angesagt. Die deutsche Fußballnationalmannschaft spielt den vorletzten Test vor dem WM-Start. Das Team von Bundestrainer Julian Nagelsmann trifft in Mainz auf Finnland. Zu sehen ab 20.45 Uhr im ZDF. Vor dem Start der Weltmeisterschaft steht für die Deutschen dann noch ein letztes Testspiel an. Am kommenden Samstag in Houston gegen den Mitgastgeber USA. Soweit die Meldungen und die Radio Teddy Nachrichten zum Nachhören jederzeit in der Radio Teddy App.
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2: Die Pfingstferien in Bayern und Baden-Württemberg sorgen am Wochenende für viel Verkehr in Richtung Alpen, Österreich, Italien, Kroatien und Südfrankreich. Problematisch ist dabei die Sperrung der Brenner-Autobahn von 11 bis 19 Uhr wegen einer Demonstration. Auch am Sonntag wird es deswegen sehr voll.
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4: Heute ist Wetterabenteuer angesagt. In vielen Teilen Deutschlands ziehen Regenwolken und Gewitter vorbei. Nur im Nordosten scheint die Sonne richtig kräftig. Dazu gibt's bis zu 25 Grad. Und wenn es blitzt, startet doch mal die Donner-Zähl-Challenge. Blitz sehen, Sekunden zählen und schauen, wie weit das Gewitter noch entfernt ist.
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4: Mit Luisa, ich freue mich, dass ihr dabei seid an diesem Sonntag, dem letzten Tag im Mai. Denn morgen, da geht der Juni los. Und wir steigen ein mit einem Kindertagsfest. Ich freue mich, dass ihr auch in der nächsten Woche bei uns hier am Start seid. Und bei uns, da kriegt ihr auf jeden Fall die beste Musik, um den Sonntag noch richtig schön zu verbringen. Social Media Star Bibi Rexha ist mit New Religion dabei. Außerdem gibt's kribbelige Bauchgefühle mit Alex Rorin und Fever Dream. Und Leonie und Callum Scott, die dürfen natürlich auch nicht fehlen. 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Wo forschen Ärzte und Ärztinnen an neuer Medizin? Im Labor oder in der Garage? Ihr wisst es, das weiß ich ganz genau. Jetzt anrufen 0331 7 und 6 mal die 2. 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

0: Radio Teddy hier für euch am Sonntag, Luisa am Start am Wochenende. Ich freue mich, dass ihr dabei seid und wir machen hier gleich weiter mit Chartmusik. Vorher, da wollte ich erstmal wissen, ob ihr eigentlich auch kleine Wissenschaftler seid.
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0: 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Und am Telefon ist jetzt Karl aus Berlin. Hallo!
2: Hallo!
0: Was ist denn deine Lieblingswissenschaft, wenn du dir eine aussuchen könntest?
2: Robotik.
0: Was wird da so erforscht?
2: Roboter halt, Computer und so.
0: Ach cool! Unsere Wissenschaftsfrage, die ist eher aus dem Bereich Medizin. Weißt du bestimmt auch. Wo forschen Ärzte und Ärztinnen an neuer Medizin? Im Labor oder in der Garage?
2: Im Labor.
0: Oh, das ist richtig. Herzlichen Glückwunsch. Du gewinnst ein Familienticket für die lange Nacht der Wissenschaften in Berlin.
2: Danke.
0: Sehr gerne. Bitteschön. Dann genießt euer Wochenende. Und wir machen hier mit Musik weiter zum Genießen. Bebe Rexha, New Religion. Richtiger Top

0: Es ist Sonntag. Ihr lümmelt auf dem Sofa oder seid unterwegs zum Familienausflug und Radio Teddy ist natürlich mit dabei. Ich freue mich, Luisa hier für euch am Wochenende. Und in der nächsten halben Stunde, da geht's hier richtig rund mit einem Social Media Hit von Ray. Außerdem euer absoluter Lieblingssuperstar Leonie mit am Start und ich verrate euch einen Tipp. Gegen Muskelkater. Hört ihr alles in der nächsten halben Stunde? Jetzt geht's erstmal ab zum Radio Teddy nachgefragt.
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2: Mit Nils, hallo. Philipp möchte gern wissen, warum Orangensaft so bitter schmeckt, wenn man ihn direkt nach dem Zähneputzen trinkt. Ja, komisch, kenne ich auch. Da kommt man an den Frühstückstisch und freut sich auf einen leckeren Orangensaft und dann schmeckt er so gar nicht. Eher so faulig bitter als fruchtig süß. Der Grund dafür ist die Zahnpasta, also genauer gesagt ein Bestandteil, das Natriumlauryl-Sulfat. Das ist in vielen Produkten zur Körperpflege enthalten, auch in Shampoo und Duschgel. Es hilft dabei, dass sich Schmutz besser löst. Als Bestandteil unserer Zahnpasta hat es aber auch zwei unerwünschte, wenn auch harmlose Nebeneffekte. Auf unserer Zunge sind ja Rezeptoren, mit denen wir den Geschmack wahrnehmen. Das Natriumlauryl-Sulfat überdeckt für eine gewisse Zeit die süßen Rezeptoren auf unserer Zunge. Außerdem beeinflusst es die Stoffe, die uns normalerweise helfen, bittere Geschmacksnoten abzuschwächen. Kurz gesagt, die Zahnpasta sorgt dafür, dass süß auf der Zunge abgeblockt wird und bitter stärker wird. So kommt es zu dieser Geschmacksverirrung. Wobei, direkt nach dem Zähneputzen sollte man ja eigentlich sowieso nichts essen oder trinken. Erst so nach einer halben Stunde. Dann schmeckt doch der Orangensaft wieder so, wie er schmecken soll.
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3: Mit Angie. Hallöchen. Ich habe ein paar Lifehacks für euch, wie euer nächster Flohmarkttag zum Erfolg wird. Nummer 1. Werdet kreativ. Eine hübsche Tischdecke, bunte Preisschilder oder sogar Plakate locken mehr Leute an euren Stand. Nummer 2. Wechselgeld. Sammelt vorher genügend Kleingeld und sortiert es in einer Schachtel oder Geldkassette. Nummer 3. Beutel und Tüten. Sortiert auch eure Beutel- und Tütensammlung zu Hause aus. So können eure Kunden ihren Einkauf direkt einpacken. Und Nummer 4. Das Kassenbuch. So behaltet ihr eure Einnahmen und auch Ausgaben besser im Blick. Das war's. Viel Spaß!
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15: Die Bedeutung deutscher Städtenamen. Krefeld. Der Name der Stadt Krefeld geht vermutlich auf Krienfelde zurück, was Krähenfeld bedeutet.

0: Heute ist Wetterabenteuer angesagt. In vielen Teilen Deutschlands ziehen Regenwolken und Gewitter vorbei. Nur im Nordosten scheint die Sonne richtig kräftig. Dazu gibt's bis zu 25 Grad. Und wenn es blitzt, startet doch mal die Donner-Zähl-Challenge. Blitz sehen, Sekunden zählen und schauen, wie weit das Gewitter noch entfernt ist.
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3: Die 14-jährige Sun hat eine Geschichte aufgeschrieben, die ihr Opa erzählt hat. Die Legende des Wüstenkindes. Sie erzählt vom jungen Hadara, der in einem Sandsturm verloren geht und von Straußen aufgezogen wird. Bei einem Besuch in der Sahara trifft
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3: Die 14-jährige Sun hat eine Geschichte aufgeschrieben, die ihr Opa erzählt hat. Die Legende des Wüstenkindes. Sie erzählt vom jungen Hadara, der in einem Sandsturm verloren geht und von Straußen aufgezogen wird. Bei einem Besuch in der Sahara trifft sie auf Karuba und erfährt Erstaunliches.
4: Ich wollte, dass du herkommst, weil du nicht die komplette Geschichte kennst.
5: Ich verstehe nicht, was du meinst.
4: Die Geschichte von Hadara ist kein Märchen. Es ist unsere Geschichte.
3: So muss die 14-Jährige erkennen, dass die Geschichte von Hadara keine Fantasie des Opas war, sondern Wirklichkeit.
6: Ich weiß, das ist 12 Jahre her, aber ich bin sicher, er lebt noch.
3: Er erlebt ganz viel Gefühl und ganz starke Natur- und Tieraufnahmen. Die Legende des Wüstenkindes. Nehmt ruhig ein Taschentuch mit ins Kino.
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0: Mit Luisa, die hier mal kurz die Technik wieder hingebogen hat. Ja, also jetzt läuft hier wieder alles und ihr könnt eure Wochenend-Playliste wieder richtig verfolgen. SpongeBob mit dabei, außerdem Loi und Red Eyes und in den Radio Teddy Tipps für Kids, da gibt's wieder eine kleine Wochenendunternehmung oder eine Küchenunternehmung oder ein leckeres Rezept. Ihr lasst euch überraschen. Gibt's hier in einer knappen halben Stunde.
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Radio Teddy bei euch auf den Ohren an diesem Sonntag. Ich freue mich, dass ihr dabei seid. Luisa hier für euch am Wochenende. Und ich habe gestern nach der Arbeit gedacht, so, jetzt reicht's. Ich muss auch mal wieder ein bisschen Sport machen. Und da hat's mich direkt ins Schwimmbad gezogen. Ich liebe es nämlich zu schwimmen und ich bin da einige Bahnen geschwommen. Ja, und heute habe ich richtig Muskelkater in den Armen. Und da habe ich direkt mich mal schlau gemacht. Was hilft eigentlich gegen Muskelkater? Na, und den Tipp, den kann ich euch doch nicht vorenthalten. Den muss ich doch mit euch teilen, damit ihr auch nicht mehr so Muskelkater geplagt seid. Und ja, was soll ich euch sagen? Das Wichtigste ist, die Arme weiter zu bewegen und nicht komplett stillzuhalten. Am besten sogar ein bisschen dehnen. Das mache ich direkt mal. Uff, da muss ich mich aber auch ein bisschen überwinden. Aber hilft bestimmt. Und bewegen die Arme, machen wir jetzt im Takt, zum Pop-Hit von Leonie, Moonlight. Die hier bei Radio Teddy, das sind coole Hits für Eltern und Kids.

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0: Sonntagmorgen und Radio Teddy auf euren Ohren, na das kann ja nun ein tolles Wochenende werden. Und gleich hören wir die neue WM-Hymne, ja, der Song ist nämlich draußen. Vorher geht's erstmal ab ins Schwimmbad.
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2: Das ist richtig cool.
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0: Und der kommt von 2 Weltstars und ist ein absoluter Fußballsong. Shakira und Burna Boy haben Die Die rausgebracht. Und das Lied ist der offizielle Song zur Fußball-WM 2026. Der Titel Die Die, der bedeutet übrigens so viel wie Los, los oder Komm schon. Und die Einnahmen aus diesem Song, die werden genutzt, um Bildungs- und Fußballprojekte für Kinder auf der ganzen Welt zu unterstützen. Also, eine richtig coole Nummer. Ob sie auch so cool klingt, das haben wir jetzt.

0: Der Radio-Teddy-Superhit Die Die von Shakira und Burna Boy. Auch der offizielle WM-Song. Ihr habt ihn hier gehört bei Radio Teddy. Und gleich in der nächsten halben Stunde, da erwartet euch ein Nachgefragt zu einem unserer liebsten Obstsorten jetzt auch im Sommer. Warum haben Himbeeren eigentlich Härchen? Das beantwortet Nils in der nächsten halben Stunde. Und mit dabei sind außerdem Leonie und Nico Santos und Superstar Taylor Swift. Die darf auch nicht in der Wochenend-Playlist fehlen.
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2: Mit Angie, Hallöchen. Ich habe ein super einfaches Brownie-Rezept für euch, mit dem wirklich jeder zum Meisterbäcker wird. Schmelzt als erstes 2 Tafeln Zartbitterschokolade zusammen mit 130 Gramm Butter. Rührt währenddessen 3 Eier mit einer Packung Vanillezucker und einer Tasse Zucker schaumig. Und dann kommt die geschmolzene Schokobuttermischung mit dazu. Mixt eine volle Tasse Mehl und einen Teelöffel Backpulver mit einer Prise Salz und gebt alles durch ein Sieb. Brecht noch eine Tafel Vollmilchschokolade in kleine Stückchen und rührt sie mit unter den Teig. Backt eure Brownies bei 180 Grad Celsius für 20 Minuten im Ofen, gut abkühlen lassen und dann kann das Naschen schon losgehen. Noch mehr Tipps für Kids für euch zum Nachhören bei Radio Teddy Plus.
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10: Mit Markus Roder. Hallo zusammen. Kinder unter 3 Jahren sollten möglichst nicht mit Smartphones oder Tablets spielen. Das fordert Bundesfamilienministerin Karin Prien. Sie sagt, kleine Kinder brauchen vor allem Zeit zum Spielen, Entdecken und Reden mit anderen Menschen. Die Ministerin warnt außerdem davor, dass auch Eltern zu oft aufs Handy schauen. Denn Kinder brauchen Aufmerksamkeit und gemeinsame Zeit. Auch Fachleute sagen, wenn Eltern ständig abgelenkt sind, kann das die Entwicklung von Kindern beeinträchtigen. Deshalb fordert Prien mehr Aufklärung für Familien. Sie möchte, dass Kinder in den ersten 3 Lebensjahren möglichst ohne Bildschirmzeit aufwachsen. Die Hamburger entscheiden heute darüber, ob sie die Olympischen Spiele in ihre Stadt holen wollen. In dem Volksentscheid geht es um eine Bewerbung für die Spiele in den Jahren 2036, 2040 oder 2044. Wie das Ganze ausgeht, ist noch völlig offen. In den Umfragen vor der Abstimmung gab es fast genauso viele Befürworter wie Gegner.

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2: 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Soweit die Meldungen und die Radio Teddy Nachrichten zum Nachhören jederzeit in der Radio Teddy App.
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2: Die Pfingstferien in Bayern und Baden-Württemberg sorgen am Wochenende für viel Verkehr in Richtung Alpen, Österreich, Italien, Kroatien und Südfrankreich. Problematisch ist dabei die Sperrung der Brenner-Autobahn von 11 bis 19 Uhr wegen einer Demonstration. Auch am Sonntag wird es deswegen sehr voll.
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4: Heute ist Wetterabenteuer angesagt. In vielen Teilen Deutschlands ziehen Regenwolken und Gewitter vorbei. Nur im Nordosten scheint die Sonne richtig kräftig. Dazu gibt's bis zu 25 Grad. Und wenn es blitzt, startet doch mal die Donner-Zähl-Challenge. Blitz sehen, Sekunden zählen und schauen, wie weit das Gewitter noch entfernt ist.
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1: So viele haben eins, so viele wünschen sich eins. Ein Haustier. Da bekommt ihr eine Haustiergeschichte und ratet, ist das tierisch ernst oder tierischer Quatsch? Hallo Lenia, 10 Jahre alt.
2: Hallo.
1: Aus Ketzin in Brandenburg.
3: Hallo.
0: Juckende Augen oder Niesen. Viele Menschen sind auf Katzen allergisch. Aber es geht auch umgekehrt. Katzen können auch auf Menschen allergisch sein. Tierisch ernst oder tierischer Quatsch?
3: Tierischer Quatsch.
1: Sicher?
3: Ja.
2: Ganz sicher, du könntest nochmal umschwenken.
3: Nein.
2: Warum nicht?
3: Ich glaube doch tierischer Ernst.
0: Tierisch ernst?
3: Ja.
0: Katzen können auch auf die menschlichen Haare oder auf die menschliche Haut allergisch sein. Sie kratzen sich dann besonders oft.
1: Crazy. Herzlichen Glückwunsch.
3: Dankeschön.
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1: Mit Nils, hallo. Und mit dieser neuen Frage hier.
2: Ich bin Jonas, bin 6 Jahre alt. Warum haben Himbeeren so welche Härchen?
1: Himbeeren haben kleine Härchen auf der Oberfläche, weil diese Härchen ihnen auf verschiedene Weise helfen. Die Härchen sind ganz wichtig und fast wie feine Haare. Sie helfen der Himbeere, Wasser zu sammeln, das in der Natur manchmal knapp sein kann. So bleibt die Frucht schön saftig und frisch. Außerdem schützen die Härchen die Himbeere vor kleinen Tieren, die sie fressen könnten. Die Härchen sind so fein, dass sie den Tieren das Fressen erschweren. Die Härchen können auch dabei helfen, die Himbeere vor zu viel Sonne zu schützen, damit sie nicht zu heiß wird. Außerdem sorgen sie dafür, dass Staub und Schmutz nicht so leicht auf die Frucht gelangen. Kurz gesagt, die kleinen Härchen auf den Himbeeren sind eine clevere Erfindung der Natur, damit die Frucht besser wachsen und geschützt werden kann und lange frisch bleibt.
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3: Mit Angie, hallöchen. An tausenden Schulen in ganz Deutschland gibt's eine Schülerzeitung. Also eine Zeitung, die von Schülern für Schüler geschrieben wird. In einer Schülerzeitung informiert ihr als Redakteure über Neuigkeiten und Nachrichten rund um eure Schule und den Pausenhof. Zum Beispiel mit Reportagen von Klassenfahrten, Berichten von Schulfesten oder mit Lehrerinterviews. Im Team sammelt ihr Ideen, recherchiert zu verschiedenen Themen, schreibt Texte, führt Interviews und macht Fotos. Meistens gibt's eine Schülerzeitung als Arbeitsgemeinschaft und sie ist auch eine super Idee für ein Schulprojekt. Noch mehr Tipps für Kids für euch zum Nachhören bei Radio Teddy Plus.
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8: Kinderzahnbürsten sollten regelmäßig gewechselt werden, am besten alle 2 bis 3 Monate. Spätestens sobald die Borsten ausgefranst sind. Auch nach einer Erkältung ist ein Austausch sinnvoll. Damit die Zahnbürste hygienisch bleibt, wird sie nach dem Putzen gründlich abgespült und mit dem Kopf nach oben getrocknet.
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9: Die Bedeutung deutscher Städtenamen. Jena. Die Herkunft des Namens ist unsicher. Möglicherweise kommt es vom Namen Janus oder Jani. Möglicherweise aber auch von Jan, was ein alter Begriff für Flurbereiche oder auch Wege aus dem Weinbau ist.

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1: Die Pfingstferien in Bayern und Baden-Württemberg sorgen am Wochenende für viel Verkehr in Richtung Alpen, Österreich, Italien, Kroatien und Südfrankreich. Problematisch ist dabei die Sperrung der Brenner-Autobahn von 11 bis 19 Uhr wegen einer Demonstration. Auch am Sonntag wird es deswegen sehr voll.
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3: Heute ist Wetterabenteuer angesagt. In vielen Teilen Deutschlands ziehen Regenwolken und Gewitter vorbei. Nur im Nordosten scheint die Sonne richtig kräftig. Dazu gibt's bis zu 25 Grad. Und wenn es blitzt, startet doch mal die Donner-Zähl-Challenge. Blitz sehen, Sekunden zählen und schauen, wie weit das Gewitter noch entfernt ist.
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4: Schönes Wochenende.
5: Hallo.
4: Schön, dass ihr am Start seid. Hier sind Sandra, Basti und Alina für euch.
6: Und es ist ja immer richtig spannend, ne? Schafft es oder schafft es nicht? 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
1: Es gibt ja wirklich sehr, sehr viele Hobbys auf der Welt. Und bei manchen sagen wir auch, okay, verrückt ist jetzt nicht ganz so meins. Aber diese Hobbys, also von denen habt ihr wahrscheinlich noch nie was gehört. Die gibt es nämlich nur hier bei uns vom verrückten Radio-Teddy Hobby Marten. Der braucht auch nur drei kurze Antworten von euch und schon gibt es eine neue, lustige Hobby-Idee für euch.
2: Heute finden wir ein verrücktes Hobby für Annabella, 10 Jahre aus Hannover.
1: Hi!
3: Hi!
2: Annabella, was machst du in deiner Freizeit eigentlich so gerne?
3: Heute nach der Schule gehe ich zu der Aquarell-AG und dann am Mittwoch habe ich noch Sportgymnastik.
2: Ja. Aquarell-AG und Sportgymnastik und?
3: Klarinette.
2: Klarinette!
1: Oh, cool!
2: Ah, das ist ja. Aber dann bist du ja gut aufgestellt, was die Hobbys betrifft.
1: Bist du bereit?
3: Ja.
0: Dein Lieblingstier?
3: Meine Hase.
2: Ein Hase, okay.
0: Deine Lieblingsfarbe?
3: Blau.
0: Der Name deiner Mama?
3: Theresa? Ja.
0: Hier ist dein Hobbyvorschlag.
1: Annabelle, dein neues verrücktes Hobby vom Hobby Marten sind Hasenolympiaden. Das ist so ein bisschen wie Sportfest in der Schule. Also du machst verschiedene Disziplinen. Das Besondere dabei ist, ihr bewegt euch alle wie Hasen. Ne? Also Rennen zum Beispiel ist nicht, sondern es wird gehoppelt. Ihr tragt dabei auch lustige Hasenkostüme, natürlich in deiner Lieblingsfarbe blau. Und dann gibt's ja eine große Hasenolympiade. Also die Vorstellung ist alleine schon sehr witzig.
3: Lustig.
2: Dann wünschen wir dir viel Spaß. Vielleicht probierst du es ja einmal aus mit deinen Freunden.
3: Ja.
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5: Und das ist in dieser Stunde Radio Teddy Superstar Michael Schulte mit seiner Single Lovesick. Die ist von seinem aktuellen Album. Und sein aktuelles Album hat er vor allem seiner Familie gewidmet. Auf dem Cover ist zum Beispiel ein Foto aus einem der Familienurlaube. Hier ist jetzt für euch Michael Schulte mit Lovesick.

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3: Mit Angie, Hallöchen. Gesunden, krossen Knabberspaß gibt's mit selbstgemachten Gemüsechips. Bevor es losgeht, legt ein Backblech mit Backpapier aus und heizt euren Ofen auf 130 Grad Celsius vor. Schält euer Lieblingsgemüse, das ihr in Chips verwandeln wollt, zum Beispiel Kartoffeln, Karotten oder rote Beete. Schneidet dann alles in hauchdünne Scheiben, am besten mit einem Gemüsehobel, zusammen mit euren Eltern und passt dabei gut auf eure Fingerchen auf. Gebt dann die Scheiben in eine Schüssel mit Olivenöl und mischt alles gut durch. Legt eure Chips aufs Backblech und lasst sie im Ofen etwa 35 Minuten lang rösten. Zum Schluss noch Salz drüber und fertig ist euer krosser Knabberspaß. Noch mehr Tipps für Kids für euch zum Nachhören bei Radio Teddy Plus.
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9: Die Bedeutung deutscher Städtenamen. Chemnitz. Die Stadt ist nach dem gleichnamigen Fluss benannt. Dessen Name kommt wiederum vom sorbischen Kamenica, was Steinbach bedeutet.

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1: Mit Markus Roder. Hallo zusammen. Kinder unter 3 Jahren sollten möglichst nicht mit Smartphones oder Tablets spielen. Das fordert Bundesfamilienministerin Karin Prien. Sie sagt, kleine Kinder brauchen vor allem Zeit zum Spielen, Entdecken und Reden mit anderen Menschen. Die Ministerin warnt außerdem davor, dass auch Eltern zu oft aufs Handy schauen. Denn Kinder brauchen Aufmerksamkeit und gemeinsame Zeit. Auch Fachleute sagen, wenn Eltern ständig abgelenkt sind, kann das die Entwicklung von Kindern beeinträchtigen. Deshalb fordert Prien mehr Aufklärung für Familien. Sie möchte, dass Kinder in den ersten 3 Lebensjahren möglichst ohne Bildschirmzeit aufwachsen. Die Hamburger entscheiden heute darüber, ob sie die Olympischen Spiele in ihre Stadt holen wollen. In dem Volksentscheid geht

0: im Start. Das Team von Bundestrainer Julian Nagelsmann trifft in Mainz auf Finnland. Zu sehen ab 20.45 Uhr im ZDF. Vor dem Start der Weltmeisterschaft steht für die Deutschen dann noch ein letztes Testspiel an, am kommenden Samstag in Houston gegen den Mitgastgeber USA. Soweit die Meldungen und die Radio Teddy Nachrichten zum Nachhören jederzeit in der Radio Teddy App.
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0: Die Pfingstferien in Bayern und Baden-Württemberg sorgen am Wochenende für viel Verkehr in Richtung Alpen, Österreich, Italien, Kroatien und Südfrankreich. Problematisch ist dabei die Sperrung der Brenner-Autobahn von 11 bis 19 Uhr wegen einer Demonstration. Auch am Sonntag wird es deswegen sehr voll.
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3: Heute ist Wetterabenteuer angesagt. In vielen Teilen Deutschlands ziehen Regenwolken und Gewitter vorbei. Nur im Nordosten scheint die Sonne richtig kräftig. Dazu gibt's bis zu 25 Grad. Und wenn es blitzt, startet doch mal die Donner-Zähl-Challenge. Blitz sehen, Sekunden zählen und schauen, wie weit das Gewitter noch entfernt ist.
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4: Huhu, hi, wir sind
5: Tim. Okay, Sandra, willst du zuerst?
4: Sandra, hallöchen. Und Christina, und wir wünschen euch ein schönes Wochenende. Ihr seid noch mit Freunden verabredet? Dann holt euch noch vorher eine Ladung Angeberwissen bei uns.
6: Gleich um kurz vor halb haben wir wieder das Radio Teddy nachgefragt für euch.
5: Und dann könnt ihr gleich vor euren Freunden oder Eltern ein kleines bisschen angeben.
4: Und bis dahin gute Laune Musik. Viel Spaß.
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1: 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Stadt, Land, Fluss. Habt ihr es gewusst?
2: Jetzt bekommt ihr einen Buchstaben und dazu von uns 5 Kategorien. Mit uns spielen jetzt, wir freuen uns riesig, Elli, 11 Jahre alt und ihre Mama Henriette aus Berlin-Köpenick. Hallo.
3: Hallo.
4: Hallo.
3: Oh ja, ihr habt das weh so wie Wochenende.
4: Oh, schön.
3: Dann brauche ich jetzt ein Fluss mit W.
4: Die Weser.
3: Ja, ein Weser. Tier im Wasser mit W.
4: Ein Wal.
3: Ja, etwas aus dem Kühlschrank mit W.
4: Ein
5: Wasser.
3: Ja, und dann brauchen wir noch eine Eissorte mit W.
4: Walnuss.
3: Und damit habt ihr 4 von 5. Toll. Das heißt, ihr habt schon gewonnen.
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1: Mit Nils, hallo. Millie aus Wedel fragt, seit wann grillen die Menschen schon? Ja, ist das Wetter schön, landet bei vielen Familien das Essen auf dem Grillrost. Egal ob Würstchen, Steak, Grillkäse oder Folienkartoffeln. Vor langer, langer Zeit schon, in der Steinzeit, haben Menschen ihr Essen über Feuer gegrillt. Die älteste Feuerstelle, die wahrscheinlich zum Kochen benutzt wurde, haben Forscher in China gefunden. Aber wahrscheinlich haben Menschen auf der ganzen Welt gleichzeitig entdeckt, wie man Fleisch und anderes Essen über Feuer zubereitet. Früher haben die Menschen Fleisch auf Spießen über das Feuer gehalten. Später haben sie auch Gruben gegraben, um das Essen indirekt zu erhitzen oder sogar Suppen zu kochen. Auch heute noch in unserer Zeit mit modernen Kochfeldern mögen viele Menschen den Holzkohlegrill. Beim Grillen wird das Feuer immer wieder verbessert, damit das Essen noch besser schmeckt. Das besondere Aroma vom Rauch gehört für viele Grillfans einfach dazu und macht das Grillen so besonders. Guten Appetit!
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2: Mit Angie, hallöchen, euren eigenen Shop eröffnen und der Umwelt etwas Gutes tun. Das geht auf einem Flohmarkt. Und so lasst ihr auch noch eure Familienkasse klingeln. Vorbereitung ist alles. Sortiert euer Kinderzimmer ein paar Wochen vor dem Verkaufstag aus. Damit eure Kunden schnell finden, wonach sie suchen, ordnet eure Waren nach Kategorien. Also Hose zu Hose, Buch zu Buch und Klamotten sortiert ihr am besten nach Größe. Überlegt euch vorher, wie viel Geld ihr für welches Teil haben möchtet oder was ihr sogar verschenken könnt. Und übt das Verhandeln mit euren Eltern oder Freunden. Das war's. Viel Spaß!
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13: Die Bedeutung deutscher Städtenamen. Frankfurt am Main. Hier gab es eine von den Franken genutzte Furt.

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1: Die Pfingstferien in Bayern und Baden-Württemberg sorgen am Wochenende für viel Verkehr in Richtung Alpen, Österreich, Italien, Kroatien und Südfrankreich. Problematisch ist dabei die Sperrung der Brenner-Autobahn von 11 bis 19 Uhr wegen einer Demonstration. Auch am Sonntag wird es deswegen sehr voll.
2: Heute ist Wetterabenteuer angesagt. In vielen Teilen Deutschlands ziehen Regenwolken und Gewitter vorbei. Nur im Nordosten scheint die Sonne richtig kräftig. Dazu gibt's bis zu 25 Grad. Und wenn es blitzt, startet doch mal die Donner-Zähl-Challenge. Blitz sehen, Sekunden zählen und schauen, wie weit das Gewitter noch entfernt ist.
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3: Halli, hallo, Hallöle, wunderschönes Wochenende gewünscht.
4: Hallo.
3: Das Studio ist voll. Wir haben hier
5: Alina
3: und den
4: Basti.
6: Und ich bin Sandra. Hallöchen.
3: Und wir haben noch mehr Spaß für euch im Gepäck. Jede Stunde bekommt ihr hier die Tipps für Kids von unserer Kollegin Angie. Die verrät euch zum Beispiel, wie ihr Gemüsepommes selber macht oder eine Papprassel bastelt.
4: Ja, super. Mama und Papa freuen sich über den Krach.
3: Stimmt. Papa la Papprassel. Ja, und noch viel, vieles mehr.
4: Ja, und bis dahin hören wir Lieblingsmusik. Ganz ohne Papprassel, sondern von euren Stars.
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0: Hallo. Ich kann gar nichts verstehen. Ich wollte fragen, wo die Nacht das Gewitter war.
1: Überall. Wenn

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1: Wir finden mit nur 3 Fragen das perfekte neue Hobby für euch.
2: Dafür haben wir für euch den verrückten Radio-Teddy Hobby Mart zusammengebastelt.
1: Oh, der ist wirklich sehr verrückt. Wir finden jetzt das perfekte Hobby für Friederike, 8 Jahre, aus Bayern.
2: Friederike, bist du bereit?
3: Ja.
1: Okay.
0: Deine Lieblingsfarbe?
3: Meine Lieblingsfarbe ist Türkis.
0: Dein Lieblingstier?
3: Ein Esel. Mir gefallen einfach Esel.
1: Ja.
3: Die machen halt auch immer so richtig lustige Laute.
1: Das stimmt. So, und die letzte Frage, damit wir dein Hobby finden.
0: Der Name deiner Mama?
3: Barbara.
0: Hier ist dein Hobby.
2: Unterwasserzirkusartistin.
1: Ja. Wäre das was für dich?
3: Ja.
2: Friederike, und der Hobbymart sagt, Türkis ist deine Lieblingsfarbe. Das heißt, es passt perfekt zur Wasser- und vor allem Unterwasserwelt. Und er hat auch gleich ein Beispiel mitgegeben. Du könntest zum Beispiel Wasserballon-Jonglage machen und dann, wenn die Wasserballons runterfallen, einfach die Leute nass machen.
1: Naja, das überlegen wir uns noch. Auch Friederike, vielen Dank, dass du mitgemacht hast und hoffen, ja, dass du was zum Lachen gehabt hast durch den Hobbymarten.
3: Ja, das hat wirklich Spaß gemacht.

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4: Und das ist in dieser Stunde ein richtiges Power-Duo. Auf der einen Seite Radio Teddy Superstar Sabrina Carpenter und auf der anderen Seite die Lieblingskünstlerin von zum Beispiel meiner Mama, Madonna. Die beiden haben sich zusammengetan für eine neue Single und die hören wir jetzt hier gemeinsam. Bring Your Love von Madonna und Sabrina Carpenter.
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1: Mit Angie, Hallöchen, Tatü, Tata, die Feuerwehr ist da. Über 50.000 Kinder und Jugendliche hier bei uns im Südwesten sind Mitglied bei einer Kinder- oder Jugendfeuerwehr. Und das könnt ihr auch. Bundesjugendleiter der Deutschen Jugendfeuerwehr Christian Patzelt erklärt euch mal, was so eine Jugendfeuerwehr so macht.
4: Wir bieten Feuerwehreinsätze nachzuspielen, also zu trainieren, simulierte Brände zu bekämpfen. Bei den meisten Feuerwehren könnt ihr eben auch Ausflüge ganz ohne direkten Feuerwehrbezug erleben. Deutschlandweit fahren wir zum Beispiel ins Zeltlager.
1: Mehr Infos gibt's zum Beispiel auf jugendfeuerwehr-bw.de. Noch mehr Tipps für Kids für euch zum Nachhören bei Radio Teddy Plus.
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6: Mit Markus Roder. Hallo zusammen. Heute ist Welt-Nichtrauchertag und da haben viele Experten eine klare Forderung. Kinder und Jugendliche sollten besser vor Zigaretten und E-Zigaretten geschützt werden. Die Fachleute machen sich Sorgen, weil wieder mehr junge Menschen rauchen oder sogenannte Vapes benutzen. Deshalb fordern Politiker, dass Zigaretten und E-Zigaretten teurer werden. Die Idee dahinter, wenn die Produkte mehr kosten, greifen vor allem Kinder und Jugendliche seltener dazu. Auch die Weltgesundheitsorganisation warnt vor Nikotin. Es kann süchtig machen und der Gesundheit schaden. Deshalb sollen junge Menschen gar nicht erst mit dem Rauchen anfangen. In vielen Teilen Deutschlands heißt es heute Abend lieber zu Hause bleiben. Der Deutsche Wetterdienst warnt in mehreren Regionen vor schweren Gewittern. Für Teile von Baden-Württemberg und Bayern gilt sogar die zweithöchste Warnstufe. Neben Blitzschlag drohen kräftiger Starkregen, Hagel und sogar Sturmböen. Teilweise können innerhalb einer Stunde bis zu 30 Liter Regen pro Quadratmeter fallen. Dazu kommen Windgeschwindigkeiten von bis zu 85 Kilometern pro Stunde. Die Wetterexperten raten dazu, Aufenthalte im Freien möglichst zu vermeiden und Schutz in Gebäuden zu suchen. Unwetter soll es vor allem im Süden Deutschlands geben. Da staunten die Grenzbeamten am deutsch-schweizerischen Grenzübergang bei Thayngen nicht schlecht. Sie stoppten einen Lieferwagen mit einer Frau am Steuer für eine Routinekontrolle. Bei der Kontrolle des Laderaums dann die Überraschung. Ganze 55 Koffer kamen zum Vorschein. Jeder einzelne wurde durch ein Röntgengerät geschoben und kontrolliert. Das Ergebnis? Alles legal, keine Schmuggelware. Nur persönliche Sachen der Frau, die auf dem Rückweg aus dem Urlaub war. Offenbar mit viel Reisegepäck. Soweit die Meldungen und die Radio Teddy Nachrichten zum Nachhören jederzeit in der

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2: Die Pfingstferien in Bayern und Baden-Württemberg sorgen am Wochenende für viel Verkehr in Richtung Alpen, Österreich, Italien, Kroatien und Südfrankreich. Problematisch ist dabei die Sperrung der Brenner-Autobahn von 11 bis 19 Uhr wegen einer Demonstration. Auch am Sonntag wird es deswegen sehr voll.
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4: Heute ist Wetterabenteuer angesagt. In vielen Teilen Deutschlands ziehen Regenwolken und Gewitter vorbei. Nur im Nordosten scheint die Sonne richtig kräftig. Dazu gibt's bis zu 25 Grad. Und wenn es blitzt, startet doch mal die Donner-Zähl-Challenge. Blitz sehen, Sekunden zählen und schauen, wie weit das Gewitter noch entfernt ist.
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5: Schönes Wochenende. Wir stellen uns mal kurz vor. Hier sind
6: Christina,
7: Tim
5: und ich bin Sandra. Hallöchen.
7: Hallo.
5: Und eure Neugier, die kennt ja wirklich keine Grenzen und unser Angeberwissen für euch keine Pausen. Ihr stellt eure Fragen und wir liefern die Antworten im Radio Teddy nachgefragt.
7: Eine neue Frage und die Antwort gibt's dann von Nils. Gleich wieder um kurz vor halb. 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
6: Und jetzt gibt's eine Ladung Lieblingsmusik für die ganze Familie. Viel Spaß.
5: Viel Spaß.
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Hier hört ihr alle eure Superstars. 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Eure gute Laune Hits den ganzen Tag. Und dazu alle angesagten Hits. Hier der nächste.

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1: Mit Nils, hallo. Bei schönem Wetter schlägt jeder von euch bestimmt gerne mal ein Eis. Und zum Thema Eis haben wir diese Kinderfrage hier.
2: Ich heiße Ella und ich bin 8 Jahre alt. Wer hat eigentlich herausgefunden, dass man Eis essen kann?
1: Das Speiseeis wurde vermutlich von den Chinesen erfunden. Nicht, wie man meinen könnte, von den Italienern. Auch wenn sie ja heute, wie viele sagen, das beste Eis machen. Die Chinesen sind vor etwa 5000 Jahren auf die Idee gekommen, dass man Eis auch essen kann. Sie haben Schnee aus den Bergen geholt, es dann mit kleinen Früchten gemischt und es dann gegessen. Allerdings war das Speiseeis dann auch tausende Jahre lang nur Wassereis. Im Mittelalter haben dann die Italiener und die Araber das Eis weiterentwickelt, auch Sorbets, also halbgefrorenes, gemischt und dann zum ersten Mal Eis aus Milch gemacht. Und sie mischten Honig, Zimt und Früchte in das Eis. Und vor etwa 500 Jahren konnte man das erste Mal künstlich Kälte herstellen. Im Jahr 1651 hat dann ein Italiener in Paris den ersten Eissalon eröffnet und Eis an jedermann verkauft. Das war dann allerdings immer noch sehr teuer. Vor gut 150 Jahren haben die Menschen dann die ersten richtig gut funktionierenden Eismaschinen entwickelt. Und dann ging es relativ schnell, dass Eis billiger wurde und es sich fast jeder kaufen konnte. Heute gibt's Eis an fast jeder Ecke und teuer ist es zum Glück auch nicht mehr.
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15: Die Bedeutung deutscher Städtenamen. Heidelberg. Ganz herrschende Meinung ist inzwischen, dass der Name von einer Heide auf einem Berg herrührt.

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1: Die Pfingstferien in Bayern und Baden-Württemberg sorgen am Wochenende für viel Verkehr in Richtung Alpen, Österreich, Italien, Kroatien und Südfrankreich. Problematisch ist dabei die Sperrung der Brenner-Autobahn von 11 bis 19 Uhr wegen einer Demonstration. Auch am Sonntag wird es deswegen sehr voll.
2: Radio Teddy, Wetter. Heute ist Wetterabenteuer angesagt. In vielen Teilen Deutschlands ziehen Regenwolken und Gewitter vorbei. Nur im Nordosten scheint die Sonne richtig kräftig. Dazu gibt's bis zu 25 Grad. Und wenn es blitzt, startet doch mal die Donner-Zähl-Challenge. Blitz sehen, Sekunden zählen und schauen, wie weit das Gewitter noch entfernt ist.
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3: Hallihallo und wunderschönes Wochenende, liebe Familien. Ich stell uns mal kurz vor.
4: Mach mal.
3: Alina.
5: Hallo.
3: Der Basti.
4: Hallöchen.
3: Und ich bin Sandra. Hi.
4: Schafft sie's oder schafft sie's nicht? Die Frage beschäftigt Eltern und Kids jede Woche wieder aufs Neue in der Radio Teddy Morgenshow. Die Challenge, die ist wirklich Nervenkitzel pur. Also macht euch bereit. Die nächste Runde hier in 10 Minuten schon.
3: Jetzt beschäftigt uns erstmal eure Lieblingsmusik. Haben wir am Start zum Mittanzen.
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1: Überall summen und flattern die Tiere über die Blumenwiese, egal ob Bienen, Hummeln oder Schmetterlinge. Aber was passiert eigentlich auf so einer Blumenwiese, wenn wir Menschen nicht in der Nähe sind? Genau das hören wir jetzt in den neuen coolen Kinderhit von den Giraffenaffen und der Giraffenaffen-Gang. Blumenwiese, hier bei Radio Teddy.

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4: Und das ist in dieser Stunde für euch Radio Teddy Superstar Olivia Rodrigo mit ihrer neuen Single Drop Dead. Was soll ich sagen? Wenn das ihr Vorbild ist, dann kann ja wenig schief gehen.

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3: Mit Angie. Hallöchen. Ich habe ein paar Lifehacks für euch, wie euer nächster Flohmarkttag zum Erfolg wird. Nummer 1. Werdet kreativ. Eine hübsche Tischdecke, bunte Preisschilder oder sogar Plakate locken mehr Leute an euren Stand. Nummer 2. Wechselgeld. Sammelt vorher genügend Kleingeld und sortiert es in einer Schachtel oder Geldkassette. Nummer 3. Beutel und Tüten. Sortiert auch eure Beutel- und Tütensammlung zu Hause aus, so können eure Kunden ihren Einkauf direkt einpacken. Und Nummer 4. Das Kassenbuch. So behaltet ihr eure Einnahmen und auch Ausgaben besser im Blick. Das war's. Viel Spaß!
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11: Mit Markus Roder. Hallo zusammen. Heute ist Welt-Nichtrauchertag und da haben viele Experten eine klare Forderung. Kinder und Jugendliche sollten besser vor Zigaretten und E-Zigaretten geschützt werden. Die Fachleute machen sich Sorgen, weil wieder mehr junge Menschen rauchen oder sogenannte Vapes benutzen. Deshalb fordern Politiker, dass Zigaretten und E-Zigaretten teurer werden. Die Idee dahinter: Wenn die Produkte mehr kosten, greifen vor allem Kinder und Jugendliche seltener dazu. Auch die Weltgesundheitsorganisation warnt vor Nikotin. Es kann süchtig machen und der Gesundheit schaden. Deshalb sollen junge Menschen gar nicht erst mit dem Rauchen anfangen. In vielen Teilen Deutschlands heißt es heute Abend lieber zu Hause bleiben. Der Deutsche Wetterdienst warnt in mehreren Regionen vor schweren Gewittern. Für Teile von Baden-Württemberg und Bayern gilt sogar die zweithöchste Warnstufe. Neben Blitzschlag drohen kräftiger Starkregen, Hagel und sogar Sturmböen. Teilweise können innerhalb einer Stunde bis zu 30 Liter Regen pro Quadratmeter fallen. Dazu kommen Windgeschwindigkeiten von bis zu 85 Kilometern pro Stunde. Die Wetterexperten raten dazu, Aufenthalte im Freien möglichst zu vermeiden und Schutz in Gebäuden zu suchen. Unwetter soll es vor allem im Süden Deutschlands geben. Da staunten die Grenzbeamten am deutsch-schweizerischen Grenzübergang bei Thayngen nicht schlecht. Sie stoppten einen Lieferwagen mit einer Frau am Steuer für eine Routinekontrolle. Bei der Kontrolle des Laderaums dann die Überraschung. Ganze 55 Koffer kamen zum Vorschein. Jeder einzelne wurde durch ein Röntgengerät geschoben und kontrolliert. Das Ergebnis: alles legal, keine Schmuggelware. Nur persönliche Sachen der Frau, die auf dem Rückweg aus dem Urlaub war. Offenbar mit viel Reisegepäck. Soweit die Meldungen und die Radio Teddy Nachrichten zum Nachhören jederzeit in der Radio Teddy App.
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11: Die Pfingstferien in Bayern und Baden-Württemberg sorgen am Wochenende für viel Verkehr in Richtung Alpen, Österreich, Italien, Kroatien und Südfrankreich. Problematisch ist dabei die Sperrung der Brenner-Autobahn von 11 bis 19 Uhr wegen einer Demonstration. Auch am Sonntag wird es deswegen sehr voll.
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13: Heute ist Wetterabenteuer angesagt. In vielen Teilen Deutschlands ziehen Regenwolken und

0: Hey, habt ein wundervolles Wochenende, liebe Familien. Hier sind
1: Sandra,
2: Christina, hallo.
0: Und Tim. Was sind Satelliten? Was ist das Oval Office? Und wer wird eigentlich die deutsche Bundeskanzlerin oder den Bundeskanzler?
2: Tim, dafür haben wir jetzt gerade keine Zeit. Am besten fragst du einfach Nils.
1: Und der beantwortet nämlich alle möglichen Fragen. Von dir, aber auch von euch Kids im Radio Teddy nachgefragt. 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
0: Bis dahin, eure Wochenend-Playlist. 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
1: Hier kriegt ihr von uns einen Buchstaben, 5 Kategorien. Und wir freuen uns riesig. Mit uns spielen jetzt Jonas 9 und die Mama Corinna aus Alt-Landsberg in Brandenburg. Hallo.
2: Hallo.
3: Hallo.
1: Euer Buchstabe ist D wie durstig.
3: Ui, okay.
1: Und los geht's. Eine Stadt mit D.
3: Dortmund.
1: Ja, ein Beruf mit D.
3: Dentallaborassistent.
1: Wow. Oh Gott, ganzes Spiel gewonnen. Nein, weiter geht's. Ein Vogel mit D.
4: Und Drossel.
1: Ja, und noch ein Name mit D.
3: Darina.
1: Ja, ja. Wow, was für ein Tempo. Herzlichen Glückwunsch.
3: Schakalaka.
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3: Mit Nils, hallo. Warum macht man beim Niesen eigentlich immer die Augen zu? Das möchte Finn wissen. Stimmt, wenn wir niesen, machen wir ganz automatisch die Augen zu, ob man das will oder nicht. Das ist ein sogenannter Reflex. Das macht der Körper ganz von selbst, ohne dass wir das bewusst steuern können. Aber was soll das? Wir niesen ja, um uns vor etwas zu schützen. Wir müssen niesen, wenn wir zum Beispiel Staub in der Nase haben oder wir Schnupfen haben und die Nase läuft. Um überhaupt niesen zu können, brauchen wir ganz viel Luft. Die atmen wir vorher ein. Und wenn wir dann niesen, passiert eine richtige Explosion in der Nase. Die Luft saust mit einer Geschwindigkeit von bis zu 160 Stundenkilometern aus der Nase. Darum solltet ihr ja auch in ein Taschentuch niesen oder in die Armbeuge. Das will ja keiner abkriegen. Beim Niesen wird das, was die Nase gestört hat, weggepustet. Und wenn man eine Explosion in der Nase hat, entsteht Druck. In den Augen haben wir einen Tränenkanal und der ist mit dem Nasenkanal verbunden. Dass Nase, Augen und Tränenkanal miteinander verbunden sind, habt ihr vielleicht schon mal gemerkt, wenn ihr so richtig Rotz und Wasser geheult habt. Wenn wir niesen, wird auch auf unsere Augen ein großer Druck ausgeübt. Deshalb schließen wir beim Niesen die Augen. Einfach, um diesen Druck auszuhalten. Also beim Niesen heißt es immer, Augen zu und durch.
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10: Wenn unser Kind trotz regelmäßigen Zähneputzens immer wieder Karies bekommt, lohnt es sich, die Zahnroutine mal genauer unter die Lupe zu nehmen. Oft werden die Zahnzwischenräume nicht gründlich gereinigt oder die Zahnpasta ist für Kinder ungeeignet. Häufiges Snacken, Naschereien und süße Getränke erhöhen das Kariesrisiko zusätzlich. Ein Gespräch beim Zahnarzt kann helfen, einen individuellen Plan für die Zahngesundheit unseres Kindes aufzustellen.
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14: Die Pfingstferien in Bayern und Baden-Württemberg sorgen am Wochenende für viel Verkehr in Richtung Alpen, Österreich, Italien, Kroatien und Südfrankreich. Problematisch ist dabei die Sperrung der Brenner-Autobahn von 11 bis 19 Uhr wegen einer Demonstration. Auch am Sonntag wird es deswegen sehr voll.
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16: Heute ist Wetterabenteuer angesagt. In vielen Teilen Deutschlands ziehen Regenwolken und Gewitter vorbei. Nur im Nordosten scheint die Sonne richtig kräftig. Dazu gibt's bis zu 25 Grad. Und wenn es blitzt, startet doch mal die Donner-Zähl-Challenge. Blitz sehen, Sekunden zählen und schauen, wie weit das Gewitter noch entfernt ist.
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12: Ja, das klingt doch an einem perfekten Wochenende. Jo. Ihr da vorm Radio, liebe Familien, und wir hier im Radio. Sandra am Start.
17: Hallo.
12: Alina.
17: Uhu.
12: Und ich bin Basti. Hi.
16: Und für mehr Spaß in eurer Freizeit haben wir für euch die Tipps für Kids von unserer Kollegin Angie. Erfahrt ihr zum Beispiel, wie ihr Clown-Muffins selber backt oder selber Knete herstellt.
17: Oh ja.
16: Und vieles mehr.
17: Jetzt bringen wir erstmal wieder Schwung in die Kiste. Hier ist eure Lieblingsmusik.
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1: Liebe Eltern, eure Kids sind auf der Suche nach einem ultimativen neuen Hobby. 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
2: Der findet mit nur 3 Fragen das perfekte Hobby für die Kids. Heute mit dabei ist Benedikt, 10 Jahre alt, aus Kienbaum in Brandenburg.
3: Guten Morgen!
4: Guten Morgen!
0: Dein Lieblingstier?
4: Jaguar.
0: Deine Lieblingsfarbe?
4: Schwarz.
0: Der Name deiner Mama?
4: Katja.
0: Hier ist dein Hobby.
2: Benedikt, dein verrücktes Hobby vom Hobby Marten ist Nachtgespensterjagd im Wald. Das passt, weil der Hobbymart sagt, deine Lieblingsfarbe ist schwarz, was er jetzt nicht...
1: Für Dunkelheit
2: genau.
1: Steht.
2: Genau. Also, und weil der Jaguar auch ein nachtaktives Tier ist.
1: Ah. Und Benedikt, was sagst du zu diesem Hobby?
4: Ist halt verrückt.
1: Auf jeden Fall.
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1: K-Pop, das ist immer noch einer der größten Trends überhaupt. Musik aus Südkorea. Dazu wird wild getanzt, dazu wird mitgesungen und vieles mehr auf Social Media, aber auch vom Radio. Und jetzt sind sie wieder da. Eine der größten K-Pop-Bands überhaupt feiern ihr Comeback. Hier ist für euch BTS mit ihrer Single Swim.

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3: Mit Angie, Hallöchen. Einen eigenen Podcast machen? Das ist viel einfacher, als ihr vielleicht denkt. Alles, was ihr braucht, ist eine spannende Geschichte oder ein interessantes Thema, das ihr anderen Kindern gerne näher bringen möchtet, und ein Smartphone zum Aufnehmen. Überlegt euch, worüber ihr sprechen möchtet, und schreibt euch Stichpunkte oder den ganzen Text vor der Aufnahme auf. So vergesst ihr bei der Aufzeichnung nicht, was ihr sagen möchtet. Sucht euch für die Aufnahme einen ruhigen Ort und nehmt euren Podcast mit einem Aufnahmeprogramm auf dem Smartphone auf. Danach könnt ihr noch Musik oder Soundeffekte einfügen. So ein Podcast ist auch eine tolle Idee für ein Schulprojekt. Noch mehr Tipps für Kids für euch zum Nachhören bei Radio Teddy Plus.
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10: Mit Markus Roder. Hallo zusammen. Heute ist Welt-Nichtrauchertag und da haben viele Experten eine klare Forderung. Kinder und Jugendliche sollten besser vor Zigaretten und E-Zigaretten geschützt werden. Die Fachleute machen sich Sorgen, weil wieder mehr junge Menschen rauchen oder sogenannte Vapes benutzen. Deshalb fordern Politiker, dass Zigaretten und E-Zigaretten teurer werden. Die Idee dahinter: wenn die Produkte mehr kosten, greifen vor allem Kinder und Jugendliche seltener dazu. Auch die Weltgesundheitsorganisation warnt vor Nikotin. Es kann süchtig machen und der Gesundheit schaden. Deshalb sollen junge Menschen gar nicht erst mit dem Rauchen anfangen. In vielen Teilen Deutschlands heißt es heute Abend lieber zu Hause bleiben. Der Deutsche Wetterdienst warnt in mehreren Regionen vor schweren Gewittern. Für Teile von Baden-Württemberg und Bayern gilt sogar die zweithöchste Warnstufe. Neben Blitzschlag drohen kräftiger Starkregen, Hagel und sogar Sturmböen. Teilweise können innerhalb einer Stunde bis zu 30 Liter Regen pro Quadratmeter fallen. Dazu kommen Windgeschwindigkeiten von bis zu 85 Kilometern pro Stunde. Die Wetterexperten raten dazu, Aufenthalte im Freien möglichst zu vermeiden und Schutz in Gebäuden zu suchen. Unwetter soll es vor allem im Süden Deutschlands geben. Da staunten die Grenzbeamten am deutsch-schweizerischen Grenzübergang bei Thayngen nicht schlecht. Sie stoppten einen Lieferwagen mit einer Frau am Steuer für eine Routinekontrolle. Bei der Kontrolle des Laderaums dann die Überraschung. Ganze 55 Koffer kamen zum Vorschein. Jeder Einzelne wurde durch ein Röntgengerät geschoben und kontrolliert. Das Ergebnis: alles legal, keine Schmuggelware. Nur persönliche Sachen der Frau, die auf dem Rückweg aus dem Urlaub war. Offenbar mit viel Reisegepäck. Soweit die Meldungen und die Radio-Teddy-Nachrichten zum Nachhören jederzeit in der Radio-Teddy-App.
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10: Die Pfingstferien in Bayern und Baden-Württemberg sorgen am Wochenende für viel Verkehr in Richtung Alpen, Österreich, Italien, Kroatien und Südfrankreich. Problematisch ist dabei die Sperrung der Brenner-Autobahn von 11 bis 19 Uhr wegen einer Demonstration. Auch am Sonntag wird es deswegen sehr voll.
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16: Heute ist Wetterabenteuer angesagt. In vielen Teilen Deutschlands ziehen Regenwolken und Gewitter vorbei. Nur im Nordosten scheint die Sonne richtig kräftig. Dazu gibt's bis zu 25 Grad. Und wenn es blitzt, startet doch mal die Donner-Zähl-Challenge. Blitz sehen, Sekunden zählen.

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2: Hallöchen! 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Und Nils beantwortet sie für euch. Die nächste Frage von euch klären wir im Radio Teddy nachgefragt um kurz vor halb. 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
3: Und dazu gibt's jetzt Lieblingsmusik für euer perfektes Familienwochenende.
4: Viel Spaß!
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2: Ab auf die Blumenwiese. Ihr kriegt eine verrückte Geschichte über ein Wiesentier und ratet, stimmt das oder haben wir uns das ausgedacht? Und ich freue mich riesig, dass du jetzt hier bei uns bist. Katharina, 11 Jahre alt aus Edesheim.
3: Hallo.
4: Hallo.
1: Wir Menschen haben für alle Sinne ein eigenes Sinnesorgan. Wir riechen durch unsere Nase und hören mit unseren Ohren. Schmetterlinge hingegen nehmen alle Sinne durch ihre Fühler wahr. Tierisch ernst oder tierischer Quatsch?
4: Ich glaube, es ist tierischer Ernst.
1: Das ist tierisch ernst. Mit ihren Fühlern können Schmetterlinge riechen, schmecken, tasten und Temperaturen wahrnehmen. Diese Sinnesarten sind von Schmetterling zu Schmetterling unterschiedlich stark ausgeprägt.
2: Oh, herzlichen Glückwunsch, Katharina.
4: Dankeschön.
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1: Mit Nils, hallo. Bei dem heißen Sommerwetter, was wir gerade haben, ist Sonnencreme natürlich ganz wichtig. Aber jetzt kommt die Frage von Nele aus Rostock. Sie hat nämlich im Schrank Sonnencreme aus dem letzten Jahr gefunden. Darf sie die noch nehmen? Viele sagen, riecht noch gut, können wir noch nehmen. Also ich habe da mal lieber einen Experten gefragt, den Hautarzt Professor Uwe Trefzer. Und der sieht das ein bisschen anders.
2: Das ist eine extrem wichtige Frage. Man sollte jedes Jahr eine neue Sonnenmilch kaufen, ganz wichtig, obwohl man sagt, okay, da ist er noch halb voll und ist er immer noch schön weiß. Die Schutzwirkung nach einem Jahr ist nicht mehr voll gegeben. Übrigens ist es nicht so, dass je teurer eine Sonnenmilch, desto besser. Solange die Lichtschutzfaktoren draufstehen, sind die Präparate von verschiedenen Herstellern absolut vergleichbar und man muss nicht sehr viel Geld ausgeben.
1: Frische Sonnencreme ist also sehr wichtig und dennoch sollte man sich nicht auf die Sonnencreme allein verlassen, sagt Expertin Christiane Niemtim.
3: Eben auch, dass die Kinder Kleidung anhaben, also ein Hemdchen am Strand, ein Hütchen und dass sie vor allen Dingen nicht in der prallen Sonne sind. Also zwischen 11 und 15 Uhr am Mittelmeer sollten ihre Kinder im Schatten sein.
1: Dann sind wir am besten geschützt. Schönen Sommer euch noch.
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0: Die Bedeutung deutscher Städtenamen. Regensburg. Der Name Regensburg geht indirekt auf den Fluss Regen zurück. Genauer gesagt, entwickelte er sich aus dem Namen des römischen Lagers Castra Regina.
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2: Die Pfingstferien in Bayern und Baden-Württemberg sorgen am Wochenende für viel Verkehr in Richtung Alpen, Österreich, Italien, Kroatien und Südfrankreich. Problematisch ist dabei die Sperrung der Brenner-Autobahn von 11 bis 19 Uhr wegen einer Demonstration. Auch am Sonntag wird es deswegen sehr voll.
3: Heute ist Wetterabenteuer angesagt. In vielen Teilen Deutschlands ziehen Regenwolken und Gewitter vorbei. Nur im Nordosten scheint die Sonne richtig kräftig. Dazu gibt's bis zu 25 Grad. Und wenn es blitzt, startet doch mal die Donner-Zähl-Challenge. Blitz sehen, Sekunden zählen und schauen, wie weit das Gewitter noch entfernt ist.
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4: Hallöchen und ein schönes Wochenende.
3: Hallo.
4: Ich hoffe, ihr habt genug Platz im Familienauto. Jetzt wird's ordentlich voll. Hier sind Sandra.
5: Hallo.
4: Alina.
5: Hallo.
4: Und Basti. Hallo.
5: Ja, und ihr kennt sie, die großen Duelle. 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
5: 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Die nächste Challenge schon in 10 Minuten.
6: Und vorher gibt's Musik. Bei egal, was ihr jetzt tut, gerade am Wochenende, die Musik bringt euch richtig gute Laune. Viel Spaß!
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1: Karate, Hobbyhorsing oder Schachspielen. Es gibt so viele Hobbys und ihr braucht nicht mehr wochenlang Hobbys ausprobieren, um euer perfektes Hobby zu finden.
2: Wir finden die nämlich hier bei uns mit dem verrückten Radio-Teddy Hobby Marten und der braucht nur 3 kurze Antworten von euch. Heute mit dabei ist Gerhard, 9 Jahre aus Bayern. Schönen guten Morgen.
3: Guten Morgen.
0: Dein Lieblingstier?
3: Delfin.
0: Der Name deiner Mama?
3: Bianca.
0: Deine Lieblingsfarbe?
3: Hellblau.
0: Hier ist dein Hobbyvorschlag.
2: Gerhard, dein neues verrücktes Hobby vom Hobbymaten ist Delfin-Karaoke.
1: Wie bitte?
2: Pass auf, das funktioniert wie folgt. Delfin-Karaoke heißt, du stehst zum Beispiel in einem Pool, bei dir zu Hause oder vielleicht auch im Schwimmbad und dann macht ihr, ja, Karaoke halt, aber ihr macht daraus richtig Spiele, denn deine Freunde zum Beispiel, die hören zu. Das heißt, du singst einen Song, aber nicht einfach so, sondern unter Wasser, solange wie du tauchen kannst.
1: Ah.
2: Und deine Freunde müssen dann den Song erkennen und ihr könnt euch dann so kleine Chips basteln, die bekommt dann derjenige, der den Song richtig erkennt und die sind dann hellblau angemalt.
1: Bist du denn auch eine Wasserratte?
3: Tauchen bin ich auf jeden Fall gut, aber schwimmen bin ich nicht ganz so gut.
1: Das Gute ist, für dieses Hobby brauchst du gar nicht schwimmen. Am besten machst du es im Wasser, wo du auch stehen kannst.
2: Genau,
1: dann kannst
2: relativ
1: du mich
2: flach.
1: Genau, wo es flach ist, dann kannst du selber schnell untertauchen und wieder hochkommen.
2: Genau.
1: Und weißt du schon, welches Lied du gern singen würdest?
3: We Will Rock You.
2: We Will Rock You. Oh, wie cool. Gerhard, es gibt übrigens auch noch eine Überwasservariante sozusagen von Delfin-Karaoke. Da könnt ihr dann zum Beispiel auch einfach im Kinderzimmer sitzen bei dir und dann singt ihr die Songs mit Delfinlauten. Also ihr macht dann so macht ihr dann, singt dann die Songs mit diesen Delfingeräuschen. Ging auch.
1: Okay, den Song von Tim habe ich nicht erkannt. Du wirst es bestimmt besser machen. Gerhard, wir wünschen dir viel Spaß mit deinem verrückten Hobby.
3: Danke.
2: Bitte sehr.
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1: 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Schön einfach erklärt für die Kinder und die Musikauswahl finde ich auch toll. 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
4: Und das ist in dieser Stunde Sarah Larsson mit Lush Life. Mit 14 Jahren unterschrieb sie ihren allerersten Plattenvertrag. Insgesamt hat sie mittlerweile über 1 Milliarde Streams auf verschiedenen Streaming-Plattformen. Und in ihrer Jugend besuchte sie die königliche schwedische Ballettschule. Also wird sie das wahrscheinlich neben dem Singen auch noch ganz gut können. Hier ist sie jetzt für euch, Lush Life von Sarah Larsson.

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3: Mit Angie, Hallöchen. Tatü, Tata, die Feuerwehr ist da. Über 50.000 Kinder und Jugendliche hier bei uns im Südwesten sind Mitglied bei einer Kinder- oder Jugendfeuerwehr. Und das könnt ihr auch. Bundesjugendleiter der Deutschen Jugendfeuerwehr Christian Patzelt erklärt euch mal, was so eine Jugendfeuerwehr so macht.
4: Wir bieten Feuerwehreinsätze nachzuspielen, also zu trainieren, simulierte Brände zu bekämpfen. Bei den meisten Feuerwehren könnt ihr eben auch Ausflüge ganz ohne direkten Feuerwehrbezug erleben. Deutschlandweit fahren wir zum Beispiel ins Zeltlager.
3: Mehr Infos gibt zum Beispiel auf jugendfeuerwehr-bw.de. 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
11: Mit Markus Roder. Hallo zusammen. Heute ist Welt-Nichtrauchertag und da haben viele Experten eine klare Forderung. Kinder und Jugendliche sollten besser vor Zigaretten und E-Zigaretten geschützt werden. Die Fachleute machen sich Sorgen, weil wieder mehr junge Menschen rauchen oder sogenannte Vapes benutzen. Deshalb fordern Politiker, dass Zigaretten und E-Zigaretten teurer werden. Die Idee dahinter, wenn die Produkte mehr kosten, greifen vor allem Kinder und Jugendliche seltener dazu. Auch die Weltgesundheitsorganisation warnt vor Nikotin. Es kann süchtig machen und der Gesundheit schaden. Deshalb sollen junge Menschen gar nicht erst mit dem Rauchen anfangen. In vielen Teilen Deutschlands heißt es heute Abend lieber zu Hause bleiben. Der Deutsche Wetterdienst warnt in mehreren Regionen vor schweren Gewittern. Für Teile von Baden-Württemberg und Bayern gilt sogar die zweithöchste Warnstufe. Neben Blitzschlag drohen kräftiger Starkregen, Hagel und sogar Sturmböen. Teilweise können innerhalb einer Stunde bis zu 30 Liter Regen pro Quadratmeter fallen. Dazu kommen Windgeschwindigkeiten von bis zu 85 Kilometern pro Stunde. Die Wetterexperten raten dazu, Aufenthalte im Freien möglichst zu vermeiden und Schutz in Gebäuden zu suchen. Unwetter soll es vor allem im Süden Deutschlands geben. Da staunten die Grenzbeamten am deutsch-schweizerischen Grenzübergang bei Thayngen nicht schlecht. Sie stoppten einen Lieferwagen mit einer Frau am Steuer für eine Routinekontrolle. Bei der Kontrolle des Laderaums dann die Überraschung. Ganze 55 Koffer kamen zum Vorschein. Jeder einzelne wurde durch ein Röntgengerät geschoben und kontrolliert. Das Ergebnis? Alles legal, keine Schmuggelware. Nur persönliche Sachen der Frau, die auf dem Rückweg aus dem Urlaub war. Offenbar mit viel Reisegepäck. Soweit die Meldungen und die Radio Teddy Nachrichten zum Nachhören jederzeit in der Radio Teddy App.
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11: Die Pfingstferien in Bayern und Baden-Württemberg sorgen am Wochenende für viel Verkehr in Richtung Alpen, Österreich, Italien, Kroatien und Südfrankreich. Problematisch ist dabei die Sperrung der Brenner-Autobahn von 11 bis 19 Uhr wegen einer Demonstration. Auch am Sonntag wird es deswegen sehr voll.
12: 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Heute ist Wetterabenteuer angesagt. In vielen Teilen Deutschlands ziehen Regenwolken und Gewitter vorbei. Nur im Nordosten scheint die Sonne richtig kräftig. Dazu gibt's bis zu 25 Grad. Und wenn es blitzt, startet doch mal die Donner-Zähl-Challenge. Blitz sehen, Sekunden zählen und schauen, wie weit das Gewitter noch entfernt ist.
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2: Schönes Wochenende, liebe Familien. Hier sind
1: Tim,
2: Sandra und Christina. Und das Beste am Wochenende, ich bin mir sicher, da sind wir uns alle einig. Keine Schule und trotzdem wird es bei uns Angeber wissen.
13: Ihr stellt uns eure Fragen und wir beantworten sie jeden Tag im Radio Teddy nachgefragt. Und gleich die nächste spannende Frage und die Antwort dazu. Kurz

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1: 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Stadt, Land, Fluss. Habt ihr es gewusst?
2: Ein Buchstabe und dazu 5 Kategorien. Und mit uns spielen jetzt Mara Elf und die Mama Rieke aus St. Ingbert im Saarland. Hallo.
3: Hallo.
4: Hallo.
5: Hallo.
2: Z wie Zugvögel. Na dann geht's los. Eine Stadt mit Z.
4: Zürich.
2: Ja. Eine Zutat für Kuchen mit Z.
4: Kind.
2: Ja. Etwas, das man nach der Schule macht mit Z.
4: Zugfahren.
3: Ja.

0: Ja, und noch ein Nomen mit Z. Also ein Substantiv.
1: Frauen.
0: Ja! Ja, perfekt. Herzlichen Glückwunsch.
1: Dankeschön.
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1: Mit Nils, hallo. Vanessa aus Köln fragt, haben eigentlich alle Tiere einen Bauchnabel? Tatsächlich haben nicht nur wir Menschen einen Bauchnabel, sondern viele Tiere auch. Die verschiedensten Säugetiere wie Hunde, Katzen, Kaninchen oder Schweine besitzen einen. Genau wie wir Menschen sind Säugetiere im Mutterleib über eine Nabelschnur mit ihrer Mutter verbunden. Diese Schnur versorgt das Baby, egal ob Tier oder Mensch, mit allem, was es zum Leben braucht. Zum Beispiel Sauerstoff oder Nahrung. Nach der Geburt wird diese Nabelschnur durchtrennt und der Rest vernarbt und wird zum Bauchnabel. Das ist bei uns Menschen besonders gut zu sehen. Bei Tieren wird der Nabel oft von Fell bedeckt. Tiere, die so einen Bauchnabel besitzen, heißen Plazentatiere. Es gibt auch Tierarten, von denen man nicht unbedingt erwarten würde, dass sie einen Bauchnabel haben. Hühner zum Beispiel. Die Küken wachsen ja nicht im Mutterleib auf, sondern in einem befruchteten Ei. Und in diesem Ei sind sie über die Nabelschnur mit dem Dotter verbunden. Er versorgt das Küken mit Nährstoffen. So haben Hühner unter ihren Federn versteckt eben auch einen Bauchnabel.
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11: Heute ist Wetterabenteuer angesagt. In vielen Teilen Deutschlands ziehen Regenwolken und Gewitter vorbei. Nur im Nordosten scheint die Sonne richtig kräftig. Dazu gibt's bis zu 25 Grad. Und wenn es blitzt, startet doch mal die Donner-Zähl-Challenge. Blitz sehen, Sekunden zählen und schauen, wie weit das Gewitter noch entfernt ist.
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12: Die Pfingstferien in Bayern und Baden-Württemberg sorgen am Wochenende für viel Verkehr in Richtung Alpen, Österreich, Italien, Kroatien und Südfrankreich. Problematisch ist dabei die Sperrung der Brenner-Autobahn von 11 bis 19 Uhr wegen einer Demonstration. Auch am Sonntag wird es deswegen sehr voll.
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13: Schwupps, da sind wir, the party has arrived. Hier sind, ich bin Sandra, hallo.
14: Basti, hallöchen.
13: Und ich bin Alina, hi.
14: Und für noch mehr Spaß in eurer Freizeit gibt's hier bei Radio Teddy jede Stunde die Tipps für Kids. Von unserer Kollegin Angie erfahrt ihr da zum Beispiel, wie ihr selbst Leuchtkreide herstellt oder eine Sockenvase bastelt. Also da haut's mich wirklich aus den Socken, du.
13: Ja. Das ist so zeigen, wie's ist. Und bis dahin gibt's den Soundtrack für euer Familienwochenende. Viel Spaß.
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1: So viele von euch Kids kennen sie und haben schon das eine oder andere Abenteuer per Hörspiel mitgemacht. Meine Freundin Conny. Mittlerweile gibt's den zweiten Kinofilm. Diesmal geht's um Abenteuer mit Kranich Klaus. Und weil so ein cooler Film auch einen Soundtrack braucht, gibt's den jetzt hier von der Kindermusikerin und Influencerin Kathi Stern zusammen mit ihrem frechen Freund Fumsi. Folgt deinem Herz. Jetzt hier bei Radio Teddy.

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1: Und das ist in dieser Stunde niemand Geringeres als wahrscheinlich der größte Star, den es je gegeben hat. Liebe Kids, ihr kennt ihn vielleicht nicht, aber holt Mama und Papa sofort vors Radio, denn die wissen ganz genau, wie man zu dem Song tanzt. Hier ist für euch Beat It von Michael Jackson.

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3: Mit Angie. Hallöchen. Ich habe ein paar Lifehacks für euch, wie euer nächster Flohmarkttag zum Erfolg wird. Nummer 1. Werdet kreativ. Eine hübsche Tischdecke, bunte Preisschilder oder sogar Plakate locken mehr Leute an euren Stand. Nummer 2. Wechselgeld. Sammelt vorher genügend Kleingeld und sortiert es in einer Schachtel oder Geldkassette. Nummer 3. Beutel und Tüten. Sortiert auch eure Beutel- und Tütensammlung zu Hause aus, so können eure Kunden ihren Einkauf direkt einpacken. Und Nummer 4. Das Kassenbuch. So behaltet ihr eure Einnahmen und auch Ausgaben besser im Blick. Das war's. Viel Spaß!
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2: Schönen Sonntag, liebe Familien. Einige kommen gerade vom Abenteuer bei Oma. Die hat den Pool aufgebaut, Opa hat lecker gekocht und jetzt sind alle K.O. und vollgegessen, bereit zum Chillen. Perfektes Timing, ich habe hier nämlich schon mal die Unterhaltung vorbereitet. Die schönsten Hörspiele und Geschichten. Gleich geht's um einen magischen Ort, ganz bei euch in der Nähe. Mit Unmengen an Pflanzen und Tieren, mit Geheimnissen in den Tiefen der Erde und mit Geschichten oben in den Baumwipfeln. Für uns geht's in den Wald. Und das Abenteuer, das startet in 20 Minuten. Schon jetzt wird's kriminell, ein neuer Fall für die Göttinger Sieben. Da verbreitet jemand Falschgeld. Das ist natürlich höchst illegal, verboten. Ob sie den Gangstern auf die Schliche kommen, hört ihr jetzt.

0: Was bisher geschah?
1: Kröte, wir sind doch gleich zu Hause.
2: Aber bis dahin halte ich es echt nicht mehr aus.
3: Da kommt schon eine Autobahnraststätte. Da machen wir eine Pause. Warum musstest du doch 3 Würstchen mit Pommes in der Halbzeitpause essen?
1: Ist Kröte gerade auf die Darmtoilette gerannt?
4: Ja.
5: Das wurde aber auch Zeit.
6: Lass uns hier reingehen. Da sieht uns niemand.
7: Auf das Darmklo?
6: Ja, da ist das Licht kaputt.
5: Mist. Ich hab die Tür nicht richtig zugemacht.
6: Hier hört uns niemand. Welche Frau geht schon mitten in der Nacht auf eine nicht beleuchtete Toilette? Mach mal die Taschenlampe an. Boah, wie sieht denn deine Jacke aus? Die ist ja strunzdreckig.
7: Oh, ja, ich weiß, ich muss sie in die Reinigung bringen. Mach ich gleich Montag in Göttingen. Sag mal, hast du einen Knall? Ist das gerade deine einzige Sorge?
6: 3000 Euro für 300 Euro. Wenn du es ausgegeben hast, bekommst du neue. Aber pass auf, wenn du da bezahlst.
7: Ja, ich mach das ja nicht das erste Mal.
8: Übrigens habe ich heute Mittag mit meinem Dad gesprochen. Er sagt, in Göttingen sei bisher in 5 Geschäften Falschgeld aufgetaucht.
2: In 5 schon? Weißt du in welchen?
8: Warte mal, ich hab's mir aufgeschrieben. In der Buchhandlung Krüger, im Fotogeschäft Meseberg, beim Friseur Overbeck, in der Parfümerie Kisch und jetzt im Blumenladen.
3: Es wird Zeit, dass wir einen Schlachtplan entwickeln, wie wir den Tätern auf die Spur kommen.
2: Welche Anhaltspunkte haben wir?
8: Beide Täter scheinen im Umfeld von Göttingen zu wohnen.
3: Der eine Täter hat eine schmutzige Jacke, die er heute zur Reinigung bringen wollte.
9: Herr Sauermann, hier sind 2 Jungs, die sich gern mal die Druckereiräume anschauen würden. Haben Sie ein paar Minuten Zeit?
10: Ich komme. Hallo, ihr möchtet die Druckerei besichtigen?
2: Total gern, wenn es möglich ist.
10: Na, dann kommt mit. Wir fangen mal im Keller an. Da stehen die Druckmaschinen.
3: Klasse, vielen Dank.
2: Wow, die sind ja riesig und bestimmt ganz schön teuer.
10: Ja, dafür bekommt man ein gutes Auto.
2: Oder man stellt sie sich in den Keller und druckt damit Blüten. Dann reicht es für ein paar Autos mehr.
10: Du kommst auf Ideen. Ich glaube, für den Hobbyraum im Keller sind die Maschinen zu groß. Und vor allem zu laut. Das ist eine alte Technik. Der 4-Farben-Druck. Der sogenannte Offset-Druck.
3: Cool. Nur so Interesse halber. Könnten Sie mit einer dieser Maschinen noch Falschgeld herstellen?
10: Na, das Thema interessiert euch ja brennend. Also, mit jedem Kopierer können Geldscheine vervielfältigt und nachgemacht werden. Drucken kann man sie nur, wenn man die richtigen Druckplatten und das entsprechende Papier dazu hat. Wenn ihr wollt, könnt ihr in den Ferien bei mir ein Praktikum machen.
3: Gute Idee. Danke. Kann man die Scheine auch scannen?
10: Ihr lasst nicht locker, was? Scannen ginge. Aber die Qualität beim Ausdrucken ist so schlecht, dass das sofort auffallen würde.
3: Der wusste aber genau Bescheid. Ich glaube nicht, dass er uns alles ruhig erklärt hätte, wenn er wirklich was damit zu tun hat. Sollen wir noch zu den anderen Druckereien gehen?
2: Nee, ich glaube, das bringt nichts.
3: Vielleicht ist der Drahtzieher ein Angestellter und er druckt die Scheine immer nur dann, wenn er das Gerät zur eigenen Verfügung hat, weil der Chef nicht da ist.
2: Gibt es überhaupt etwas, das wir sicher wissen?

0: Zumindest wissen wir jetzt, dass der Typ seine Jacke gestern Vormittag dort abgegeben hat.
1: Ja, wir sind sicher, dass es die Jacke ist, die wir suchen. Aber er hat dazu auch noch eine falsche Adresse angegeben. Die Mauerstraße 67a gibt es nämlich gar nicht.
2: Ich habe übrigens einen Ordner gemacht mit den wichtigsten Artikeln über die Geldfälschungen, die in Niedersachsen und Hessen aufgetreten sind.
3: Gib uns mal eine kurze Zusammenfassung. Wir haben ja jetzt nicht genug Zeit, das alles zu lesen.
2: Okay.
4: Und jetzt geht's weiter.
2: Die Polizei vermutet, dass die Bande aus mindestens 2 Personen besteht und dass Fälscher und Geldverteiler nicht identisch sind.
5: Damit haben sie wohl nicht ganz unrecht.
3: Stimmt. Wir wissen ja auch, dass es mindestens 2 sind.
2: Alle gefälschten Geldscheine sind gedruckt und nicht kopiert und besitzen dieselbe Seriennummer.
3: Die Nummer hast du bestimmt auch im Kopf.
2: Ja, aber für Honks wie dich steht sie auch unter den Infos auf der ersten Seite.
3: Entschuldigung, manchmal ist es echt anstrengend, dass du so schlau bist.
2: Ich finde es eher anstrengend, dass die meisten so blöd sind.
1: Würmchen, echt, ey.
2: Ja, sorry. Okay, weiter. Alle in der letzten Zeit in Holzminden, Duderstadt und Göttingen aufgetauchten Blüten besaßen die gleiche Seriennummer. Diese Nummer stand allerdings immer auf der Vorderseite, nicht wie üblich auf der Rückseite der Scheine.
0: Und wie machen wir jetzt weiter? Maike und ich können auf keinen Fall nochmal in die Reinigung. Sonst schmeißt die Frau da mit matschigen Tomaten nach uns.
5: Kein Wunder nach eurem Auftritt.
3: Okay, dann gehen Jonas und ich in die Reinigung.
5: Gib mir mal bitte das Auftragsbuch.
0: Hier.
5: Danke. Mal sehen. Nicht sehr spannend.
0: Was erwartest du? Es ist ein Auftragsbuch, kein Science-Fiction-Roman.
1: Die Telefonnummer ist natürlich auch falsch. Ich habe da angerufen. Nummer ist nicht vergeben.
3: Wäre gut, wenn ihr beiden mit Würmchen die restlichen 3 Druckereien abklappert. Die erste ist in Grone, Druckerei Yilmaz. Das ist mit dem Fahrrad in 20 Minuten zu schaffen. Um 17 Uhr muss Jonas wieder zum Fußballtraining. Bis dahin haben wir das mit der Reinigung auch hinter uns gebracht.
0: Alles klar.
2: Okay.
6: Bei der Druckerei gab sich Würmchen alle Mühe, Herrn Yilmaz Löcher in den Bauch zu fragen, der irgendwann dann nur noch genervt auf die Uhr sah, weil er auch noch andere Dinge zu tun hatte. Maike und Shaoli hatten sich unter dem Vorwand, zur Toilette gehen zu müssen, durch die ganze Druckerei geschnüffelt, aber außer fragenden Blicken von den Mitarbeitern nichts Besonderes feststellen können.
1: Das war ja der Mega-Fail.
0: Voll. Ich habe mal in einen Karton gegriffen, aber nur eine Wahlkampfbroschüre von dem Politiker gefunden.
2: Die würden die Geldscheine hier auch nicht einfach so rumliegen lassen.
1: Herr Yilmaz hat auch weder eine tiefe, bärige Stimme, noch eine heisere und quackige.
0: Ich denke, er kommt auch wegen seines Akzentes als Täter nicht in Frage.
2: Aber vielleicht ist sein Akzent auch nicht echt und er spricht normalerweise akzentfrei.
1: Wäre möglich, glaube ich aber nicht wirklich.
0: Vielleicht gehört er trotzdem der Bande an und stellt nur seine Maschine für den Druck zur Verfügung.
1: Du meinst, in der Woche druckt er so spannende Politikbroschüren? Und am Wochenende dann Blüten?
0: Ja, oder sie drucken nachts.
2: Kannst du knicken. Hier in der Wohngegend würde der Krach in der Nacht auffallen.
1: Stimmt.
2: Wir können ihn noch nicht von der Liste der Verdächtigen streichen. Aber wir sollten uns erstmal auf die anderen konzentrieren. Wie spät ist es?
1: 16.35 Uhr. Wieso?
2: Mist!
0: Hey, wo willst du denn hin?
2: Ich muss mit zu meiner Oma. Meine Mutter wartet schon. Ich schicke euch die Adressen von den anderen Druckereien aufs Handy. Fahrt schon mal Richtung Ostviertel.
0: Na toll, das ist einmal quer durch die Stadt.
1: Oh, Göttingen ist größer als ich dachte. Die vielen kleinen Hügel sind ein gutes Training für mein Hockey. Unser Trainer will im nächsten Jahr unbedingt mit uns aufsteigen. Da kann ich Fitness gut gebrauchen.
0: Apropos Fitness, bist du jetzt eigentlich mit Jonas zusammen?
1: Ich? Nee. Wie kommst du denn darauf? Bist du etwa mit Würmchen zusammen?
0: Quatsch, aber Jonas will doch was von dir. Ich glaube, der ist voll verknallt.
1: Quatsch, niemals.
0: Doch, ich schwöre. Und du? Wie findest du ihn?
1: Naja, also ich finde ihn schon ganz nett. Auch wenn er ziemlich sportverrückt ist. Montags Fußball, mittwochs Basketball, donnerstags Volleyball, samstags wieder Fußball. Zwischendurch noch Skaten und Joggen. Jetzt will er auch noch mit Lacrosse anfangen.
0: Aber sportlich bist du doch auch.
1: Aber nicht so. Der hat doch gar keine Zeit für eine Freundin. Außerdem ist er noch ziemlich kindisch. Zum Geburtstag hat er mir einen Teddy geschenkt.
0: Oh, das ist doch total süß. Oder findest du Lukas besser?
1: Lukas ist voll cool.
0: Aber ein bisschen zu alt für dich, oder?
1: Ach nö. Aber ich bin wohl zu jung für ihn. Aber du hast schon recht. Lukas ist irgendwie süß.
0: Um nochmal auf Jonas zurückzukommen.
1: Ja, Jonas ist auch süß. Ach, ich weiß nicht.
6: Mädels. So ging das noch eine ganze Weile hin und her. Irgendwann erreichten sie dann, dank Würmchens

0: Wegbeschreibung die Druckerei Behmann. Der schon leicht verblasste Schriftzug des Unternehmens prangte in großen gelben Lettern über der Eingangstür. Die Rollläden waren heruntergelassen. Und an der Tür hing ein handgeschriebenes Schild, darauf stand:
1: Wegen Urlaub geschlossen.
2: Na toll. Der Weg war umsonst. Pech gehabt. Also, auf zur nächsten und letzten Druckerei. Wo müssen wir da hin?
1: Warte. Nach Wehende.
2: Och nö. Das sind auch wieder 20 Minuten.
1: Macht nichts. Erstmal geht es wenigstens eine ganze Strecke bergab. Also los, wer zuerst da unten ist. Warte.
2: Hey, was ist los?
1: Hast du das Bellen eben gehört?
2: Nein, ich höre nur gerade diesen komischen Krach.
1: Es war so ein klägliches Bellen, wie von einem Welpen.
2: Ich sag doch, ich habe nichts gehört. Nur dieses merkwürdige Rattern.
1: Da, schon wieder.
2: Stimmt. Der muss hinter der Mauer sein.
1: Das Grundstück gehört zur Druckerei. Wenn die wegen des Urlaubs geschlossen ist, können die doch den Hund nicht alleine lassen.
2: Vielleicht kommt einmal am Tag jemand, der den Hund füttert und mit ihm ausgeht.
1: Vielleicht. Vielleicht aber auch nicht. Und überhaupt, einmal am Tag, hallo?
2: Wie auch immer. Wir haben keine Zeit. Wir müssen nach Wehende. Es ist schon 16:45.
1: Sag mal, brennt dir der Helm? Wir können doch nicht wegfahren und den Hund allein lassen.
2: Entschuldigung, du hast natürlich recht. Pass auf. Halt mir mein Fahrrad fest. Ich stelle es an die Mauer und steige auf den Gepäckträger. Vielleicht kann ich dann rübergucken.
1: Alles klar.
2: Uah.
1: Ich halte dich fest, alles gut. Und, kannst du was sehen?
2: Einen verwilderten Garten.
1: Komm schon, was genau?
2: Ich sehe eine Mülltonne, einen Geräteschuppen und einen Spaten. Und natürlich die Rückseite des Druckereigebäudes. Da ist ein kleines Kellerfenster. Der Hund muss da unten sein. Von da kommt auch das Winseln.
1: Im Keller? Der arme Hund. Lass mich auch mal gucken.
2: Ja, warte. Und, siehst du mehr als ich?
1: Nein, und deswegen müssen wir rüberklettern. Die haben den Hund da eingesperrt. Die sind in den Urlaub gefahren und haben das Tier einfach hier gelassen. Unfassbar. Klingeln nützt ja nichts. Ich gehe einfach mal gucken.
2: Warte, ich helfe dir.
1: Ja, ich bin oben.
2: Gut, jetzt gib mir mal deine Hand, sonst komme ich nicht rauf.
1: Sekunde.
2: Zieh mal ein bisschen mehr.
1: Geschafft. Oh, die Mauer ist ganz schön hoch.
2: Egal, komm. Wir springen da jetzt in den Garten und sehen nach, wo der arme Hund steckt.
1: Psst.
2: Das Winseln kommt wirklich aus dem kleinen Kellerfenster. Das Geräusch von der Maschine aber auch.
1: Der arme Hund. Eingesperrt und dann auch noch bei so einem Krach. Ich fasse es nicht. Gibt es hier denn gar keinen Eingang?
2: Ich sehe zumindest keinen.
1: Wir müssen den armen Hund befreien, bevor er bei dem Krach verrückt wird. Wieso läuft da eigentlich die ganze Zeit diese komische Maschine?
2: Maike, mir tut der Hund doch auch leid. Aber wir können hier nicht einfach einsteigen.
1: Was bleibt uns anderes übrig? Das ist ein Notfall.
2: Wir könnten die Feuerwehr rufen.
1: Und ihr erklären, dass wir über die Mauer in den Hof eingedrungen sind?
2: Aber das haben wir doch bloß gemacht, um dem Hund zu helfen.
1: Siehst du, und genau das machen wir jetzt auch.
2: Vielleicht hat ein Nachbar einen Schlüssel.
1: Hier hinten gibt's doch gar keinen Eingang.
2: Ja, aber das ist strafbar.
1: Ach, ciao, Lee. Wer ein Auftragsbuch mitgehen lassen kann, der wird doch wohl auch in der Lage sein, einem Hund zu helfen.
2: Aber das war ein Notfall.
1: Genau wie jetzt.
2: Also gut, dann lass uns das schnell hinter uns bringen, damit wir wieder verschwinden können.
1: Okay, wir versuchen jetzt erstmal das Kellerfenster aufzubekommen. Die Maschine ist aus.
2: Hörst du da drin noch was?
1: Nein. Doch, den Hund. Die Maschine scheint von allein ausgegangen zu sein. Vielleicht war die bis zu einem bestimmten Zeitpunkt programmiert.
2: Und wenn da doch jemand ist?
1: Da ist niemand. Dann würde man Schritte oder andere Geräusche hören. Oh, guck mal. Sehr gut, der Rahmen ist total morsch. Der ist ja schon halb weg. Tja, schade eigentlich. Ich trete mal dagegen. Dann müsste der Rest auch noch rausbröseln. Sekunde. Ups, jetzt ist er weg.
2: Maike!
1: Was?
2: Kaum zu glauben, dass du die Tochter eines Polizisten bist. Du brichst gerade in eine Druckerei ein.
1: Besser als in eine Bank, oder? Okay, ist zwar ein bisschen schmal, aber ich passe durch. Los, komm. Worauf wartest du?
2: Maike, da ist jemand.
1: Wo?
2: Hinter der Mauer, bei unseren Fahrrädern.
0: Vor dem Kellerfenster hielt Shaoli den Atem an und lauschte. Jemand murmelte etwas auf der anderen Seite der Mauer. Schritte entfernten sich. Sie hörte ein Schlüsselbund klingeln. Und Sekunden später fiel eine Tür ins Schloss. Sie blickte sich erneut um und betrachtete die hohe Mauer. Dann hörte sie... wie eine Tür zum Hof aufgeschlossen wurde.
2: Oh nein, Maike, was soll ich machen? Irgendjemand ist da. Maike? Maike, wo steckst du?
1: Na hier, guck mal, was ich gefunden habe. Hier liegen bündelweise Geldscheine.
2: Irgendjemand ist hier im Hinterhof, Maike.
1: Na dann los, rein mit dir. Hier sieht uns keiner und du musst dir unbedingt ansehen, was ich alles gefunden habe.
2: Mir bleibt aber auch nichts erspart.
0: Chao Li setzte sich auf den Boden und steckte ihre Beine durch das offene Fenster. Als sie sich auf den Bauch drehte, um mit den Füßen voran in den Keller zu rutschen, sah sie in das zerfurchte Gesicht eines Mannes, der sie mit einer blitzschnellen Bewegung am Arm packte.
3: Kann ich dir helfen, Kleine?
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0: 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Die Naturfüchse.
1: Was bisher geschah?
2: Tschüss, Mama, ich bin weg. Karim und Jonas holen mich ab.
3: Was habt ihr drei denn heute vor?
2: Wir treffen uns mit Lina zum Müllsammeln.
3: Lina ist die Försterin, oder?
4: Hallo.
5: Hallo.
4: Hallo.
5: Hi,
4: hi,
5: hi Lina.
4: Lina.
5: Na, Heinrich?
4: Ja, braver Hund.
6: Schön, dass ihr da seid.
4: Ein riesiger Müllhaufen. Mitten im Wald. Wer macht denn sowas?
7: Im Forsthaus berichten die Kinder, was sie herausgefunden haben. Lina hört ihnen aufmerksam zu und geht anschließend mit den dreien erneut zu dem illegalen Müllplatz.
6: Seid ihr noch alle dicht hinter mir?
4: Ja, ja, klar.
6: Gut, denn nach allem, was ihr mir erzählt habt, müssen wir uns ein bisschen beeilen.
4: Dann glaubst du auch, dass der Mann, den wir gesehen haben, unser Müllsünder ist?
6: Das weiß ich nicht. Aber wenn, möchte ich ihn zu gern auf frischer Tat ertappen. Die Stadt hat im letzten Jahr mehrere Millionen Euro ausgegeben, um solche Müllplätze wegzuräumen.
4: So viel? Und was passiert mit einem Müllsünder, wenn ihr ihn schnappt?
6: Kommt drauf an, was er genau getan hat. Aber jetzt müsst ihr die Sache der Polizei überlassen, okay? Versprecht ihr mir das? Ich möchte ein Ja hören.
4: Ja.
2: Kommt, wir sehen uns mal um.
8: Hey, wo wollt ihr denn hin?
2: Uns umsehen.
8: Und warum? Wenn ich fragen darf.
2: Wir würden gern wissen, wie so ein Wertstoffhof funktioniert.
4: Wir haben nämlich in unserem Wald einen illegalen Müllplatz gefunden und fragen uns, warum die Leute nicht einfach hierher fahren, um den Müll wegzuwerfen.
8: Aha, verstehe. Und ihr seid ohne eure Eltern hier?
2: Ja.
8: Na schön. Wisst ihr was? Eigentlich darf ich euch hier ja nicht rumlaufen lassen. Ihr seht ja, was hier los ist. Die Autos, die rumrangieren und die Container, auf die man klettern kann, ne?
2: Sowas machen wir nicht. Ehrenwort. Wir passen immer auf.
8: Glaub ich euch, geht aber trotzdem nicht. Aber wenn ihr mir versprecht, dass ihr ganz dicht bei mir bleibt, dann gehen wir einmal zusammen durch die Containerhalle und ich beantworte alle eure Fragen.
1: Und jetzt geht's weiter.
8: Okay?
2: Ja, gerne. Danke.
8: Ich heiße übrigens Manfred. Und wie heißt ihr?
2: Ich bin Karim und das sind Toni und Jonas.
8: Alles klar. Na, dann schieß mal los.
4: Wie viele Leute kommen denn so pro Tag hierher?
8: Och, gezählt haben wir das noch nie, aber ein paar hundert werden das schon sein.
2: Und was wollen die alles wegwerfen?
8: Och, alte Fernseher, Radios, Computer, Handys, aber auch Yachtenabfälle, Metall- und Eisenschrott, alte Autoreifen, Parkettböden, Kunststoffe. Neulich hat einer ein altes Kinderplanschbecken hergebracht. Hätte ich gewusst, dass ihr vorbeikommt, hätte ich das natürlich aufbewahrt.
2: Nee, vielen Dank. Wer wirft das ganze Zeug denn in die Container?
8: Das machen die meisten Kunden selber. Wir zeigen ihnen, in welchen Container ihr Müll gehört. Dann fahren sie mit dem Auto vor, werfen ihn rein und fahren wieder nach Hause. Wir helfen nur, wenn jemand nicht alleine klarkommt.
2: Und was passiert dann mit dem ganzen Zeug?
8: Das kommt ganz drauf an. In alten Handys oder Elektrogeräten stecken oft wertvolle Rohstoffe, wie zum Beispiel Gold oder Silber.
2: Oh.
8: Das kann man natürlich nochmal gebrauchen.
2: Im Ernst? In einem Handy ist Gold drin?
8: Ganz wenig, aber ja. Und es gibt Firmen, die die Geräte auseinanderbauen und die Rohstoffe sichern. In dem Container hier sammeln wir Metalle. Eisen, Kupfer oder Messing zum Beispiel. Die kann man dann einschmelzen und daraus neue Sachen machen.
2: Aha.
8: Aus unbehandeltem Altholz kann man Pellets zum Heizen machen und so weiter.
2: Oh, hui. Und was ist mit den Sachen, die man nicht mehr gebrauchen kann?
8: Die werden fachgerecht entsorgt, meistens verbrannt. Welchen Müll habt ihr denn in eurem Wald gefunden?
2: Vor allem alte Mauersteine und Kacheln und so.
8: Ah, verstehe. Bauschutt also.
2: Ja, und alte Farbeimer und Lackdosen. Zwei Autoreifen, einen ollen Teppich.
4: Wir verstehen nicht, warum jemand sowas in den Wald legt. Da gehört es doch nicht hin. Sagt auch Lina, die Försterin.
2: Ja, mit der sammeln wir immer alte Taschentücher und Plastikflaschen vom Waldboden ein. Und dabei haben wir den Müllberg gefunden.
8: Das ist ja doll. Ihr seid echt klasse.
4: Lina sagt, dass man bestraft wird, wenn man seinen Müll in den Wald legt. Aber die Leute machen das trotzdem. Liegt das daran, dass sie keine Lust haben, sich hier anzustellen?
8: Das kann schon sein, aber ich glaube eher, dass sie Geld sparen wollen.
2: Der Wertstoffhof kostet Geld?
4: Ich war schon mal mit meinem Papa hier und wir haben nichts bezahlt, das weiß ich genau.
8: Das meiste nehmen wir auch kostenlos an. Wir nehmen sogar Farbeimer und Lackdosen ohne Gebühr zurück. Die Annahme von Bauschutt allerdings, das kostet Geld.
2: Ehrlich? Warum?
8: Weil die Entsorgung relativ teuer ist. Die Leute bringen ja keine sauberen Ziegel oder Mauersteine her. Meistens sind das sogenannte Mischabfälle. Das heißt, an den Steinen kleben noch Holzreste oder Dachpappe oder Dämmmaterialien dran, wie Gipskarton oder Kunststoffe. Das muss aufwendig getrennt werden und deshalb die Gebühr. Die wollen sich viele Leute sparen.
4: Wie teuer ist es denn, Bauschutt zu entsorgen?
8: Also, wir nehmen hier 18 Euro für 100 Liter.
2: 100 Liter? Ist das viel?
8: 100 Liter sind bei Bauschutt nur ein kleines Häufchen. Wie viel liegt denn in eurem Wald?
2: Naja, der Berg ist fast so hoch wie ich.
8: Ah ja.
2: Aber viel breiter.
4: Lina hat etwas von mindestens 7 gesagt. Aber ich weiß nicht, was sie damit meint.
8: Das sind wahrscheinlich 7 Kubikmeter. Das ist eine ganze Menge. Wenn man die bei uns entsorgen wollte, da kommen schnell mal 1.000 oder 1.500 Euro zusammen.
2: So teuer?
4: Ui, das ist viel.
2: Das wusste ich nicht.
8: Bei einer größeren Menge bestellt man besser einen Container bei einer Entsorgungsfirma. Das wird dann unterm Strich meistens billiger.
2: Oh, okay.
4: Verstehe.
8: So, ihr Lieben, jetzt sind wir einmal durch den Wertstoffhof. Habt ihr denn noch mehr Fragen?
4: Nee, im Moment nicht, oder?
2: Ich auch nicht.
8: Na prima. Ich müsste nämlich mal wieder an der Arbeit gehen.
4: Ja klar. Vielen Dank für alles. Wir sind echt schlauer geworden.
8: Oh, das freut mich. Dann kommt mal gut nach Hause und passt auf euch auf. Ja? Tschüss, ne?
2: Machen
8: Tschüss.
2: Wir. Danke.
4: Oh, das war voll interessant. Findet ihr nicht?
5: Ja, und jetzt wissen wir auch, warum Leute ihren Müll in den Wald schmeißen.
2: Ja, weil sie Geld sparen wollen. Macht euch das auch so wütend?
5: Und wie, wenn ich an all die Tiere denke, die durch den Müll krank werden und sterben können.
2: Und außerdem sieht Müll im Wald voll hässlich aus.
4: Ob dieser Thorsten auch Geld sparen wollte?
2: Er oder die Leute aus dem großen Haus. Am liebsten würde ich jetzt zu Mia und Tim gehen und ihnen sagen, wie ich sie und ihren doofen Freund finde.
4: Mann, Toni, wir wissen ja nicht, ob sie wirklich dahinter stecken.
9: Also wenn wir da vorne rechts abbiegen, kommen wir bei Tim und Mia vorbei.

0: Aber wenn ihr wieder aufs Grundstück wollt, komme ich nicht mit.
1: Müssen wir gar nicht. Seht ihr das Auto, das vor dem Haus auf der Straße parkt?
0: Das gehört diesem Thorsten.
1: Aber der Anhänger fehlt.
0: Kommt, wir gehen näher ran.
1: Da kommen zwei Männer aus der Villa. Verstecken wir uns.
0: Ja, aber wo?
1: Keine Ahnung.
0: Wir hocken uns vor mein Fahrrad und tun so, als wäre es kaputt.
2: Wann machst du bei uns weiter?
3: Morgen habe ich 2, 3 wichtige Termine, aber übermorgen stemme ich die letzte Wand in Mias Zimmer raus und dann geht's ans Verputzen.
2: Übermorgen heißt Freitag, oder?
3: Ja, genau. So gegen 8, 8:30, wie immer.
2: Super, freut mich. Du machst einen guten Job bisher.
3: Habe ich dir doch versprochen. Und danke fürs Geld.
2: Ich sag danke fürs Schutt entsorgen. Bis Freitag.
3: Jo, bis dann.
1: Habt ihr das gehört? Der Mann hat sich bei Thorsten fürs Schutt entsorgen bedankt.
0: Das ist der Beweis. Toni hatte von Anfang an recht.
1: Ja, jetzt glaube ich's auch.
4: Was wollt ihr denn schon wieder hier?
0: Hi Tim. Hi Mia.
1: Mein Fahrrad ist kaputt.
5: Ich glaube, die haben Papa und Thorsten belauscht.
0: Haben wir nicht. Wir sind zufällig vorbeigekommen.
4: Ach nee.
0: Also, ich wollte hierher, weil ich stinksauer bin. Weil euer doofer Thorsten euren Müll einfach in den Wald kippt. So, und wie es aussieht, weiß euer Vater davon.
4: Was? Sind ihr?
0: Wie soll denn sonst das Fahrrad aus eurer Garage in unseren Wald kommen? Ich hab's eindeutig wiedererkannt.
1: Und der Schutt von Thorstens Anhänger liegt jetzt auch darum.
4: Wieso eigentlich euer Wald?
0: Wir meinen den Stadtwald. Er gehört natürlich ein, aber wir drei mögen ihn eben ganz besonders.
1: Mhm.
0: Und wir haben gehört, wie euer Vater sich bei Thorsten fürs Schuttentsorgen bedankt hat.
4: Ihr glaubt, unsere Eltern wollen, dass Thorsten unseren Müll in den Stadtwald kippt? Das würden die niemals machen.
5: Natürlich nicht.
1: Vielleicht haben sie es euch auch nur nicht verraten.
4: Das war gemein.
5: Komm, lass die. Die spinnen doch. Wir gehen rein.
4: Genau. Wir fragen Papa und Mama einfach.
1: Tim hat recht. Das war wirklich nicht cool von dir, Toni.
0: Ich fand, der Vater wirkte eigentlich ganz nett.
1: Ja, fand ich auch. Aber er hat sich bei Thorsten fürs Entsorgen bedankt. Und ihr wisst, wo der Müll gelandet ist.
0: Oh, na schön. Und was machen wir jetzt?
1: Jetzt gehen wir zu meinem Vater. Ich habe mir nämlich Thorstens Autokennzeichen in die Hand geschrieben.
0: Oh, super.
1: Klasse, Karin.

0: Während unsere drei Freunde nach Hause radeln, bleiben Mia und Tim noch einen Moment im Garten. Ihre Eltern Frank und Vivian unterhalten sich in der Küche über die Bauarbeiten in ihrem neuen Haus.
1: So, Thorsten ist weg und kommt Freitag wieder.
2: Erst?
1: Morgen kann er nicht. Lässt du ihn Freitag früh rein?
2: Ach, ja, ich mache Homeoffice. Oh, ich bin so froh, wenn wir nicht mehr auf einer Baustelle leben müssen. Dieser Dreck und der Staub überall.
1: Ach, am Freitag sind die Abbrucharbeiten durch und Thorsten fängt in den Kinderzimmern mit dem Verputzen an.
2: Wo sind die beiden eigentlich? Wir können Abendessen.
3: Schon da.
4: Was gibt's denn?
2: Ach, ich habe nur schnell einen Salat gemacht.
4: Salat? Ich hätte aber mehr Lust auf Pommes.
3: Ich auch.
2: Ach. Wenn ihr das Treppenhaus wischt und die Handwerkerspuren beseitigt, dann mache ich euch Pommes, okay?
1: Vivian, ich glaube, dein Salat kommt gut an.
3: Können wir nach dem Essen mal unsere Zimmer sehen?
2: Ah, da gibt's noch nicht so viel zu sehen. Das ganze Obergeschoss ist eine einzige Baustelle.
3: Egal,
4: trotzdem.
3: Bitte.
1: Na gut, aber erst wird gegessen. Viel könnt ihr noch nicht sehen, aber man bekommt schon mal einen groben Eindruck, wie es werden soll.
2: Passt auf, dass ihr nicht über die Werkzeuge stolpert, ja?
3: Wo werdet ihr denn schlafen?
2: Unser Zimmer ist am Ende des Flurs. Eure beiden Zimmer kommen hierhin. Dieses hier haben wir für Tim gedacht.
4: Ui, ist das groß.
3: Ja.
4: Das war doch vorher viel kleiner, oder nicht?
1: Ja, Thorsten hat aus zwei Zimmern eins gemacht. Und auch die Wand zur alten Abseite weggestemmt.
3: Und mein Zimmer?
2: Das ist direkt nebenan. Und es wird genauso groß wie das von deinem Zwillingsbruder. Es gibt also keinen Grund für Streit, okay?
4: Wir streiten doch nie.
3: Mama, wo bringt Thorsten die ganzen alten Steine eigentlich hin?
1: Zu einem Entsorgungsbetrieb. Bauschutt darf man nicht einfach in die Mülltonne werfen. Der muss von Spezialfirmen entsorgt werden. Das hat Thorsten uns so erklärt.
4: Und woher wisst ihr, dass er den Schutt auch wirklich dorthin bringt?
2: Weil er uns die Rechnung vom Entsorgungsbetrieb zeigt. Wenn er den Bauschutt dort abliefert, muss er Gebühren zahlen. Und die erstatten wir ihm dann.
1: Gerade vorhin habe ich ihm wieder Geld gegeben. Und am Freitag machen wir das dann zum letzten Mal.
3: Und die Sachen aus der alten Garage, hat er die auch zu dieser Spezialfirma gebracht?
1: Nein, die wollte er zum Wertstoffhof fahren. Aber warum wollte er das alles so genau wissen?
4: Ach, nur so. Woher kennt ihr Thorsten eigentlich?
2: Er ist ein Freund eures Vaters.
1: Naja, Freund. Wir sind zusammen zur Schule gegangen und haben locker Kontakt gehalten. Und als ich ihm erzählt habe, dass wir ein altes Haus gekauft haben, hat er mir sofort ein Angebot für die Renovierung gemacht. Und das war so günstig, das konnten wir gar nicht abschlagen.
2: Ich glaube, er brauchte den Auftrag auch, oder?
3: Was meinst du damit, Mama?
2: Also, auf mich hat es so gewirkt, als ob Thorsten Geldsorgen hat. Hattest du nicht auch das Gefühl?
1: Pft, er hat mal sowas angedeutet, ja. Aber solange er seine Arbeit ordentlich macht, geht es uns nichts an.
3: Aha.
1: Lasst uns lieber überlegen, wie ihr eure Zimmer einrichten wollt, wenn sie fertig sind. Also Mama und ich haben uns gedacht, dass wir Tims Bett am besten an diese Wand stellen. Was meint ihr?
2: Ja, und dann kommt da dein Schreibtisch hin? Oder vielleicht doch lieber hier. Was meinst du?
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1: Unsere Geschichte beginnt im Jahr 1899 im amerikanischen Bundesstaat Kansas. Dort lebte damals ein kleines Waisenmädchen namens Dorothy mit ihrem schwarzen Hund Toto auf der Farm bei ihrer Tante und ihrem Onkel.
2: Was bisher geschah?
3: Was ist denn los?
4: Ein gewaltiger Wirbelsturm rast auf uns zu.
3: Herr im Himmel!
4: Beeilt euch, nur dort unten sind wir sicher.
5: Ja. Komm her, Toto! Ah! Was ist das? Was ist das? Oh, alles wackelt! Du lieber Himmel! Ah! Oh,
1: oh! Der gewaltige Wirbelsturm hatte schnurgerade Kurs auf das alte Holzfarmhaus genommen. Es erfasst und mit sich in die Lüfte gerissen. Mitsamt Dorothy und Toto. Einzig der Keller blieb nahezu unversehrt im Boden zurück.
5: Es fühlt sich an, als ob wir schweben würden. So was. Ganz ruhig, ganz ruhig. Ich bin ja bei dir.
1: Nach einiger Zeit kam es zu einer unerwartet harten Landung.
5: Ich glaube, wir sind wieder auf dem Boden angekommen. Wie hell es hier ist. Ob uns der Wirbelsturm etwa aus Kansas fortgetragen hat?
6: Zum Glück ist im Land Oz noch alles beim Alten. Was daran liegen mag, dass wir ein bisschen abgeschnitten vom Rest der Welt liegen. Deshalb gibt es hier noch nach wie vor Hexen und Zauberer.
5: Was für Zauberer?
6: Na, beispielsweise Oz persönlich. Er ist der größte Zauberer unseres Landes und weit mächtiger als jede von uns Hexen. Er residiert in der prächtigen Smaragdstadt.
5: Na schön, komm Toto, tun wir, was uns geraten wurde. Gehen wir in die Smaragdstadt und fragen den großen Oz, wie wir wieder zurück nach Kansas kommen können.
7: Na sowas?
5: Ein Holzfäller. Von Kopf bis Fuß aus Blech.
7: Ich brauche Hilfe.
5: Was fehlt dir denn?
7: Meine Gelenke sind vollkommen eingerostet. Deshalb kann ich mich nicht mehr bewegen. Würdet ihr sie bitte ölen?
8: So.
7: Was für eine Wohltat. Ich danke euch.
9: Wer seid ihr denn eigentlich?
5: Ich bin Dorothy aus Kansas. Dahin möchte ich liebend gerne zurück. Genau wie mein Hund Toto. Die Vogelscheuche hier hat sich uns angeschlossen.
7: Es freut mich, euch drei kennenzulernen. Man nennt mich Blechmann.
8: Angenehm.
7: Und wohin seid ihr unterwegs?
5: In die Smaragdstadt. Wir möchten dort eine Audienz beim großen und mächtigen Oz erbitten.
7: Was wollt ihr denn von ihm?
5: Ich hoffe, dass er Toto und mir helfen kann, wieder nach Hause zu kommen. Und die Vogelscheuche wünscht sich Verstand.
8: Ja.
7: Sagt mal, glaubt ihr, der große und mächtige Oz könnte mir ein Herz geben?
5: Ich weiß nicht. Aber wenn ich es mir recht überlege, kann das doch eigentlich auch nicht schwieriger sein, als der Vogelscheuche Verstand zu geben, oder?
7: Stimmt. Wenn ihr mir erlaubt, euch zu begleiten, dann würde ich gerne mitkommen in die Smaragdstadt und dem Zauberer mein Anliegen vortragen.
8: Du bist uns herzlich willkommen.
5: Ach, Herrje, das fällt mir ja jetzt erst auf, wie dunkel es geworden ist, nicht?
8: Das kann man sagen. Gut, dass der Weg gelb ist. So kann man ihn selbst in diesem Dämmerlicht nicht so leicht verlieren.
7: Wahr gesprochen.
5: Der Wald macht mir Angst.
7: Ach was, wir sind doch zu dritt.
8: Und haben noch den Hund dabei.
7: Genau.
8: Was soll uns da schon passieren?
7: Außerdem gibt es hier in diesem Wald sowieso nur Löwen, Tiger, Wölfe und Bären.
8: Wie bitte?
5: Das ist ja schrecklich.
0: Und jetzt geht's weiter.
7: Keine Sorge. Ich habe ja meine Axt, um mich zu verteidigen. Und du, Dorothy, trägst den Abdruck eines Hexenkusses auf der Stirn. Niemand wird es wagen, dir etwas zu tun.
8: Ich spüre niemals Schmerz, weil ich ja nur ausgestopft bin. Macht euch um mich also keine Sorgen.
5: Und Toto? Wer schützt Toto?
8: Nun ja, weißt du...
2: Ein Löwe!
7: Rette sich, wer kann!
5: Toto, komm sofort hierher!
10: Was willst du, du Wicht?
5: Meine Schweige!
7: Willst du wohl?
10: Glaubst du, du hättest mir etwas zu sagen? Und nun zu dir, du kläffende Bestie.
5: Jetzt wird es mir aber zu bunt. Untersteh dich meinem Hund etwas zu tun, dass du dich nicht schämst, auf ihn loszugehen, wo er doch genau wie die anderen beiden viel kleiner und schwächer ist als du. Und da stürzt du dich auf ihn und beißt ihn?
10: Ich habe ihn nicht gebissen.
5: Aber das wolltest du gerade. Du bist nichts weiter als ein jämmerlicher Feigling. Das bist du.
10: Ich weiß. Es ist furchtbar. Geradezu zum Heulen.
5: Du meine Güte. Komm, steh wieder auf, Vogelscheuche. Und du auch, Blechmann. Der tut euch nichts mehr.
10: Wenn ich doch nur ein paar so gute Freunde wie euch hätte, die mir helfen würden.
7: Das bricht ein langes Herz.
5: Warum hast du denn keine Freunde?
10: Weil jedermann sofort Reis ausnimmt, wenn er mich brüllen hört.
8: Wolltest du nicht eigentlich der tapfere und mutige König der Tiere sein?
10: Ja, ich weiß. Aber ich kann es nicht ändern. Immer wenn ich Gefahr wittere, beginnt mein Herz wie wild zu rasen.
7: Oh. Du kannst froh sein, denn dass dein Herz zu rasen beginnt, das beweist, dass du eines hast. Und es ist weitaus besser, als kein Herz zu haben. Ich zum Beispiel habe keins, was ich sehr bedauere.
10: Aber wenn ich kein Herz hätte, dann wäre ich vielleicht kein solch erbärmlicher Feigling.
8: Und Verstand? Hast du Verstand?
10: Und darüber habe ich bisher noch nie nachgedacht.
8: Ich habe nämlich keinen. Deshalb werde ich den großen und mächtigen Ost bitten, mir welchen zu geben.
7: Und ich werde ihn fragen, ob er mir ein Herz geben kann.
5: Genau. Und Toto und ich hoffen, dass er uns hilft, wieder nach Hause zu kommen.
10: Ob der große und mächtige Oss mir wohl Courage geben könnte, damit ich nicht länger solch ein Feigling bin?
8: Warum nicht? Das wird auch nicht schwieriger für ihn sein, als mir Verstand zu geben.
7: Und mir ein Herz.
5: Und uns zurück nach Hause zu schicken.
10: Ihr gebt mir Hoffnung. Wenn es euch also nichts ausmacht, mit einem feigen Löwen eure Reise fortzusetzen, dann würde ich mich euch liebend gerne anschließen.
5: Du bist uns als Reisekamerad herzlich willkommen, Löwe.
8: Ja, es ist sogar ein großes Glück für uns, dass du uns begleiten willst.
10: So? Warum?
8: Na, weil die anderen wilden Bestien sicher große Angst vor dir haben und uns deshalb nichts tun werden. Ist doch sonnenklar. Die wissen ja nicht, dass du in Wirklichkeit viel größere Angst vor ihnen hast, als sie vor dir. So groß, stark und mächtig, wie du aussiehst.
10: Hoffentlich gelingt es mir, meine Angst lange genug zu verbergen.
8: Komm, Freunde, gehen wir.
7: Oh nein!
5: Was ist denn, Blechmann?
7: Das hätte mir nicht passieren dürfen. Wie furchtbar, nein!
5: Oh, bitte nicht weinen. Du rostest sonst wieder ein.
7: Vielleicht wäre das besser so. Dann kann ich keinen weiteren Schaden anrichten und anderen Leid zufügen.
10: Wisst ihr, wovon er spricht?
8: Keinen Schimmer.
7: Ein Käfer. Ich bin auf einen Käfer getreten und habe den Ärmsten zerquetscht.
5: Aber du hast es doch nicht mit Absicht getan.
10: Genau, es war bloß ein Unfall.
8: Pass in Zukunft einfach ein bisschen besser auf, ja?
7: Das soll mir eine Lehre sein.
8: Dorothy, die Ölkanne bitte.
5: Ja.
8: So, jetzt funktioniert wieder alles, oder?
7: Ja, danke. Ihr Wesen, die ihr ein Herz habt, habt etwas in eurer Brust, das euch leitet und davon abhält, Böses zu tun. Ich hingegen muss immer höllisch aufpassen, nichts falsch zu machen. Wenn der Zauberer mir meinen Wunsch erfüllt,
9: bräuchte ich mir nicht immer so viele Gedanken zu machen.
5: Das wird schon. Gehen wir weiter.
9: Ja.
10: Merkwürdig. Und das ganze Theater für einen zerquetschten Käfer. Der hätte doch auch aufpassen und auf die Seite springen können.
8: Wenn ich es nicht besser wüsste, würde ich sagen, ich habe noch nie jemanden mit einem größeren Herz und mehr Mitgefühl getroffen als den Blechmann.
10: Stimmt auffallend.
5: Wo bleibt ihr denn?
8: Wir kommen. Los, beeil dich.
10: Ja, doch.
5: Komm, Toto, komm!
8: Ein Glück, dass der Mond so hell scheint.
9: Wenn wir die ganze Nacht weiter wandern, schaffen wir es vielleicht, die Smaragdstadt bereits morgen früh zu erreichen.
5: Ach, das wäre schön.
10: Nimmt mich bitte jemand an der Tatsche?
8: Na, komm schon her.
10: Es ist ja nur, weil es so schrecklich dunkel ist.
8: Ja, schon gut.
9: Wir beschützen dich natürlich auch weiterhin.
5: Wir sind alle bei dir, Löwe.
10: Ja.
2: Am nächsten Morgen bereits sahen sie in der Ferne die grün leuchtenden Mauern der Smaragdstadt. Keiner der fünf konnte es erwarten, dorthin zu gelangen. So beeilten sie sich sehr und standen schon bald vor einem gewaltig hohen Tor.
10: Und jetzt?
8: Tja, da an der Seite hängt ein Klingelzug. Dorothy?
5: Oh ja, natürlich. Ich klingle.
11: Ja?
5: Oh, guten Tag.
11: Was wollt ihr in der Smaragdstadt?
5: Wir sind den weiten Weg hierher gekommen, um den Zauberer um Hilfe zu bitten.
11: Der große und mächtige Oz hat seit Jahren schon niemanden mehr empfangen.
8: Was? Aber...
11: Zieht eure Wege! Halt! Nicht so schnell!
5: Bitte! Wir müssen unbedingt zum Zauberer.
8: Ja, das stimmt.
11: Der große und mächtige Oz reagiert sehr unfreundlich, wenn man ihn mit irgendwelchen albernen und unwichtigen Bitten belästigt.
8: Aber unsere Anliegen sind nicht unwichtig.
9: Nur der große und mächtige Oz vermag uns zu helfen.
5: Man versicherte uns, er sei ein guter Zauberer.
9: Ja.
11: Das ist er ja auch. Aber mit denjenigen, die ihm nicht aufrichtig gegenübertreten oder ihn nur aus Neugierde sehen wollen, versteht er keinen Spaß. Dann kann er fürchterlich sein in seinem Zorn. Manch einer hat sich später gewünscht, er hätte niemals um die Audienz gebeten.
8: Wie? Wir haben keine Angst.
11: Naja.
5: Die gute Hexe des Nordens hat mir geraten, den großen und mächtigen Oz aufzusuchen.
9: Der Weg hierher war sehr beschwerlich.
10: Und vor allem gefährlich.
8: Deshalb lassen wir uns jetzt kurz vor dem Ziel nicht so einfach abweisen.
11: Die Nordhexe?
5: So war es.
11: Das ändert natürlich alles. Warum habt ihr das nicht gleich gesagt?
5: Dürfen wir jetzt zum Zauberer?
11: Aber gewiss doch. Ich führe euch zu ihm. Gleich, nachdem jeder von euch eine dieser grünen Brillen aufgesetzt hat. Auch der Hund. Hier, bitte. Es ist unter Androhung einer schlimmen Strafe verboten, die Brille innerhalb der Smaragdstadt wieder abzusetzen.
8: Warum denn das?
11: Naja, der strahlende Glanz der Smaragde würde euch sonst alle binnen Sekunden erblinden lassen. Ihr werdet sehen, jeder trägt hier solch eine Brille.
5: Dann werden wir sie selbstverständlich ebenfalls aufsetzen. Nicht wahr, Freunde?
8: Unbedingt.
10: Ja.
11: So ist es brav.
5: Wer sind Sie denn eigentlich?
11: Ich bin der Hüter der Tore.
9: Dürfen wir dann jetzt eintreten?
11: Es sei euch gestattet. Bitte sehr.
9: Hier ist ja wirklich alles grün.
10: Grasgrün.
8: Und wie das alles funkelt.
9: Ja.
11: Bitte mir zu folgen, meine Herrschaften.
5: Ja. Sagen Sie, wie sieht er eigentlich aus, der große und mächtige Oss?
11: Ich weiß nicht. Hab ihn nie gesehen. Er verlässt seinen Thronsaal niemals.
5: Aber irgendjemand muss ihn doch mal gesehen haben.
8: Genau. Sonst wüsste man ja gar nicht, dass er überhaupt da ist.
11: Die, die ihn sahen, berichteten, dass sich der große und mächtige Oss in jede beliebige Gestalt zu verwandeln vermag.
9: Oh, erstaunlich.
11: Beängstigend.
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7: Über 100 Jahre alten Senf, den würde wahrscheinlich niemand mehr verwenden. Bei der Senftube sieht das allerdings anders aus. Denn theoretisch könnte das Aluminium einer neu gekauften Tube aus dem Jahr 1888 stammen, sagt Axel Subkleff, Sprecher der Initiative Mülltrennung wirkt.
8: Aluminium lässt sich ohne Qualitätsverlust immer wieder recyceln und kann so für neue Produkte und Verpackungen verwendet werden. Übrigens genauso wie Altglas. Auch das kann beliebig oft eingeschmolzen und wiederverwertet werden.
7: Damit Recycling funktioniert, müssen wir gebrauchte Verpackungen aus Metall, Glas, aber auch aus Papier und Kunststoff richtig entsorgen. Landen sie im Restmüll, werden sie verbrannt und die wertvollen Rohstoffe gehen verloren.
8: Es gibt eine einfache Faustregel. Alle Verpackungen gehören in die gelbe Tonne oder den gelben Sack. Außer Verpackungen aus Papier und Karton, die kommen ins Altpapier, und Glasverpackungen kommen ins Altglas. Wichtig ist, alle Verpackungen müssen leer sein, denn Produktreste erschweren oder verhindern das Recycling.
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1: Hallo, liebe Familien. Herzlichen Glückwunsch an alle, die heute den Arschbomben-Contest gewonnen haben. Wir machen hier gleich die Arschbombe ins nächste Hörspielabenteuer. Perfekt. Für den Tag nach dem See zu Hause. Und da geht's hoch hinaus. Richtig hoch. Noch höher bis zum Mond. Wir fliegen in einer echten Rakete bis zum Mann im Mond und schauen, ob der überhaupt da ist. Gibt's den wirklich oder nicht? Ihr findet's raus nach einer Runde Lieblingsmusik. Gleich Dizzy Disco, cooler Kinderhit. Und jetzt, um die nassen Sachen vom See noch schnell aufzuhängen, die passende Motivationsmucke von Kamrad. Das ist Hug Yourself.

0: Es ist Abend geworden. Toto liegt in seinem Bett und hält sein Meerschweinchen Luna auf dem Arm. Gemeinsam sehen sie aus dem Fenster. Der Himmel ist dunkelblau und zwischen den Zweigen des großen Baumes funkeln die ersten Sterne.
1: Hallo Schatz, was machst du?
2: Luna und ich sehen uns den Mond an. Er ist heute so groß und leuchtet so hell. Und sieh mal, da ist auch ein Gesicht.
0: Mama Julia kommt ins Zimmer und setzt sich zu Toto und Luna aufs Bett.
1: Oh ja, das ist der Mann im Mond.
2: Der Mann im Mond? So ein Quatsch. Auf dem Mond lebt doch kein Mensch.
1: Doch, mein Schatz. Das wissen die Leute schon ganz lange. Oben auf dem Mond wohnt ein Mann. Er lässt jede Nacht die Sterne für uns leuchten.
2: Und wie macht er das?
1: Das erzählt dir der Mann im Mond vielleicht irgendwann selbst.
2: Der kann doch gar nicht mit mir sprechen. Der wohnt viel zu weit weg.
1: Ich glaube, da muss jemand dringend schlafen.
2: Nein, noch nicht. Ich will lieber den Mann im Mond angucken.
1: Das kannst du auch im Schlaf. Denn manchmal besucht uns der Mann im Mond in unseren Träumen.
2: Ich will aber noch nicht schlafen.
1: Dann kann der Mann im Mond dich auch nicht besuchen kommen.
2: Also gut, dann schlafe ich eben.
1: Gute Nacht, mein Schatz. Gute Nacht, Luna.
2: Gute Nacht, Mama.
1: Schlaft gut, ihr beiden. Und wer weiß, vielleicht habt ihr ja Glück und trefft den Mann im Mond.
0: Aber das hört Toto kaum noch, denn er ist schon auf dem Weg ins Land der Träume. Und dort wird Toto bereits erwartet.
3: Anschnallen bitte, gleich geht es los.
2: Mimi? Bist du das?
0: Totos Cousine Mimi sitzt schon in der Rakete, bereit zum Mond zu fliegen. Sie trägt einen Raumanzug, in dem sie aussieht, als wären ihre Anziehsachen aufgepustet worden.
4: Willkommen an Bord.
2: Wo sind wir denn?
4: Na, wir sind in unserer Rakete.
2: Hä? Und wie sind wir hierher gekommen?
4: Was ist denn mit dir los? Wir kommen doch im Traum jede Nacht hierher und fliegen gemeinsam zum Mond.
2: Ah.
4: Hast du das etwa vergessen?
0: Mimis rote Locken wirbeln wild durch die Luft, während sie eine scharfe Linkskurve nimmt. Toto kann sich kaum auf seinem Sitz halten. Zum Glück hindert ihn etwas Weiches davor, umzukippen.
2: Luna? Luna ist auch hier?
4: Luna fliegt doch meistens mit uns zum Mond. Sie wird dort riesengroß, weil sie eigentlich ein Mondschwein ist.
2: Wie cool!
0: Toto umarmt Luna liebevoll. Er kann es kaum fassen, dass er mit seiner Lieblingscousine Mimi und seinem Meerschweinchen Luna in einer Rakete zum Mond rast. Ein bisschen unangenehm ist es ihm allerdings schon, dass er sich gerade gar nicht mehr an ihre gemeinsamen Mondreisen erinnern kann. Toto schaut durch das runde Fenster der Rakete in den wunderbaren Nachthimmel. Dort sind unzählige

0: viele Sterne zu sehen. Und die Milchstraße.
1: Du, Mimi, was machen wir denn eigentlich auf dem Mond?
2: Also ehrlich, Toto, wir erleben die tollsten Abenteuer und treffen unsere Freunde. Kannst du dich gar nicht mehr an den Mann im Mond, seine Frau Bellatrix und das singende Glühwürmchen Glow erinnern?
0: Und da dämmert es Toto langsam.
1: Oh, stimmt, natürlich. Wie konnte ich das vergessen? Oh, ich bin halt einfach noch ein bisschen müde.
2: Na dann los, du Schlafmütze. Die anderen warten sicher schon auf uns.
0: Die Rakete fliegt wie der Blitz auf den Mond zu. Toto hält Luna ganz fest auf seinem Schoß. Als er aus dem Fenster schaut, sieht er Bellatrix in ihrem Garten mit den vielen Tomaten und den aufgeregten Mondhühnern. Sie macht sich auf den Weg zum allsehenden Fernrohr. Glühwürmchen Glow und der Mann im Mond haben die Rakete schon entdeckt und winken ihnen freudig zu.
2: Ich lande einfach gleich beim allsehenden Fernrohr.
0: Das allsehende Fernrohr wackelt zur Begrüßung mit dem Kopf, sodass seine glitzernden Diamanten nur so funkeln. Es ist halb Fernrohr, halb Schildkröte und kann die Freunde an die aufregendsten Orte und sogar in eine andere Zeit bringen.
3: Huhu, ihr Lieben! Schön, dass ihr wieder da seid!
0: Das Glühwürmchen fliegt aufgeregt zu den Kindern.
2: Hallo, Glow!
4: Herzlich willkommen auf dem Mond!
1: Hallo, Mann im Mond! Hallo, Bellatrix!
5: Hallo, ihr beiden!
2: Schau, wie riesig Luna jetzt ist!
0: Kaum hat Luna die Rakete verlassen, wird sie plötzlich riesengroß. Sie hopst begeistert über den Mondboden. Hier ist sie in ihrem Element. Glow flattert begeistert um sie herum.
3: Ich habe ein Lied für euch geschrieben. Wollt ihr es hören?
1: Ja, unbedingt!
3: Es ist ein Lied über den Mond und das Träumen. Mondschein, komm, wir schlafen ein.

0: Helles Mondlicht scheint durch das geöffnete Fenster in Totos Zimmer. Toto sitzt auf dem Fußboden und malt, als Papa hereinkommt.
1: Was wird das denn?
2: Rate mal.
1: Das sieht aus wie der große Wagen.
2: Der große Wagen? Was ist das?
1: Das ist ein Sternbild. Wenn man bestimmte Sterne verbindet, entstehen Bilder. Und manchen davon haben die Menschen Namen gegeben. Schau mal, wenn du die hier verbindest, entsteht eine Art Wagen.
0: Papa deutet auf Totos Kunstwerk und zeigt ihm, wie er die Punkte darauf verbinden würde.
2: Vielleicht ein Einkaufswagen? Eigentlich wollte ich eine Raketenspur zeichnen.
1: Ach so, ein Sternbild, das eine Rakete zeigt, kenne ich nicht. Warte mal.
0: Papa steht auf und holt ein dickes Buch mit geheimnisvollen Zeichen auf dem tiefblauen Einband.
1: Darin siehst du viele Sternbilder. Komm, setz dich zu mir.
0: Die beiden machen es sich auf Totos Bett gemütlich.
1: Das hier, das aussieht wie ein großes W, heißt Cassiopeia. Und das da ist der Löwe. Und das ist die Eidechse.
2: Ich sehe nur Punkte, die mit hellen Linien verbunden sind. Wo soll denn da eine Eidechse sein?
1: Diese Sternbilder wurden schon vor langer Zeit benannt. Aber wenn du dir den Sternenhimmel anschaust, fallen dir dazu vielleicht ganz andere Bilder ein. Du kannst dir ja eigene Namen dafür ausdenken.
2: Das probiere ich mal aus.
1: Prima, Toto.
2: Ganz bald.
0: Aber zuerst kuschelt Toto sich unter die Decke. Kaum hat Papa das Licht ausgeknipst, ist er auch schon eingeschlafen und auf dem Weg ins Land der Träume. Toto findet sich in der Rakete wieder. Auch Mimi ist wieder dabei. Dieses Mal kennt Toto sich sofort aus.
3: Hey, Toto, schau. Ich habe heute gemalt. Raumschiffe, Sterne und ganz viele Außerirdische.
2: Wow, richtig gut. Ich habe auch etwas gemalt, aber Papa hat es nicht erkannt.
0: Toto zeigt Mimi sein Bild von der Raketenspur, das er vorhin Papa gezeigt hat. Sie mustert es anerkennend.
2: Vielleicht sollte ich es noch einmal malen.
3: Ach Quatsch, ich erkenne es sofort. Das ist die Spur unserer Rakete im Weltall.
2: Ja, genau.
3: Toto, dein Bild ist total schön.
2: Danke, Mimi.
0: Als Toto aus dem Fenster blickt, fliegen die Sterne so schnell an ihnen vorbei, dass Toto gar nicht dazu kommt, Bilder darin zu lesen. Und schwupps, landet die Rakete auch schon auf dem Mond und die beiden steigen aus. Mimi hat noch ein weiteres Bild dabei, das sie mit auf den Mond nimmt.
2: Oh, was hast du denn da gemalt?
3: Weiß ich selbst nicht genau. Ich habe es einfach so gemalt, ohne nachzudenken.
0: Die beiden laufen zu dem kleinen, windschiefen Haus in den Mondhügeln, in dem der Mann im Mond mit Bellatrix wohnt. Bellatrix steht auf der Veranda und begrüßt die Kinder.
4: Hallo, ihr beiden.
2: Hallo.
4: Schön, dass ihr da seid.
5: Oh, was hast du da, Mimi?
3: Das weiß ich ehrlich gesagt nicht.
6: Hab ich richtig gehört? Es gibt ein Rätsel zu lösen. Ich liebe Rätsel. Zeig mal hier, Mimi. Wisst ihr was? Es sieht aus wie ein Tier, das hier bei uns auf dem Mond lebt.
3: Wirklich?
6: Sucht es doch mal.
2: Oh ja.
5: Los geht's.
0: Sofort flitzen Toto, Mimi und Glo los, um das Geheimnis zu lüften. Zuerst laufen sie über die Mondwiese und halten Ausschau nach allen möglichen Tieren.
4: Psst, leise! Da, hinter dem Busch!
0: Mimi und Toto reißen die Augen auf. Erst denken sie, sie könnten ihren Augen nicht trauen. Aber da steht ein braunes, zottliges Tier.
2: Ein Bär!
0: Allerdings ein ziemlich kleiner. Denn als der Bär an ihnen vorbeitrottet, reicht er Toto gerade mal bis zum Bauch. Eilig zieht Mimi ihr Bild hervor und vergleicht.
4: Stimmt, der kleine Bär ist auch ein Sternbild. Hast du vielleicht den gemalt, Mimi?
3: Nee, das ist er nicht.
2: Kommt weiter.
0: Das Rätsel ist wirklich knifflig. Im Vorbeigehen winken Mimi, Toto und Glo dem allsehenden Fernrohr zu. Dann schlagen sie den Weg zu dem großen Baum auf dem Hügel ein. Doch bevor sie den Baum erreichen, erhellt eine Feuerfontäne den Abendhimmel. Die drei bringen sich gerade rechtzeitig hinter einem großen Felsen in Sicherheit. Ein beeindruckender Drache mit orangenen Schuppen schreitet über die Wiese. Seine Flügel glitzern im Licht und er hat lange Hörner auf dem Kopf.
3: Puh, das war knapp.
2: Ist der Drache auch ein Sternbild?
5: Ja, und ein richtig gefährliches noch dazu. Er hat nämlich meistens schlechte Laune und dann spuckt er Feuer.
3: So wie jetzt?
2: Mimi, ist der Drache vielleicht die Lösung?
3: Nein, da Es ist ganz und gar kein Drache, den ich da gemalt habe. Schaut mal, jetzt legt sich der Drache auch noch quer über den Weg. Hier kommen wir nie wieder raus.
2: Ja. Wir müssen ihn ablenken und dann laufen wir schnell weg.
3: Gute Idee, aber ich trau mich nicht.
5: Ich auch nicht.
0: Noch bevor den Dreien etwas Besseres einfällt, trabt die Mondkuh Cassiopeia heran. Angriffslustig senkt sie den Kopf und stolziert mit gesenkten Hörnern auf den Drachen zu.
3: Die Kuh vertreibt den Drachen.
2: Wow, der Wahnsinn!
5: Das ist unsere Mondkuh Cassiopeia!
3: Ja, er ist weg.
5: Und weg ist er!
0: Tatsächlich! Cassiopeia schlägt den riesigen Drachen in die Flucht. Stürmisch umarmen Glow, Mini und Toto die Mondkuh.
2: Du bist die Beste!
3: Das war großartig.
0: Nach dem Schrecken mit dem Drachen gehen Toto, Mimi und Glow wieder zurück zum windschiefen Haus vom Mann im Mond. Cassiopeia begleitet sie ein Stück.
3: Wisst ihr was? Ich habe das Rätsel gelöst.
0: Toto schaut sich Mimis Bild noch mal ganz genau an.
2: Diese schwarzen Flecken auf ihrem Fell, die sehen aus wie ein...
3: Weh.
2: Du hast Cassiopeia gemalt.
3: Genau.
2: Das Sternbild für Cassiopeia ist ein W. Und wenn man die Flecken der Mondkuh verbindet, entsteht auch ein W.
5: Das Himmelsw.
3: Ja. Wir sind die Besten.
0: Alle sind froh, dass sie das Rätsel gelöst haben und dass sie in der Mondkuh sogar noch eine neue Freundin gefunden haben. Da kommt der Mann im Mond auf sie zu.
6: Ich sehe, ihr habt das Rätsel gelöst. Gratuliere.
0: In der Zwischenzeit ist es dunkel geworden. Und als Toto hoch zum Himmel sieht,
2: wow,
0: erkennt er dort plötzlich noch mehr Sternbilder.
2: Jetzt erkenne ich doch die Eidechse. Und da ist der Schwan und der Löwe.
5: Dazu fällt mir ein gutes Lied ein. Stern an Stern, Film.

0: Hier gibt es noch so viel zu entdecken. Aber jetzt fliegen wir erstmal zurück zur Erde.
1: Kurz darauf hebt die Rakete ab und saust mit Mimi und Toto zurück zur Erde. Die beiden sind sehr glücklich darüber, dass sie nun wissen, was es mit den Sternbildern auf sich hat. Und dass sie nicht vom Drachen gefressen wurden.

0: Toto hüpft auf seinem Bett auf und ab. Und bei jedem Sprung macht auch das Tablet auf dem Kissen einen kleinen Satz in die Luft. Er wartet darauf, dass seine Cousine Mimi auf dem Bildschirm erscheint.
1: Ruft sie denn endlich an? Mimi, da bist du ja endlich. Ich muss dir unbedingt was erzählen. Wir waren heute im Aquarium. Oh, das war so toll, das glaubst du nicht.
2: Hast du auch Schildkröten gesehen? Und Clownfische?
1: Na klar, aber am tollsten fand ich die Oktopusse.
2: Wow!
1: Wusstest du, dass Oktopusse super schlau sind? Ihr Gehirn sitzt nicht nur im Kopf, sondern zieht sich durch den ganzen Körper.
2: Wirklich? Das ist ja unglaublich. Ich weiß, dass Oktopusse ganz viele Arme haben. 6 oder 7.
1: Sogar 8. Das kann ich mir gut merken, denn Okto von Oktopus bedeutet 8.
2: Lass uns mal zusammen ins Aquarium gehen, Toto.
3: Ja, ganz bald.
0: Vor lauter Aufregung ist Toto ganz müde geworden. Zum Glück kommt auch schon Mama ins Zimmer, um ihn ins Bett zu bringen.
4: So, ihr Lieben, jetzt ist aber Schlafenszeit. Gute Nacht, Mimi.
2: Gute Nacht.
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6: Und 3, 2, 1, ab in den Sonntagabend, liebe Familien. Und ab ins nächste Hörspielabenteuer. Damit ihr gleich im Pyjama so richtig gemütlich habt zu Hause und eure Kuscheltiere was zum Naschen haben, kommt Ulk, der kleine Sternjunge, gleich vorbei und backt einen Kuchen. Na, ob der genauso lecker ist wie der von Oma heute, ihr findet's raus. Vorher, weil so viel Zucker im Kuchen natürlich gefundenes Fressen für Karies und Baktus ist, ab ins Badezimmer.
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6: Na auch, am Sonntag putzen wir uns zusammen die Zähne. Na klar, ich habe eure Lieblingsmusik am Start. Da geht die Zeit super schnell rum und das Zähneputzen macht super viel Spaß.

0: Ich hab doch gesagt, das geht super mega oberschnell. Ihr seid schon fertig mit dem Zähneputzen.
1: Fertig.
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0: Engel.
1: Hallo, hier ist Radio Teddy mit Ulk, dem kleinen Sternjungen, der mal wieder auf sich warten lässt, und Yvonne. Ja, dann warte ich mal und warte.
0: Ah. Hallo Yvonne und hallo ihr da draußen.
1: Schön, dass du da bist.
0: Ja, schön, dass du da bist.
1: Ja, ich bin schon ein Weilchen da. Warum bist du denn heute so spät dran?
0: Bin ich zu spät? Naja, gut. Also ich war gerade in der Radio Teddy Küche und musste da was überprüfen.
1: Was denn? Was gibt's da zu überprüfen?
0: Na, ob die einen Ofen haben.
1: Aha. Und zu was brauchst du heute einen Ofen?
0: Wozu braucht man wohl einen Backofen? Zum Backen natürlich.
1: Ah ja, du möchtest backen?
0: Ja. Oh,
1: wir haben doch jetzt eine Sendung.
0: Ja, ja, aber ich habe mir überlegt, dass ich dem Radio Teddy Team, gar nicht so einfach zu sagen, Radio Teddy Team, dass ich dem Radio Teddy Team mal eine Freude mache und denen schön Kuchen backe.
1: Hm? Oh, da werden die sich aber sicher freuen.
0: Hm.
1: Hast du denn schon mal gebacken?
0: Nö. Einmal ist immer das erste Mal, ne?
1: Oh je.
0: Ja. Hm.
1: Hast du denn ein Rezept?
0: Was?
1: Naja, man braucht zum Backen ja dann ein Rezept, wenn man noch nie gebacken hat. Weil man muss ja wissen, welche Zutaten man nimmt, wie viel man eben von den Zutaten braucht.
0: Oh, aber sowas findet man doch bestimmt im Internet raus, oder?
1: Da könnten wir gleich mal nachgucken.
0: Oh ja, lass uns gleich mal nachgucken. Also an den Computer. Was soll ich denn eintippen, Yvonne?
1: Naja, vielleicht Kuchenrezepte?
0: Ah ja, gute Idee. Kuchenrezepte.
1: Na, hast du was gefunden?
0: Aha. Mal gucken, weiter unten, so. Oh, guck mal, Yvonne, da ist ein Rezept für eine tolle, super Gigantotorte.
1: Torte? Also Torte finde ich zwar sehr lecker, aber ist ein bisschen kompliziert. Möchtest du nicht mit was Einfacherem anfangen?
0: Womit denn?
1: Na, vielleicht mit einem Sandkuchen.
0: Sandkuchen? Das knirscht aber zwischen den Zähnen.
1: Nein, nicht aus Sand. Das nennt man nur so.
0: Ach so. Moment, dann gucken wir mal. Ah, guck mal, hier steht Marmorkuchen. Der ist aber nicht aus Marmor, oder?
1: Nein, der ist nicht aus Marmor. Der sieht nur ein bisschen so aus. Deshalb nennt man den so.
0: Oh, dann drucke ich das Rezept jetzt mal aus und dann backen wir einen Marmorkuchen.
1: Okay. Aber hast du denn auch einen Mixer und eine Schüssel?
0: Da muss ich gleich nachgucken, ob das auch noch in der Küche da ist bei denen, ne?
1: Ja, und die Milch und so, ist da alles da?
0: Die Zutaten, meinst du?
1: Ja.
0: Also, ich guck mal, was die im Kühlschrank haben, und wenn nicht, muss ich mit Überlichtgeschwindigkeit mal schnell zum Supermarkt, ne?
1: Ja, also, gut, wenn du das dann noch schaffst, so, ja, Weißt du, was auch gut wäre?
0: Nee.
1: Eine Schürze.
0: Ja, was? Eine Schütze?
1: Nein, nicht eine Schütze, sondern eine Schürze.
0: Wozu denn?
1: Na, ich kann mir vorstellen, wenn du backst und das zum ersten Mal, dann geht so das eine oder andere daneben und dann bekleckerst du deinen Raumanzug. Und deshalb ist eine Schürze ganz gut.
0: Oh ja, nee, das geht ja gar nicht. Also ich gucke auch nach einer Schürze. Also jetzt habe ich ja ziemlich viel zu tun, ne? Du hast mir eine riesen Liste auferlegt, was ich hier noch zu tun habe. Und dann gucke ich mal nach und werde das alles klären und dann backen wir, okay?
1: Okay, so machen wir das.
0: Bis gleich.

0: bin ich wieder.
1: Ja, und hast du alles gekriegt?
0: Ja, ich war in Überlichtgeschwindigkeit beim Supermarkt und habe alles besorgt und habe alles abgewogen schon und ausgezählt. So 5 Eier und so viel Gramm Mehl und so habe ich alles schon gemacht.
1: Na, das ist ja cool.
0: Und mitgebracht. So, Yvonne, jetzt kannst du mir helfen. Ich weiß nämlich nicht, wie man das hier alles zusammenfügt.
1: Jetzt brauchen wir, glaube ich, als erstes Mehl.
0: Ja, das schütte ich mal hier rein, so.
1: Halt, nicht so viel. Nicht
0: nee,
1: so viel.
0: Ich habe ja schon abgewogen, weißt du?
1: Ach so, okay.
0: Alles schon perfekt. Hab alles im Griff sozusagen.
1: Nein, klar.
0: So, Milch habe ich auch schon ausgemessen, so.
1: Vorsichtig kippen.
0: Ja.
1: Ja.
0: So.
1: Okay.
0: Sollte stimmen.
1: Ja.
0: Und jetzt kommen die Eier rein. Die packe ich direkt von der Verpackung in die Schüssel.
1: Halt, stopp.
0: Was denn?
1: Ulk, du kannst doch nicht einfach die Eier mit Schale da reinwerfen.
0: Da hat mir keiner gesagt, dass ich die pellen muss.
1: Das Ei musst du aufschlagen.
0: Ich soll das Ei schlagen?
1: Naja.
0: Das arme Ei.
1: Nein, guck mal so.
0: Aha.
1: So, und jetzt kann man das Ei quasi ohne Schale da reinplumpsen lassen.
0: Ist ja eine tolle Sache.
1: Ja.
0: Du bist aber auch geschickt, meine liebe Yvonne. Dann werde ich mal die Eierschalen da rausholen, ne?
1: Hast du saubere Hände?
0: Na klar, habe ich mir vorher gewaschen.
1: Gut.
0: So, sollte stimmen. Und jetzt kommt der allerbeste Teil.
1: Ja, und
0: da
1: welcher?
0: Da freue ich mich schon drauf. Der Mixer.
1: Oh.
0: So, Stecker ist schon in der Steckdose. Und an ist der Mixer.
1: Halt. Du musst den Mixer reinhalten, richtig reinhalten.
0: Oh Gott. Alles vollgekleckst. Guck mal, meine Haare tropfen richtig, meine roten, schönen Haare.
1: Die sind nicht mehr rot, die sind weiß.
0: Oh.
1: Alles voller Mehl.
0: Oh, weia.
1: Uiuiui. Ich glaube, jetzt müssen wir erstmal das Studio putzen.
0: Ich glaube auch. Naja, dann würde ich sagen, hol ich mal einen Lappen, ne?
1: Ja, hol mal einen Lappen.
0: Also, bis gleich.
1: Ja, bis gleich.

0: schribbeli schrupp ist alles wieder schwuppdiwupp sauber.
1: Ja, hier ist Ulk, der kleine Sternjunge, der gerade das Studio schrubbt, weil er versucht, gerade einen Kuchen zu backen.
0: Naja, ich habe ein bisschen gekleckert, ne? Und da sitzt noch Yvonne, die immer schimpft, weil ich so viel gekleckert habe.
1: Naja, schimpfen. Ein bisschen kleckern war es aber nicht. War schon ein bisschen viel.
0: Naja, es hing halt der Teig so ein bisschen im Mikrofon hier und auf den Schaltdingern hier, auf den Schaltknöpfen und in meinen Haaren und in Yvonnes Haaren übrigens auch. Ja. Ich glaube, wir müssen heute Abend baden, Yvonne.
1: Das glaube ich auch.
0: Mit Haare waschen.
1: Ja, mit Haare waschen, weil die sind ja weiß, ne?
0: Naja.
1: Anstatt rot.
0: Ja, ist ganz viel Mehl drin, ne?
1: Ja.
0: Also, dass Kuchenbacken auf der Erde so kompliziert ist, hätte ich nicht gedacht.
1: Ja, so ist das nun mal.
0: Ja, also ich finde ja meine ganze Technik im X-Raket, ne, in meiner gelben Rakete, deutlich, deutlich simpler.
1: Naja, das hast du ja auch das erste Mal gemacht. Beim nächsten Mal geht's bestimmt viel einfacher.
0: Ja, du hast recht, Yvonne. Einmal ist immer das erste Mal und es ist noch kein Meister und auch kein Sternjunge vom Himmel gefallen, ne? Aber weißt du was?
1: Nein.
0: Riech mal.
1: Oh,
0: ja.
1: Das riecht aber schon lecker.
0: Ja, leckerer Marmorkuchen fürs Radio-Teddy-Team. Da werden die sich freuen.
1: Das denke ich aber auch. Wann ist denn der fertig?
0: Also, so 45 Minuten müssen wir hier noch schon warten, ne? Aber weißt du, Yvonne, wir sind ja bei einem Radiosender und hier läuft ganz tolle Musik und dann wird es uns auch nicht langweilig. Und wir können noch ein Spiel spielen, bis der Kuchen fertig ist.
1: Das können wir machen.
0: Oh ja.
1: Aber jetzt sollten wir vielleicht den Kindern erstmal gute Nacht sagen.
0: Ja, du hast recht. Und ich muss ja dann nachher auch zum Sterneputzen fliegen.
1: Unbedingt. Die müssen ja schön funkeln.
0: Genau. Also ihr da draußen, habt eine wunderschöne gute Nacht und wenn ihr das nächste Mal selbst einen Kuchen backt, seid schön vorsichtig, dass es nicht kleckert. Nee.
1: Gute Nacht.
0: Gute Nacht und hier noch ein Galaktikus.

0: gute Nacht.
1: Ulk, der kleine Sternenjunge. Jeden Abend hier bei Radio Teddy. 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
1: Schönen Familienabend. Einige haben sich schon eingekuschelt. Die Tasche für morgen, die ist schon gepackt. Mama macht last minute noch eine Fuhre Muffins, weil die plötzlich noch gebraucht sind morgen. Na gut, dass wir die passende Unterhaltung für alle hier am Start haben. Gleich wird's spannend im geheimnisvollen Buch. Da geht's für drei Menschenkinder in eine magische Welt namens Caladria. Vorher, weil so viele von euch schon so aufgeregt sind auf die Fußball-WM, absolut heiße Neuigkeiten. 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Und zur Vorfreude schon jetzt das erste Fußballabenteuer.

0: Was bisher geschah?
1: Hallo, ihr Lieben. Schön, dass ihr wieder mit dabei seid. Was ist hier nur los? Warum spielen plötzlich alle Fußball? Ach, na klar. Heute Abend ist dieses große Fußballfinale und da ist ganz Neustadt im Fußballfieber.
2: Was war denn das? Hoppla, da steht ein Transporter.
3: Und aus dem Motorraum kommt schwarzer Qualm.
2: Ja.
1: Jetzt spricht Benjamin den Fahrer an. Der ist ganz aufgeregt.
4: Wenn Sie wüssten, was ich in dem Transporter habe. Den Pokal für das Endspiel.
5: Ihr Wagen muss schleunigst in eine Werkstatt.
2: Was mache ich in der Zwischenzeit mit dem Pokal?
4: Der Pokal muss irgendwo sicher verwahrt werden.
2: Und ich weiß auch schon, wo.
1: Kinder, ist das aufregend. Der echte Pokal für das große Fußballfinale bei Benjamin zu Hause. Und Karl? Der holt etwas aus seinem Haus, das er zu Benjamin hinüberträgt. Aber das sieht aus wie...
3: Der Pokal!
2: Nanu, ist das derselbe Pokal noch einmal?
6: Derselbe wohl kaum, eher der gleiche. Das ist nur ein billiger Fanartikel.
2: Oh. Auf Karls Pokal steht unten was drauf, das auf dem echten nicht steht. Das heißt, hergestellt in Neustadt. Hm.
3: Wo kommt der echte Pokal denn her?
6: Aus Italien. Den hat ein berühmter Bildhauer entworfen.
2: Jetzt stellen sie sich alle in einen Kreis. Sie wählen zwei Mannschaften und wollen wirklich Fußball spielen. So richtig mit zwei Toren und so. Ich kann hier nicht rumsitzen. Ich muss raus. Was mache ich denn bloß mit dem Pokal? Ich nehme ihn mit. So.
1: Na, ob das so eine gute Idee ist? Benjamin läuft mit dem Pokal nach draußen. Er schließt die Tür und... Was macht er denn jetzt? Er stellt den Pokal neben der Eingangstür ab und geht zu den anderen.
2: Ich mache auch mit! Törö!
3: Was? Das geht doch nicht!
2: Na klar geht das!
3: Und der Pokal?
2: Na, den habe ich an meiner Tür gut im Blick.
7: Moment! Das ist doch nicht etwa der Pokal.
8: Doch, Butlerchen, das ist der. Aber das ist eine lange Geschichte.
3: Was war das?
2: Was hat denn da so gescheppert?
6: Keine Ahnung.
2: Kam das Scheppern von meinem Haus?
5: Ja, Herr Blümchen, da war jemand.
2: Wer denn?
5: Wenn ich das wüsste.
1: Und da bemerkt Benjamin es als Erster.
2: Ah, der Pokal. Der Pokal ist weg.
3: Er wurde gestohlen.
2: Oh nein.
7: Nur um das klarzustellen. Wir reden hier wirklich von dem Pokal? Dem Pokal aller Pokale, der heute wichtiger ist als alles andere?
8: Von genau dem.
7: Dann müssen wir ihn zurückholen.
2: Ich glaube, der Pokal wurde gar nicht mitgenommen. Es ist jemand dagegen gestoßen. Jemand, der aus dem Haus gelaufen ist. Und dann ist der Pokal umgefallen und hier hinter das Gebüsch gerollt.
3: Oh, ja.
2: Der Pokal hat sich den kleinsten Kratzer abgekriegt.
3: Jetzt lässt du ihn aber nicht mehr aus den Augen.
2: Nein, nein.
6: Und dann wirst du allerdings auf das Fußballspielen verzichten müssen.
2: Was? Nein.
3: Beides geht nun mal nicht. Den Pokal nicht aus den Augen lassen und Fußball spielen.
2: Doch.
1: Da ist er wieder. Mit seinem Wanderrucksack auf dem Rücken. Und der ist prall gefüllt. Denn darin ist der Pokal.
2: So habe ich den Pokal immer bei mir und er kann nicht beim Fußballspielen geklaut werden.
3: Super, Benjamin.
7: Dann kann es ja endlich weitergehen.
2: Und ob? Törö!

0: nicht beim Fußballspielen geklaut werden.
1: Super, Benjamin.
2: Dann kann es ja endlich weitergehen.
0: Und ob? Tö-rö!
3: Und dann setzen die Freunde ihr Spiel fort. Benjamin ist auf dem Rücken gelandet und auf dem Rücken hatte er den prall gefüllten Rucksack mit dem Pokal. Ganz so prall sieht der Rucksack jetzt allerdings nicht mehr aus.
4: Das war einmal der Pokal.
5: Jetzt ist der total platt.
6: Oh nein, meine Nerven.
3: Die Freunde eilen mit dem verbeulten Pokal in den Schuppen. Karl holt die Nachbildung des Pokals aus seinem Haus, damit sie vor Augen haben, wie der echte Pokal ausgesehen hat. Mit einem Gummihammer und Zangen machen sie sich an die Arbeit.
7: Und jetzt geht's weiter.
8: Hier, hol mal hier raus.
5: Das muss doch egal. Das wird nicht.
6: Wir machen es nur noch schlimmer.
5: Oh, Feier.
9: Er ist kaum noch als Pokal zu erkennen.
4: Naja, vielleicht geht er als Kunstwerk durch.
10: Also der Herr Baron würde sich so etwas sicher nicht in seine Villa stellen.
0: Außerdem will die Siegermannschaft keine Kunst, sondern den Pokal.
4: Oh.
0: Hört ihr das?
5: Das ist ein Wagen. Doch nicht etwa...
10: Oh nein.
3: Da muss ich mal nachsehen. Ja... Da hinten fährt tatsächlich ein Wagen durch das Zootor. Paul Paulis Pokaltransporter. Benjamin und seine Freunde haben ihn jetzt auch gesehen.
0: Jetzt ist alles aus.
5: Nicht doch, Benjamin.
9: Wir hätten alle besser aufpassen können.
0: Oh, das ist ja lieb von euch, aber ich war es, der Paul das Versprechen gegeben hat.
4: Ja, ich habe es noch genau im Ohr. Sie sagten, dem Pokal wird nichts passieren, so wahr ich Benjamin Blümchen heiße.
0: Müssen Sie das jetzt auch noch so laut wiederholen?
4: Entschuldigung.
0: Ach ja. Ach, was für eine Schande. Das Einzige, was man von dem Pokal noch erkennen kann, ist das Wort Neustadt.
5: Was? Wo?
0: Na hier.
5: Ach, stimmt. Neustadt kann man noch lesen.
0: Nur die Made ist weg. Ich meine, das Maid, das... Moment, Maid in Neustadt?
5: Aber das stand doch auf Karls Fanartikel. Ja.
9: Auf dem echten Pokal steht es jedenfalls nicht.
4: Oh, sensationell! Und was bedeutet das? Ich bin ganz durcheinander.
0: Was das bedeutet? Das bedeutet...
11: Hallo? Ich sehe jemanden! Herr Blümchen!
0: Ja, wir sind noch kurz im Schuppen und kommen gleich zu meinem Haus.
11: Gut, ich warte am Transporter.
4: Raus mit der Sprache. Was hat das zu bedeuten?
0: Ganz einfach, dass ich den falschen Pokal verbeult habe, also den nachgemachten.
4: Sie meinen, die Pokale sind vertauscht worden? Aber wann? Und wie?
5: Beim Foto machen. Da habe ich die Pokale hin und her geschoben.
0: Ja.
4: Wir haben auch noch den Tisch gedreht.
0: Wie?
9: Und nach dem Foto habe ich den echten Pokal mitgenommen und die Nachbildung in Benjamins Haus gelassen.
0: Genau so muss das gewesen sein. Das heißt, der kaputte ist der falsche und der heile hier ist der echte Pokal.
5: Hä?
10: Ich weiß nicht, wie es Ihnen geht, Frau Meier und Herr Tierlieb, aber ich verstehe nur Bahnhof und Bratkartoffeln.
12: Ach, trösten Sie sich, James. Mir geht es genauso.
6: Mir auch. Ich hoffe nur, dass man uns bald alles in Ruhe erzählt.
0: Das machen wir. Aber am wichtigsten ist jetzt, der Pokal ist noch ganz. Hurra! Törö!
3: Kinder, was bin ich erleichtert. Und die anderen sind es auch. Aber niemand ist so erleichtert wie Benjamin selbst. Strahlend stolziert er mit dem richtigen heilen Pokal hinaus aus dem Schuppen, wo Paul Pauli neben seinem Transporter wartet.
0: Hier ist der Pokal. Schön sieht er aus, nicht?
9: Ja, schön wie eh und je.
0: Ja, ganz unverbeult und ohne jeden Kratzer.
9: Na, das will ich doch hoffen. Wären Sie dann so gut?
0: Na klar. Hier

0: schaffen Sie den Pokal.
1: Ich bin Ihnen so dankbar. Aber nun muss ich mich sputen. Auf Wiedersehen.
2: Auf Wiedersehen.
3: Auf Wiedersehen.
0: Karl? Ja, Benjamin?
4: Eines tut mir jetzt leid.
5: Was denn?
4: Ich habe zwar nicht den echten Pokal verbeult, aber deinen.
5: Ach, weißt du, so gefällt er mir sogar noch besser. Jetzt erinnert er mich immer an diese verrückte Geschichte, die wir gemeinsam erlebt haben.
6: Ja, verrückt war diese Geschichte. Das heißt, sie ist ja noch nicht zu Ende. Eigentlich ging es hier um ein Fußballfest und das kann nun unbeschwert gefeiert werden. Die Freunde tragen die Leckereien auf die Zoowiese, die Grillkohle wird angezündet, Frau Meier schaltet den Beamer ein und dann fiebern alle beim Finalspiel mit. In der Halbzeit erzählt Benjamin Butler James die Geschichte von Paul Pauli und dem Pokal.
4: Wir haben gerade Frau Kolumna erzählt, was wir auf unserem Fußballfest machen wollen. Da hat es plötzlich Ping gemacht. Auf der Straße. Und dann hat es so komisch gerochen.
6: Na, das kennen wir ja. Und auch den Teil der Geschichte mit dem Foto in Benjamins Haus, den wiederum Frau Meier und Herr Tierlieb nicht kennen. Als Benjamin seine Erzählung beendet hat, folgt auch schon die zweite Halbzeit. Und die wird noch einmal richtig spannend. Doch noch gespannter sind die Freunde danach.
7: Da! Jetzt kommt's!
8: Ja, da ist er, der Pokal.
9: Alle Welt schaut zu, wie er überreicht wird.
10: Wahnsinn! Und der war hier bei uns im Zoo.
11: Ich muss sagen, so eine Aufregung brauche ich nicht ein zweites Mal.
12: Ich kann auch gut drauf verzichten.
10: Aber es war wirklich sensationell, wie Frau Kolumna immer so schön sagt.
7: Ja, nur leider darf ich über diese Sensation nicht berichten. Aus Rücksicht auf Paul Pauli.
4: Und doch auch ein bisschen aus Rücksicht auf mich, oder?
7: Auch, natürlich. Oh, wobei es mich in den Fingern juckt. Weltberühmter Pokal verirrt sich nach Neustadt und wird von einem Elefanten verbeult.
4: Bitte nicht darüber schreiben.
10: Ach, keine Sorge, Herr Blümchen. Ich kann schweigen.
4: Danke, Frau Kolumna.
10: Außerdem war es ja sowieso nicht der echte Pokal.
7: Ja, ja. Aber wisst ihr was? Eigentlich juckt es mich gar nicht in den Fingern. Mich juckt es. Das ist ja eigenartig.
4: Was ist eigenartig?
7: Mich juckt es in den Füßen. Oder eher in den Beinen. Da sind nur weniger zappelig.
10: Klare Sache. Sie wurden auch befallen.
7: Befallen wovon?
4: Na, von der akuten Kikaritis.
7: Tatsächlich? Und was kann man dagegen tun?
10: Etwas, das wir sowieso machen wollten.
4: Und das ist... Fußballspiel!
7: Ich bin jetzt auch dabei!
6: Nach der ganzen Aufregung wollen alle Fußball spielen? Also ich mache es mir lieber gemütlich. Was ist das? Da. Seht ihr das? Ach so, das könnt ihr ja nicht. Meine Beine sind ganz zappelig, kein Zweifel. Ich habe ebenfalls die Kikeritis. Und wie wir gehört haben, hilft dagegen nur eines. Tja, dann werde ich wohl mit allen im Zoo zusammen Fußball spielen müssen. Also dann, ihr Lieben, tschüss, bis zum nächsten Mal.
4: Töre! Du, Otto, was hast du denn da für ein Buch?
10: Darin dreht sich alles um Fußball.
4: Toll. Und was steht da drin?
10: Naja, zum Beispiel, warum England als Mutterland des Fußballs gilt.
4: Wahrscheinlich, weil die dort das Spiel erfunden haben, oder nicht?
10: Nein, weil dort zum ersten Mal genaue Regeln für das Fußballspielen aufgestellt worden sind.
4: Ach so.
10: Und weil es in England den ersten Fußballverein und den ersten Fußballverband gegeben hat.
4: Aha. Ja, aber wer hat das Spiel denn nun erfunden?
10: So genau kann man das gar nicht sagen. Es gab so ähnliche Spielarten schon früher in China, im alten Griechenland, bei den Römern und in Mittelasien.
4: Und woher weiß man das?
10: Das kann man auf alten Abbildungen und Malereien auf Vasen sehen.
4: Und was sieht man da genau?
10: Na, wie zwei Mannschaften um einen Ball kämpfen, den sie mit Füßen treten.
4: Mehr nicht?
10: Auch wie sie miteinander gekämpft haben.
4: Ui, du meinst, sie haben sich gegenseitig gefault.
10: Ja, sogar ziemlich hart, sodass es immer wieder Verletzte gab.
4: Oh, das ist aber nicht so schön.
10: Nein, das stimmt. Heutzutage ist das zum Glück anders. Es gibt ganz viele Regeln und die Schiedsrichter passen auf.
4: Verletzungen gibt es aber manchmal immer noch.
10: Schon, aber dann wird der faulende Spieler bestraft. Mit einer gelben oder einer roten Karte zum Beispiel.
4: Aha. Was du alles weißt.
10: Und ihr wisst das jetzt auch, wenn ihr gut zugehört habt.
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9: Hallo, liebe Hörspielfreunde. Hier bin ich wieder, der Jens von der Hörspielfabrik. Gleich geht's hier weiter mit Caladrias Ruf. Was ist bisher passiert? Auf ihrer abenteuerlichen Reise in die mystische Welt Caladrias müssen die drei Geschwister nun getrennte Wege gehen, um den Untergang des Elfenreiches zu verhindern. Tim und Luna begeben sich mit dem Erzmagier Nikolai auf den Weg zu den Ruinen von Zar, dem einstigen Elfenpalast. Währenddessen reiten Leo und Galligat zunächst ziellos durch die Gegend. Das Schwert kann Leo noch keine Richtung zu seinem Entstehungsort weisen. Ein Quizu, ein magisches Ritual, soll Leo und Luna dabei helfen. Ein kleiner Nebeneffekt des Quizu bei Menschen, sie können sich von nun an auch mit den Tieren verständigen. Leo erfährt von seinem Schwert das nächste Ziel. Und so kommt es, dass er sich mit Galligat bald darauf in einem kleinen Dorf namens Barlum wiederfindet. Als sie gerade ein Gasthaus betreten, fängt die Klinge des Schwertes an zu vibrieren. Und die beiden fühlen, dass sich ihre Freunde in Gefahr befinden. Zur gleichen Zeit machen Tim und Luna auf den Zamu-Wiesen erstmals Bekanntschaft mit den Gorloks, den Boten der Fürsten der Finsternis. Fast zeitgleich erreichen Leo und Galligat das Dorf Barlum. Aber jetzt geht es weiter. Hier ist der vierte Teil von Caladrias Ruf.
10: Da wären wir, Leo. Das ist Barlum.
11: Aber das sind ja Menschen.
10: Ja, fast. Sie sehen euch zumindest sehr ähnlich.
11: Also keine Menschen.
10: Namokacho! Dadaleo Kacho!
12: Wir ritten auf ein riesiges Holztor zu, dem Eingang des Dorfes. Davor und dahinter tummelten sich viele Wesen mit Körben und allerlei Waren. Einige der Wesen, die wie Menschen aussahen, drehten sich zu uns, als Galligat ihn zurief, und verbeugten sich.
10: Heute ist Markt in Barlum. Da werden wir bestimmt ein feines Essen bekommen.
11: Oh, das ist gut, denn ich habe einen mächtigen Kohldampf.
10: Was ist das für ein Dampf?
11: Ein anderes Wort für Hunger.
10: Ah, gut. Da drüben können wir übernachten, siehst du?
12: Galligat zeigte auf ein kleines Haus, über dessen Eingangstür ein Schild hing, auf dem ein Bett mit einer darin liegenden Hühnerkeule zu sehen war.
11: Verstehe. Bed and Breakfast.
10: Hä? Was?
11: Übernachtung mit Frühstück.
10: Und was ist ein frühes Stück? Hä?
11: Schon gut. Lass uns einkehren. Ich glaube, da möchte jemand unsere Pferde entgegennehmen.
10: Achumata, Kansa Tokimira.
12: Der Mann, den Galligat ansprach, war der Besitzer des Gasthauses. Wir übergaben ihm unsere Pferde und er führte sie in den Stall hinter dem Wirtshaus. Als ich mit Galligat das Gasthaus betrat, fing mein Schwert an zu vibrieren und ich hatte das Gefühl, jemand, den ich kenne, ist in sehr großer Gefahr. Galligat, ich...
10: Ja, ich spüre es auch. Es ist aber nicht hier.
12: Luna, Tim und Nikolai sind in Gefahr.
10: Beruhige dich, Leo, beruhige dich. Nikolai ist ein weiser Magier. Es wird ihnen nichts geschehen. Beruhige dich.
12: Aber warum spüre ich das plötzlich?
10: Dein Schwert spürt es. Wir können nichts tun, Leo. Wir müssen uns um unseren Teil des Auftrages kümmern. Du wirst sehen, das Schwert wird sich beruhigen.
12: Und woher weiß ich dann, dass ihnen nichts passiert ist?
10: Du wirst es spüren, genauso wie ich, mein Freund.
12: Es war das erste Mal, dass Galligat mich Freund nannte. Ich war etwas verblüfft, aber auch sehr gerührt. Und wirklich nach einer Weile verschwand das Vibrieren der Klinge wieder und ich empfand ein Gefühl der Beruhigung. Wir saßen bereits an einem runden Holztisch und man brachte uns etwas zu essen.
13: Natacho, bang bang.
10: Bang bang, tatatota.
12: Was hat er gesagt?
10: Extra für uns zubereitet und guten Hunger.
12: Was ist das? Sieht aus wie Hühnchenkeule.
10: Probier doch erst einmal. Was nützt es, wenn ich dir sage, was es ist? Du kennst es wahrscheinlich sowieso nicht. Also, probier.
12: Stimmt auch wieder. Das ist lecker. Das schmeckt wie Gänsebraten. Galligat bestellte für uns noch zwei Krüge mit einer weißen Flüssigkeit, die wie Ziegenmilch schmeckte. Ich war pappsatt. Draußen wurde es schon dunkel und immer mehr Wesen betraten die Gaststube. Sogar ein Nachtelb setzte sich gegenüber von uns an den Tisch. Als er uns sah, grüßte er freundlich.
10: Das Tor wird gleich geschlossen. Wer jetzt noch kein Lager für die Nacht hat, ist schlecht dran.
12: Ich weiß jetzt, in welche Richtung wir morgen früh reiten müssen. Ich habe es gerade eben erfahren. Galligat legte einen seiner kleinen Finger auf meine Lippen.
10: Lass uns das in unserem Nachtlager besprechen. So eine Gaststätte hat viele Ohren. Verstehst du?
2: Du wirst uns nicht vertreiben! Lagardego!
14: Die kleine Kugel von Chimera bewegte sich auf den dunklen Nebel zu. Das Flüstern wurde zu einem heiseren Schrei. Die Dunkelheit löste sich auf und auf einmal war alles wieder so wie vorher. Die Sonne schien und der Wind strich leicht über die grünen Wiesen. Aber der Erzmagier Nikolai wirkte erschöpft.
15: Nikolai, was war das?
16: Die Boten, Herr Fürstin. Sie suchen den Schwertträger. Jetzt wissen Sie, dass wir das Schwert nicht dabei haben. Ich kann nur hoffen, dass es Ihnen egal ist, wo wir hinwollen.
14: War das ein Gorlok?
16: Das waren mindestens 5 von Ihnen.
14: Jetzt verstehe ich, warum Galligat gelacht hat, als ich sagte, man müsste einen von ihnen einfangen.
15: Wir sollten eine Rast einlegen. Du siehst sehr erschöpft aus, Nikolai.
16: Nein, es geht schon wieder. Wir sind auch gleich da. Dort, seht ihr die kleine Hütte?
15: Ja.
14: Wer wohnt da, Nikolai?
16: Ihr werdet die beiden in ein paar Tagen kennenlernen.
12: Galligat, schau mal dort drüben. Das Wesen in dem Umhang mit der Kapuze beobachtet uns schon die ganze Zeit.
10: Ich sagte dir doch, so ein Wirtshaus hat viele Ohren. Da möchte jemand nicht erkannt werden, ganz sicher.
12: Galligat rief den Wirt und bat ihn, uns unser Zimmer für die Nacht zu zeigen. Es befand sich merkwürdigerweise nicht im Gasthaus, sondern in einem kleinen Anbau direkt daneben. Galligat bezahlte unsere Zeche und wir verließen das Wirtshaus durch den Hinterausgang. Die frische Luft tat gut. Als wir eine schmale Holztreppe nach oben steigen wollten, die zu unserem Zimmer führte, stellte sich uns jemand in den Weg.
17: Wartet, Fremde. Ich bin Shamu, Tochter der Weißelben aus Garn.
10: Was macht eine Weißelbin in Balum? Zeige dich und nimm deine Kapuze herunter.
12: Es war das Wesen aus dem Wirtshaus. Als es seine Kapuze zurückschob, hatte ich das Gefühl, ich schaue in ein Meer von Blumen. Es war eine Frau mit fast weiß leuchtenden Haaren und von so unglaublicher Schönheit, dass ich sie, ohne es zu merken, mit offenem Mund anstarrte. Galligat holte mich in die Gegenwart zurück.
10: Leo, du kannst den Mund jetzt wieder zumachen. Noch nie eine Weißelbin gesehen, was? So, Shamu. Ich weiß,
17: wer ihr seid. Galligat, erster Hofmarschall der Zwerge und Schwertträger Leo der Menschenjunge. Chimera schickt mich. Das heißt, ihr Geist hat mich gebeten, euch aufzusuchen.
12: Ich war wie vom Donner gerührt. Sagte dieses Wesen gerade wirklich, der Geist von Chimera schickt sie?
11: Was hat das zu bedeuten? Was ist mit Chimera?
10: Wenn du uns einen Schrecken einjagen wolltest, ist es dir gelungen. Mein Menschenfreund Leo hat recht. Was hat das zu bedeuten? Hä?
17: Nicht hier draußen. Lasst uns in eurem Lager darüber sprechen.
12: Hastig zog Shamu die Kapuze wieder über und zeigte auf die Treppe. Wir stiegen nach oben. Als wir unser Nachtlager betraten und die Tür schlossen, nahm Shamu ihre Kapuze wieder ab. Es war unglaublich. Der ganze Raum war in einen zauberhaften Schein getaucht.
17: Nikolai bat unsere Disum um Hilfe. Ich wurde auserwählt, den Schlaf von Chimera betreten zu dürfen.
12: Ich verstehe nur Bahnhof. Was ist eine Disum und was heißt Schlaf betreten? Kann mich mal jemand aufklären?
10: Die Disum ist die gewählte Herrin der Weißelben. Und das mit dem Schlaf soll sie dir selbst erzählen.
17: Die Weißelben sind die einzigen Wesen in Kaladria, die in Träume eindringen können. Wir können den Schlaf begleiten. Verstehst du?
12: Verstehe.
10: Gut, aber warum sollten wir dir glauben? Vielleicht ist das alles nur eine List, um uns...
17: davon abzuhalten, das gläserne Schwert von Caladria wieder an seinen Platz der Entstehung zurückzubringen?
12: Woher weiß sie...
10: Woher weißt du das?
17: Nein, Galligat, das ist keine List. Aber ich verstehe deine Zweifel, obwohl ich weiß, dass du Zweifel verabscheust.
10: Das ist noch lange kein Beweis. Ihr Weißelben habt euch von Caladria abgewendet, als es euch gebraucht hat. Ich verstehe nicht, wie Nikolai ausgerechnet euch bitten konnte, Chimeras Träume zu besuchen. Tch.
17: Galligat, das ist eine alte Geschichte und sie sollte uns nicht im Wege stehen bei dem Versuch, den Untergang von Caladria zu verhindern. Außerdem ist es Chimeras Wunsch gewesen. Die Zwerge waren immer willkommen in Garn und ihre feinen Arbeiten finden sich noch heute dort. Es ist wirklich von allergrößter Bedeutung, was ich euch nun sagen werde. Egal, ob ihr mir glaubt oder nicht.
12: Galligat schwieg und schaute misstrauisch auf die Weißelbin. Als Shamu zu sprechen begann, klang ihre Stimme teilweise wie die von Chimera. Dabei hob sie ihre Arme zum Himmel und nun konnte man auch das leuchtende Gewand sehen, das sich unter dem Umhang verbarg. Es war einfach atemberaubend.
17: Ihr müsst zur Burg von Telgo.
10: Was sollen wir in der Burg von Telgo? Das ist völliger Unsinn.
12: Moment, woher weißt du...
10: Ist das unser nächstes Ziel, Leo?
18: Ja, Galligat.
12: Jetzt klang die Stimme von Shamu ganz deutlich nach Chimera.
18: Danach müsst ihr in das Tal der Stille. Jemand wird euch begleiten.
10: Was soll das denn jetzt? Es wird ja immer verrückter. Das Tal der Stille ist genau die entgegengesetzte Richtung, Leo.
18: Dein Schwert, Leo, wird schwächer. Es wird dir nach Telgo keinen Weg mehr weisen können. Die Macht von Geschah ist mittlerweile sehr groß. Und sie weiß, wenn ihr nicht den Platz seiner Entstehung findet, werdet ihr irgendwann von ihren Häschern gefunden. Deshalb schicke ich euch meine Gedanken und Shamu wird sie überbringen. Die Caladrin haben mir einen Hinweis in meinem Traum gegeben.
10: Die Caladrin, sie sind noch da?
18: Ja, Galligat, sie sind noch da und erwarten euch. Geht in das Tal der Stille. Von dort müsst ihr den alten Weg durch Hagarum gehen.
10: Aber das sind die heiligen Stätten der Zwerge. Wir können doch nicht...
12: Was ist Hagarum?
18: Ein Ort, den nur die Zwerge kennen. Deswegen bist du, Galligat, bei dem Schwertträger. Du musst ab Hagarum die Führung übernehmen.
10: Ich? Wohin soll ich uns denn führen?
18: Bangamite, Galligat. Du wirst es spüren.
12: Aber mein Schwert sagt mir, wir müssen zu einem See.
18: Der See ist der einzige Zugang zum Tal der Stille.

0: Ist jemand zu Hause? Hier ist ein alter Freund, der Hallo sagen möchte.
1: Nein, Nikolai. Ich traue meinen Augen nicht. Ist das wahr? Kommt herein. Wen hast du da mitgebracht? Dann wird dieser Tag ja doch noch ein guter. Bei Bob Hop.
2: Es waren jetzt 3 Tage vergangen und seit der einen Begegnung mit den Gorloks hatten wir Ruhe vor diesen Schattenwesen. Die Nächte in den Wiesen von Sarmu waren angenehm warm. Aber als wir das Sumpfgebiet dahinter durchquerten, waren wir von Mücken umzingelt. Luna und Nikolai wurden nicht gestochen, aber ich. Erst als Nikolai ein rotes Pulver über mich streute, war Ruhe. Die kleine Hütte, die uns Nikolai auf den Wiesen von Sarmu zeigte, war ein riesiges Haus. Es sah nur von Weitem so klein aus. Aber je näher wir kamen, umso klarer wurde mir, wer darin wohnen könnte. Allein die Tür war 4-mal so groß wie Nikolai. Wahnsinn! Der Bewohner dieses Hauses hieß Bobal und war ein alter Freund Nikolais. Ein echter Bergriese.
0: Bobal, mein Freund! Erzähl, wie ist es dir ergangen in den letzten Jahren? Oder sollte ich lieber sagen, Jahrzehnte?
1: Nikolai der Erzmagier, es ist mir wirklich eine Ehre, euch in meiner bescheidenen Hütte beherbergen zu können. Luna Menschenkind und Tim der Spongerwerfer. In Kaladria kennt euch jeder, wisst ihr das? Wie ist es mir ergangen? Ich darf nicht zurück in meine Berge. Sie haben mich verbannt. Diese Narren wissen nicht, mit wem sie sich da eingelassen haben.
0: Die Gorloks.
1: Du sagst es. Ihr habt bestimmt Hunger.
3: Ja, sehr großen.
2: Der Bergriese Bobal war ein wirklich netter Kerl. Allerdings mussten wir uns erstmal daran gewöhnen, dass alles um uns herum einfach 4-mal so groß war. Wir kamen uns vor wie Babys. Zum Glück hatte der Riese keine Riesenhaustiere, dachten Luna und ich jedenfalls. Bis plötzlich eine Art Hund vor uns stand, der doppelt so groß war wie ein Pferd und uns verwundert ansah.
1: Das ist Murks, ein ganz braver. Nicht Murks? Wart, ich setz euch auf seinen Rücken. Dann könnt ihr ihn führen wie ein Pferd. Hier.
2: Bobal setzte uns vorsichtig mit seinen großen Händen auf den Rücken von Murks und gab uns eine Schnur in die Hand. Das war echt cool. Wir ritten auf einem Hund in einer Riesenwohnung herum. Völlig irre. Ich war allerdings ziemlich neidisch auf Luna, dass sie sich mit Murks in Gedanken unterhalten konnte.
3: Wäre es nicht besser, wir würden Murks mitnehmen? Wir kämen viel schneller voran.
0: Deswegen sind wir hier, Luna.
1: Verstehe. Ich gebe ihn euch gern mit. Dann weiß ich wenigstens, dass ihr in Sicherheit seid.
2: Murks, mach Platz.
3: Tim, das versteht er doch nicht.
2: Luna kraulte Murks am Ohr und er setzte sich hin. Während uns Bobal etwas zu essen machte und sich dabei mit Nikolai unterhielt, gingen Luna und ich nach draußen. Luna übte jetzt jeden Tag mit ihrem Bogen und sie wurde immer besser. Wir machten Wetttreffen. Ich warf mit meinem Sponger und Luna schoss ihre magischen Pfeile.
3: Siehst du da oben das gelbliche Blatt im Baum?
2: Klaro, ich zähl ein. 1, 2, 3.
4: Das war der 4. Teil von Kaladrias Ruf. Ich würde mich freuen, wenn ihr beim 5. Teil hier bei Radio Teddy wieder mit dabei seid. Bis dahin, Bangami Te.
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6: Der Superschurke, der Meisterdieb aller Meisterdiebe, das Genie unter den Dieben. Von wem ich rede? Natürlich von Gru. Ja, ich muss zugeben, es ist schon ziemlich lange her, dass er auf Raubzug war. Und inzwischen ist aus ihm ein liebevoller und fürsorglicher Familienvater geworden. Aber der Verbrechernachwuchs bleibt nicht aus.
5: Was bisher geschah?
6: Ein junger Mann namens Balthasar Brett, ein ehemaliger Kinderstar und 80er-Jahre-Fan, entwickelte sich zum absoluten Superverbrecher. Nachdem die Fernsehserie, in der er der Star war, abgesetzt wurde, begann er alles und jeden zu hassen. Von nun an hat er nur noch ein Ziel vor Augen: die Weltherrschaft. Gerade befindet er sich auf seiner schwimmenden Festung, die auf dem Ozean unterwegs ist. Brett hält Ausschau nach einem Schiff mit wertvoller Fracht. Mit an Bord ist sein treuer Gehilfe Clive, ein Roboter, den Brett selbst entwickelt hat. Schon nach kurzer Zeit kreuzt ein riesiger Frachter ihren Weg. Brett nimmt sein Fernglas und lächelt zufrieden. Brett hat das Schiff mit so viel Kaugummiblasen vollgeklebt, dass es sich aus dem Wasser erhebt und langsam in die Luft aufsteigt. Im letzten Moment gelingt es Gru noch, auf das Schiff zu springen. Nun stehen sich die beiden gegenüber.
7: Schnapp ihn dir, Gru!
8: Hallo, Gru.
9: Wie geht's mit der Umstellung voran?
8: Vom schlechtesten Schurken der Welt zum schlechtesten Agenten der Welt.
10: Zum Totlachen, ehrlich. Du gehörst ins Fernsehen. Ach, stimmt ja. Da warst du ja. Bis du dann abgesetzt wurdest.
6: Gru versucht, Brett eine zu verpassen. Aber der tänzelt geschickt zur Seite. Auch Grus weitere Angriffe kann Brett tänzerisch ausweichen. Aber dann hat Gru Glück. Brett passt einmal nicht auf. Gru landet mit seiner Rechten einen Volltreffer. Gru und Lucy begeben sich nach dieser halb erfolgreichen Mission zum Hauptquartier. Zwar hat Gru den Diamanten retten können, aber dass Balthasar Brett wieder entkommen ist, macht ihn sehr wütend. Gleich nach dem Fleisch-Gummibärchen-Menü begibt sich Gru in seine unterirdische Labor- und Fertigungsräume, wo die Minions bereits auf ihn warten. Auch sie haben mitbekommen, dass er seinen Job los ist. Sie schlagen ihm vor, wieder in die alte Branche zu wechseln.
10: Leute, ihr habt nicht richtig zugehört. Unser Verbrecherleben ist vorbei.
6: Aber die Minions starren Gru nur verständnislos an und protestieren lautstark.
10: Leute, lest es mir von den Lippen ab. Lesa mi lippo. Pomodoro la cumquit. Was? Ach, was hab ich gesagt, la cumquit? Ah, okay. Pomodoro la cumquat.
11: Wow, tu dice cumquat, parano. Non le pareio.
10: Diesen Ton kannst du dir sparen. Wir fangen nicht wieder mit Schokereien an.
11: Nur Porkerei?
10: Nein. Und ich möchte kein einziges Wort mehr davon hören.
6: Doch dann geschieht etwas, womit Gru nun wirklich nicht gerechnet hat. Mel ergreift nun das Wort im Namen aller Minions.
11: Polizisten, Mimolo!
10: Hey, sag jetzt lieber nichts, was du hinterher bereust.
11: Oh, nur le pamos, il kündigo. Ciao, Bello.
10: Was, ihr kündigt? Was, ernsthaft? Kommt schon!
6: Die Minions meinen es ernst und verlassen das Haus. Nur zwei von ihnen, Dave und Jerry, die oben für die Hawaii-Stimmung sorgen, haben von all dem nichts mitbekommen. Kaum sind ihre Freunde fort, kommen sie zu Gru hinunter.
10: Dave, Jerry! Leute, tolle Neuigkeiten! Ihr wurdet befördert! Ihr habt jetzt das Sagen! Hä? Nicht übel, oder?
6: Die beiden freuen sich gewaltig über ihre Beförderung. Zur gleichen Zeit besucht ein gewisser Monsieur Pompeux das Pariser Museum, wo der große Dumont-Diamant inzwischen aufbewahrt und ausgestellt wird.
12: Monsieur Pompeux, welchem Umstand haben wir den Besuch des führenden Juwelenexperten der Welt zu verdanken?
13: Der Polizeichef schickt mich. Er hat die Befürchtung, dass während des jüngsten Raubversuchs der Dumont-Diamant durch eine Imitation ausgetauscht worden ist.
6: Der Museumsdirektor ist entsetzt. Sofort begeben sie sich in den Saal, wo der Diamant unter schärfsten Sicherheitsmaßnahmen ausgestellt wird.
5: Und jetzt geht's weiter.
6: Monsieur Pompeux lässt den Alarm deaktivieren und überprüft den Stein.
13: Oh la la, Sie wurden offensichtlich abgezockt.
12: Was? Wurden wir?
13: Ja, von mir!
6: Dann geht alles blitzschnell. Monsieur Pompeux ist nämlich niemand anderes als Balthasar Brad.
12: Aber was ist da?
6: Mit Betäubungsfallen schickt er die Museumsangestellten in das Land der Träume. Brad demaskiert sich, greift sich den Diamanten, stellt seinen Walkman an und flieht durch das Glaskuppeldach des Museums.
13: Ich bin ein böser Junge! Oder sollte ich sagen, je suis un mauvais garçon!
6: Es ist spät geworden und Lucy hat die Mädchen ins Bett gebracht. Gru hält sich noch immer unten auf. Lucy geht zu ihm und wundert sich, dass er sich ganz allein im Dunkeln in seinem Labor aufhält.
14: Hey Gru, was machst du denn hier unten?
15: Ganz allein, im Dunkeln.
16: Noch gar nichts, ich denk nur nach.
15: Und? Alles okay?
16: Oh ja, alles bestens, alles bestens. Die Sache ist, ich weiß auch nicht, irgendwie fühle ich mich wie ein Versager. So als hätte ich meine Bestimmung verloren.
15: Hey, mein Schatz, du bist kein Versager.
16: Wenn ich es doch nur geschafft hätte, Brett einzubuchten. Ich weiß nicht, wie oft ich ihn beinahe erwischt hätte. Und jetzt kommt die Chance nie wieder. Weil ich in die Wüste geschickt worden bin.
15: Gru, mach dich deswegen nicht verrückt. Es wird Zeit, nach vorn zu sehen. Es wird wieder besser, versprochen.
6: Als Gru am nächsten Morgen in die Zeitung schaut, traut er seinen Augen nicht. Auf der Titelseite prangt ein Foto von Balthasar Brad.
16: Brad hat den Diamanten? Das ist doch wohl ein schlechter Witz. Lucy, hast du gesehen?
17: Das hilft dir, wenn du Albträume hast. Und du kannst ganz toll mit ihm kuscheln.
6: Da sieht Gru, wie Agnes im Garten an fremde Kinder ihre Spielsachen verkauft. Sogar ihr Lieblingskuscheltier, das Einhorn. Dave und Jerry helfen ihr dabei.
16: Oh nein, nein, nein, Agnes, Agnes!
17: Also, sei immer gut zu ihm.
18: Danke!
16: Agnes, was machst du denn? Du hast ein Einhorn verkauft?
17: Naja, du hast doch jetzt keinen Job mehr und da wollte ich ein bisschen helfen.
18: Ich habe volle $2 dafür gekriegt.
6: Plötzlich erscheint ein vornehm gekleideter Herr im Garten. Er ist schon älter und hat sehr buschige Augenbrauen.
19: Entschuldigen Sie bitte.
16: Freundchen, tut mir leid, der Verkauf ist vorbei.
19: Ja, aber es dauert auch bloß einen...
16: Hey, Augenbraue! Los, runter vom Rasen!
19: Ja, aber ich bin...
6: Aber der Mann lässt sich einfach nicht abwimmeln.
19: Entschuldigen Sie bitte, Herr Gru. Aber ich muss mich wirklich ganz dringend mit Ihnen unterhalten.
16: Woher kennen Sie meinen Namen?
19: Gestatten Sie mir, mich vorzustellen? Mein Name ist Fritz und ich führe Ermittlungen im Auftrag Ihres Zwillingsbruders Dru durch. Er braucht Ihre Hilfe.
16: Was? Zwillingsbruder?
18: Zwillingsbruder?
20: Sie Brüder?
19: Oh ja, er möchte Sie nach Fredonia einfliegen, um sich dort mit Ihnen zu treffen. Ihr Vater ist vor kurzem leider verschieden, daher...
16: Okay, Sie Kohlkopf, aber mein Vater ist verschieden, als ich noch ein Baby war. Und einen Bruder habe ich auch. Sie haben also den Falschen.
19: Ach, wirklich? Gut. Und wie erklären Sie sich dann bitte das hier?
6: Der Mann zeigt ein Foto, auf dem Großmutter mit zwei Babys im Arm zu sehen ist. Nachdem Herr Fritz wieder gegangen ist, besucht Gru seine Mutter in ihrer Villa. Sie schwimmt gerade im Pool und amüsiert sich mit zwei durchtrainierten jüngeren Männern.
21: Oh, bellissimo!
22: Oh, hallo, Gru.
16: Hi, Mom.
22: Man muss darauf achten, auch im Herbst des Lebens noch aktiv zu sein. Oh, wieder aufgetaufte Schnüffel, du? Oh! Diese beiden Herren sind meine Tauchlehrer. Vincenzo e Paolo. Ciao, meine Süßen. Also, was willst du?
16: Mom, habe ich einen Zwillingsbruder?
22: Oh, woher weißt du das? Von wem hast du es gehört?
16: Warte, was? Es stimmt also? Du hast mir nie was von einem Bruder erzählt. Und du hast mir gesagt, Dad wäre vor Enttäuschung gestorben, als ich geboren wurde.
22: Ja, so lautete die Abmachung.
16: Die Abmachung? Wovon redest du denn bloß?
22: Kurz nach der Geburt von dir und deinem Bruder haben dein Vater und ich uns scheiden lassen. Wir haben jeder einen Sohn behalten, um ihn allein großzuziehen und haben einander versprochen, uns nie wiederzusehen. Wie man sieht, bekam ich nur die zweite Wahl.
16: Ich habe einen Bruder.
6: Gru kann es nicht fassen und will seinen Bruder natürlich so schnell wie möglich kennenlernen. Er kontaktiert Herrn Fritz, der gleich für den nächsten Tag ein Treffen organisiert. Bei Grus Bruder zu Hause in Fredonia. Früh am Morgen steigen sie in ihren Jet und fliegen zu ihm. Als sie auf seinem riesigen Grundstück landen, werden sie von einer großen Herde Schweine empfangen und von Herrn Fritz, der Diener seines Bruders ist.
0: Fredonia! Fredonia! Fredonia!
20: Hallo, Schweini, Schweini!
21: Boah, seht euch das Haus an!
20: Sieht aus wie ein Schloss!
10: Ich lerne meinen Bruder kennen, ich kann's kaum erwarten!
13: Oh, was sind denn das für Schweine?
19: Das ist das Geschäft der Familie. Es handelt sich um die größte Schweinezucht in ganz Fredonia.
6: Als sie wenig später das schlossartige Haus betreten, stockt ihnen vor Ehrfurcht der Atem.
21: Das ist ja der Wahnsinn! Oh, wie die Sixtinische Kapelle, nur mit Schweinen.
6: Eine endlos erscheinende Treppe führt in den ersten Stock hinauf. Ganz oben steht auf einmal ein Mann, der vor Freude singend zu Gru hinunterläuft. Er sieht Gru wirklich total ähnlich, nur dass er lange blonde Haare hat.
10: Mein Bruder! Gru! Dru!
19: Oh Bruder, ich umarm dich so! Ich freue mich so sehr! Ach, nach so vielen Jahren lerne ich dich endlich mal kennen, Gru!
10: Ja, genau, alles klar.
19: Och, wer ist denn da? Du bist eine wunderschöne Frau, stimmt's?
21: Wunderschön? Aufhören! Alter Charmeur!
19: Wie hat mein Bruder eine Frau wie dich gefunden, so kahl wie er ist? Ich mach nur einen Scherz! Hoho, das müssen meine Nichten sein! Du bist Agnes! Du bist winzig, mit so riesigen Augen, dass ich dich am liebsten in meine Tasche stecken würde.
20: Das geht doch gar nicht, weil ich viel zu groß bin.
6: Nachdem Dru alle Kinder begrüßt hat, kann sich Lucy vor Bewunderung nicht mehr zurückhalten.
21: Sag mal, Dru, diese Villa ist ja der Wahnsinn. Man geht durch irgendeine Tür und denkt...
19: Na, ist ganz nett, denke ich. Geht schon. Ich mach mir nicht so viel aus Dingen.
6: Dru öffnet eine Flügeltür, die zum Park hinausführt. Jetzt sind wirklich alle sprachlos. Draußen stehen über ein Dutzend der teuersten Autos und sogar ein Hubschrauber.
20: Boah, ist das cool! Ich werd verrückt, der hat sogar einen Hubschrauber!
10: Der Hammer, ja!
13: Los, komm, fliegen wir nach Hause.
21: Nach Hause fliegen? Wieso?
13: Keine Ahnung, dieser Kerl mit seinem Anwesen und den Autos und den vielen Haaren und den seidigen, üppigen, glänzenden, wuchernden Haaren. Bevor ich hergekommen bin, ging's mir jedenfalls besser.
21: Aber er ist dein Bruder, Gru. Gib der Sache eine Chance.
19: Passt auf, ich dachte, Gru und ich holen mal ein paar Brudersachen nach. Und ihr Mädchen zieht mit Fritz los. Er hat eine Überraschung für euch.
20: Ja, ja, super. Ich liebe Überraschungen.
21: Oh, das ist perfekt. Wertvolle Mutter-Töchter-Zeit. Los geht's.
6: Lucy und die Kinder steigen zu Herrn Fritz in ein Auto und fahren los.
21: Bis dann. Habt viel Spaß, Jungs.
10: Yippie.
6: In der Zwischenzeit ist unser böser Freund Brad natürlich auch nicht untätig gewesen. Er hat eine Actionfigur für Kinder nach seinem Abbild entwickelt. Überall im TV laufen schon die Spots.
23: Seid genauso böse wie Balthasar Brad mit der Bösewicht Brad Actionfigur inklusive musikaktiviertem Breakdance-Modus, Kaugummi-abfeuernden Schulterpolstern und dem brandneuen Mega-Diamant-Laser.
24: Nie wieder Mathe. Ich bin ein böser Junge.
25: Der Mega-Diamant-Laser kann nicht wirklich Bücher verbrennen.
6: Auch Brad und sein Roboter Clive sehen sich den Spot an.
9: Wie hat Hollywood nur eine Sendung absetzen können, die Spielzeuge wie das hervorgebracht hat, Clive? Bösewicht Brad war ein Meisterwerk. Gibt es denn keine Wertschätzung mehr für wahre Kunst?
1: Es ist eine Farce und eine Schande, Sir.
9: Aber jetzt, mit dem Diamanten in meinem Besitz, ist die Stunde der Vergeltung gekommen.
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6: Mit Markus Roder. Hallo zusammen. Online-Shopping, Tanken und Honig. Der Juni bringt uns wieder einige Änderungen und neue Regelungen im Alltag. Autofahrer müssen ab Ende des Monats beim Tanken wieder etwas genauer hinschauen. Der Tankrabatt läuft aus. Benzin und Diesel könnten dadurch teurer werden. Aktuell wird ja über eine Verlängerung des Rabatts noch diskutiert. Für Online-Shopper gibt's dagegen eine gute Nachricht. Ab dem 19. Juni können Bestellungen oder Verträge mit einem neuen Widerrufsbutton deutlich einfacher rückgängig gemacht werden. Für Arbeitnehmer könnten Gehaltsverhandlungen künftig einfacher werden. Im Juni tritt die sogenannte EU-Entgelttransparenzrichtlinie in Kraft. Ziel der Richtlinie ist es, unter anderem die Lohnlücke zwischen Frauen und Männern zu verringern. Und wer sich am Morgen gern Honig aufs Brötchen schmiert, erfährt bald mehr über das Produkt. Ab dem 14. Juni müssen auf jedem Glas alle Ursprungsländer angegeben werden. Die Potsdamer Staatskanzlei wird morgen wieder zur Partyzone. Ministerpräsident Dietmar Woidke und Bildungsminister Gordon Hoffmann laden zur traditionellen Kindertagsparty. 4 Schulen haben sich im diesjährigen Wettbewerb durchgesetzt und sind eingeladen, ihre Projekte vorzustellen. Die 100 Mädchen und Jungen kommen von der Grundschule Lindenbäumchen in Groß-Lindow, der Grundschule Nord in Finsterwalde, von der Grundschule Geschwister Scholl in Perleberg und vom Humboldt-Gymnasium Potsdam. Sie singen, tanzen, stellen AGs mit Partnerschulen vor oder haben einen sportlichen Parcours geplant. Nach dem Fest in der Staatskanzlei geht es für alle in den Filmpark Babelsberg. Kinder unter 3 Jahren sollten möglichst nicht mit Smartphones oder Tablets spielen. Das fordert Bundesfamilienministerin Karin Prien. Sie sagt, kleine Kinder brauchen vor allem Zeit zum Spielen, Entdecken und Reden mit anderen Menschen. Die Ministerin warnt außerdem davor, dass Eltern selbst zu oft aufs Handy schauen. Denn Kinder bräuchten Aufmerksamkeit und gemeinsame Zeit. Fachleute sagen, wenn Eltern ständig abgelenkt sind, kann das die Entwicklung von Kindern beeinträchtigen. Deshalb fordert Prien auch mehr Aufklärung für Familien. Sie möchte, dass Kinder in den ersten Lebensjahren möglichst ohne Bildschirmzeit aufwachsen. Da staunten die Grenzbeamten am deutsch-schweizerischen Grenzübergang bei Thayngen nicht schlecht. Sie stoppten einen Lieferwagen mit einer Frau am Steuer für eine Routinekontrolle. Bei der Kontrolle des Laderaums dann die Überraschung. Ganze 55 Koffer kamen zum Vorschein. Jeder einzelne wurde durch ein Röntgengerät geschoben und kontrolliert. Das Ergebnis? Alles legal, keine Schmuggelware. Nur persönliche Sachen der Frau, die auf dem Rückweg aus seinem Urlaub war. Offenbar mit viel Reisegepäck. Soweit die Meldungen und die Radio Teddy Nachrichten zum Nachhören jederzeit in der Radio Teddy App.
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1: Und die lautet heute: Kennt ihr das, dass eure Kinder aufbleiben wollen bis in die Puppen? Ich muss euch sagen, Leni, meine Tochter, die ist ja nun schon ein bisschen größer, aber ich kenne das von früher ganz, ganz genau. Es gab Zeiten, da habe ich manchmal eher geschlafen als Leni. Und auch hier in der Radio Teddy Redaktion kennen das ganz, ganz viele Mamas und Papas, ihr bestimmt auch. Die Frage ist, warum wollen denn die Kinder abends immer so lange aufbleiben? Oft sind sie ja auch müde, aber sie wollen einfach nicht ins Bett gehen. Wir fragen mal unsere Psychologin Henriette Grünert.
2: Ist ganz lustig, ich habe gestern irgendwie bei Instagram so einen Comedian gesehen, der genau das beschrieben hat. Die Kinder, die wollen noch nicht Tschüss sagen zu dem, was da an Leben passiert. Die sind noch irgendwie so mittendrin, ne? Ich glaube, dass das tatsächlich wirklich manchmal ein Thema sein kann. So dieses Gefühl, was zu verpassen, irgendwie, was da hilft, sind, glaube ich, einfach klare Routinen, ne? Also nach dem Duschen gibt's noch irgendwie vielleicht 5 Minuten Lieblingsserie, dann Zähne putzen und dann geht's ins Bett und jemand liest vor und killert noch ein bisschen und dann ist gut. Ne? So klare Abläufe, dass auch klar ist, was passiert und auch da vermitteln, dass Müdigkeit auch was Gutes ist. Ne? Auch erklären, warum wir Schlaf brauchen, dass unser Gehirn dann auch quasi aussortiert und Müllsortierung macht im Schlaf. Sonst kann unser Körper nicht mehr. Also da auch wirklich kindgerecht erklären.
1: Also auch einfach mal erklären, wozu Schlaf eigentlich gut ist. Danke an Psychologin Henriette Grünert. 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
1: Ja, hallo, hier ist die Sophia. Ich bin 11 Jahre alt. Ich hätte eine Frage. Und zwar, können Kühe schwimmen?
2: Hallo Sophia, der Nils hier. Danke für deine Frage. Ja, man sieht sie ja immer auf den Weiden oder in den Bergen auf der Alm, wie sie sich das grüne Gras schmecken lassen. Doch können Milchkühe auch eine Runde im Wasser drehen? Also Kühe sind zwar wasserscheu und richtig gute Schwimmer sind sie wohl nicht, aber sie gehen zumindest nicht unter oder laufen voll. Dass Kühe voll laufen und untergehen, hat eine große deutsche Tageszeitung vor vielen Jahren mal als Aprilscherz geschrieben. Diese Behauptung hielt sich aber ganz hartnäckig und ist bis heute auch immer noch auf einigen Internetseiten zu lesen. Übrigens können die meisten Säugetiere schwimmen. So können Katzen durchaus schwimmen, tun es aber nur in Notsituationen, wie auch einige andere Tiere. Wildschweine sind sehr gute Schwimmer. Elefanten benutzen den Rüssel als Schnorchel. Flusspferde, Nashörner, Bären und Tapire, Lemminge und Faultiere sind gute Schwimmer. Giraffen und Menschenaffen können gar nicht schwimmen. Gorillas, Orang-Utans und sogar Seelöwen müssen genauso wie wir Menschen das Schwimmen bzw. das Luftholen im Wasser erst lernen.
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1: Und die haben immer tolle Tipps und Hinweise für ein harmonisches Familienleben. Mit Psychologin Henriette Grünert habe ich über das Thema Geschwisterstreit gesprochen. Sie hat den wichtigsten Tipp für uns Eltern, wenn es im Kinderzimmer mal wieder so richtig kracht.
2: Der wichtigste Tipp ist, erstmal ruhig zu bleiben und die Erwartungen an die Geschwisterbeziehung auch ein bisschen runterzuschrauben. Freunde im Kindergarten kann man sich aussuchen, Freunde in der Schule kann man sagen, nö, auf den habe ich nicht so Lust, auf den habe ich mehr Lust, ist mir sympathischer hier. Ein Geschwisterkind hat man sich nicht ausgesucht. Das ist dann da und da muss man mit dem irgendwie klarkommen. Und da gibt es ja auch noch einen Altersunterschied. Insofern da als Eltern einen Moment runterzufahren und sich mal vorzustellen, wie das für das Kind, vor allem für das Kind, was schon in der Familie war, wie schwierig das auch sein muss, dass da plötzlich jemand ist, der Spielzeug anfasst, der in den eigenen Raum geht, der Aufmerksamkeit von den Eltern beansprucht, weil das ist der häufigste Punkt. Und dann dreht häufig das Kind, was schon da war, als erstes nochmal ein bisschen auf. Da entspannt mit umgehen und dann nicht schimpfen und nicht zu sagen, ihr müsst euch aber verstehen, ist, glaube ich, ganz, ganz wichtig.
1: Um mal bei deinem konkreten Beispiel zu bleiben, wenn jetzt das große Kind dem Kleinen verweigert, Spielzeug anzufassen, was dem großen Kind gehört, akzeptieren wir das oder versuchen wir darauf einzuwirken und zu sagen, ach nee, nun guck doch mal und lass doch mal dein kleines Geschwisterkind mitspielen. Was sagst du?
2: Ich finde es wichtig, dass wenn das Kind sagt, ich möchte das nicht, dass das auch respektiert wird. Vielleicht kann man überlegen, eine Kiste zu machen, die für beide da ist.
1: Danke an Psychologin Henriette Grünert. 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
6: Mit Markus Roder. Hallo zusammen. Online-Shopping, Tanken und Honig. Der Juni bringt uns wieder einige Änderungen und neue Regelungen im Alltag. Autofahrer müssen ab Ende des Monats beim Tanken wieder etwas genauer hinschauen. Der Tankrabatt läuft aus. Benzin und Diesel könnten dadurch teurer werden. Aktuell wird ja über eine Verlängerung des Rabatts noch diskutiert. Für Online-Shopper gibt's dagegen eine gute Nachricht. Ab dem 19. Juni können Bestellungen oder Verträge mit einem neuen Widerrufsbutton deutlich einfacher rückgängig gemacht werden. Für Arbeitnehmer könnten Gehaltsverhandlungen künftig einfacher werden. Im Juni tritt die sogenannte EU-Entgelttransparenzrichtlinie in Kraft. Ziel der Richtlinie ist es, unter anderem die Lohnlücke zwischen Frauen und Männern zu verringern. Und wer sich am Morgen gern Honig aufs Brötchen schmiert, erfährt bald mehr über das Produkt. Ab dem 14. Juni müssen auf jedem Glas alle Ursprungsländer angegeben werden. Die Potsdamer Staatskanzlei wird morgen wieder zur Partyzone. Ministerpräsident Dietmar Woidke und Bildungsminister Gordon Hoffmann laden zur traditionellen Kindertagsparty. 4 Schulen haben sich im diesjährigen Wettbewerb durchgesetzt und sind eingeladen, ihre Projekte vorzustellen. Die 100 Mädchen und Jungen kommen von der Grundschule Lindenbäumchen in Groß-Lindow, der Grundschule Nord in Finsterwalde, von der Grundschule Geschwister Scholl in Perleberg und vom Humboldt-Gymnasium Potsdam. Sie singen, tanzen, stellen AGs mit Partnerschulen vor oder haben einen sportlichen Parcours geplant. Nach dem Fest in der Staatskanzlei geht es für alle in den Filmpark Babelsberg. Kinder unter 3 Jahren sollten möglichst nicht mit Smartphones oder Tablets spielen. Das fordert Bundesfamilienministerin Karin Prien. Sie sagt, kleine Kinder brauchen vor allem Zeit zum Spielen, Entdecken und Reden mit anderen Menschen. Die Ministerin warnt außerdem davor, dass Eltern selbst zu oft aufs Handy schauen. Denn Kinder bräuchten Aufmerksamkeit und gemeinsame Zeit. Fachleute sagen, wenn Eltern ständig abgelenkt sind, kann das die Entwicklung von Kindern beeinträchtigen. Deshalb fordert Prien auch mehr Aufklärung für Familien. Sie möchte, dass Kinder in den ersten Lebensjahren möglichst ohne Bildschirmzeit aufwachsen. Da staunten die Grenzbeamten am deutsch-schweizerischen Grenzübergang bei Thayngen nicht schlecht. Sie stoppten einen Lieferwagen mit einer Frau am Steuer für eine Routinekontrolle. Bei der Kontrolle des Laderaums dann die Überraschung. Ganze 55 Koffer kamen zum Vorschein. Jeder einzelne wurde durch ein Röntgengerät geschoben und kontrolliert. Das Ergebnis? Alles legal, keine Schmuggelware. Nur persönliche Sachen der Frau, die auf dem Rückweg aus seinem Urlaub war. Offenbar mit viel Reisegepäck. Soweit die Meldungen und die Radio Teddy Nachrichten zum Nachhören jederzeit in der Radio Teddy App.
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1: Heute geht's um das Thema Trotzphase. Und wir Eltern können da ganz schön drunter leiden, wenn unsere Kinder in dieser Phase stecken. Und gefühlt kommt sie ja in der Pubertät auch noch mal so ein bisschen wieder. Deswegen sollten wir uns gut damit auskennen. Psychologin Henriette Grünert hat die passenden Tipps für uns. Sie ist auch Mama und sie hat eine Strategie, die sie empfehlen kann, wenn es wieder losgeht und unser Kind zum Rumpelstilzchen wird.
2: Also so ein Klassiker ist, wir nehmen irgendwas, wo wir draufhauen können. Zum Beispiel ein Kopfkissen und nehmen irgendwie entweder die Faust oder ins Kissen schreien. Das können auch Erwachsene ganz gut machen. Oder mal kräftig auf den Boden stampfen. Oder mal ganz laut schreien. Das habe ich mit meiner Tochter schon mal gemacht. Und dann war es okay, dann musste sie lachen. Das ist für uns eben auch ein Prozess zu wachsen und uns zu sagen, Gefühle sind erlaubt. Es muss natürlich, je nachdem, wo man gerade ist, ein bestimmter Rahmen gehalten werden. Aber da ist man ja auch als Eltern da. Also wenn es zum Beispiel beim Arzt passiert, würde ich mit dem Kind kurz rausgehen oder im Supermarkt. Vielleicht irgendwie zu sagen, gut, vielleicht lasse ich den Wagen dann kurz hier stehen. Wir gehen einmal kurz vor die Tür.
1: Aber da machen wir dann nicht Ramazamba und schreien das Kind an, weil es wütend ist. Sondern ich sage, ich verstehe, dass du wütend bist.
2: Genau.
1: Die Schokolade gibt es jetzt aber trotzdem ganz nicht. Aber komm, wir gehen jetzt ins Auto, da haust du einmal ordentlich aufs Polster.
2: Ja, genau, das darf sein.
1: Psychologin Henriette Grüner zum Thema Autonomie bzw. Trotzphase unserer Kinder. Noch mehr Elterntipps und Experteninterviews jeden Tag von 10 bis 14 Uhr hier bei Radio Teddy und auf Radio Teddy Plus.

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2: Mit Nils, hallo. Philipp möchte gern wissen, warum Orangensaft so bitter schmeckt, wenn man ihn direkt nach dem Zähneputzen trinkt. Ja, komisch, kenne ich auch. Da kommt man an den Frühstückstisch und freut sich auf einen leckeren Orangensaft und dann schmeckt er so gar nicht. Eher so faulig bitter als fruchtig süß. Der Grund dafür ist die Zahnpasta, also genauer gesagt ein Bestandteil, das Natriumlauryl-Sulfat. Das ist in vielen Produkten zur Körperpflege enthalten, auch in Shampoo und Duschgel. Es hilft dabei, dass sich Schmutz besser löst. Als Bestandteil unserer Zahnpasta hat es aber auch zwei unerwünschte, wenn auch harmlose Nebeneffekte. Auf unserer Zunge sind ja Rezeptoren, mit denen wir den Geschmack wahrnehmen. Das Natriumlauryl-Sulfat überdeckt für eine gewisse Zeit die süßen Rezeptoren auf unserer Zunge. Außerdem beeinflusst es die Stoffe, die uns normalerweise helfen, bittere Geschmacksnoten abzuschwächen. Kurz gesagt, die Zahnpasta sorgt dafür, dass süß auf der Zunge abgeblockt wird und bitter stärker wird. So kommt es zu dieser Geschmacksverirrung. Wobei, direkt nach dem Zähneputzen sollte man ja eigentlich sowieso nichts essen oder trinken. Erst so nach einer halben Stunde. Dann schmeckt doch der Orangensaft wieder so, wie er schmecken soll.
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1: Totalen Stress vor dem Kita- oder Schulfest. Organisieren und stundenlanges in der Küche stehen. Kennen anscheinend einige von euch. Und ich habe ja schon erzählt, ich mache mir diesen Stress in der Küche nicht, sondern erlaube mir in den meisten Fällen auch einfach mal, etwas fertig zu kaufen. Und genau das ist das Rezept. Die Dinge simpel halten, sagt Radio Teddy Familienexpertin Henriette Grünert.
2: Sich eben genau was auszusuchen, was relativ fix geht. Ne? Vielleicht auch was, wo man gut geübt ist. Ja, irgendwie in ein paar Brezeln oder sowas geht immer. Das mögen die Kinder auch gerne. Aber das kenne ich auch, dann überbieten sich Eltern ja auch gerne. Ne? Der eine bringt irgendwie von, weiß ich nicht, dem Special Gebäck über das. So. Erfahrungsgemäß essen die Kinder das gar nicht. Ne? Insofern wirklich keep it simple. Sucht euch was aus, ne? Such was aus, was irgendwie schnell geht, wo man irgendwie weiß, das habe ich vielleicht sogar noch zu Hause, das mögen die Kinder und dann ist auch gut. Zur Not kann man auch mal sagen, ich habe keine Zeit. Ne? Auch das geht, sich mal zurückzunehmen und zu sagen, nee, ich habe vielleicht die letzten 5 Feste irgendwie immer was beigesteuert. Da sind noch 30 andere Eltern, die können auch.
1: Vielen Dank an Radio Teddy Familienexpertin Henriette Grünert.

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6: Mit Markus Roder. Hallo zusammen. Online-Shopping, Tanken und Honig. Der Juni bringt uns wieder einige Änderungen und neue Regelungen im Alltag. Autofahrer müssen ab Ende des Monats beim Tanken wieder etwas genauer hinschauen. Der Tankrabatt läuft aus. Benzin und Diesel könnten dadurch teurer werden. Aktuell wird ja über eine Verlängerung des Rabatts noch diskutiert. Für Online-Shopper gibt's dagegen eine gute Nachricht. Ab dem 19. Juni können Bestellungen oder Verträge mit einem neuen Widerrufsbutton deutlich einfacher rückgängig gemacht werden. Für Arbeitnehmer könnten Gehaltsverhandlungen künftig einfacher werden. Im Juni tritt die sogenannte EU-Entgelttransparenzrichtlinie in Kraft. Ziel der Richtlinie ist es, unter anderem die Lohnlücke zwischen Frauen und Männern zu verringern. Und wer sich am Morgen gern Honig aufs Brötchen schmiert, erfährt bald mehr über das Produkt. Ab dem 14. Juni müssen auf jedem Glas alle Ursprungsländer angegeben werden. Die Potsdamer Staatskanzlei wird morgen wieder zur Partyzone. Ministerpräsident Dietmar Woidke und Bildungsminister Gordon Hoffmann laden zur traditionellen Kindertagsparty. 4 Schulen haben sich im diesjährigen Wettbewerb durchgesetzt und sind eingeladen, ihre Projekte vorzustellen. Die 100 Mädchen und Jungen kommen von der Grundschule Lindenbäumchen in Groß-Lindow, der Grundschule Nord in Finsterwalde, von der Grundschule Geschwister Scholl in Perleberg und vom Humboldt-Gymnasium Potsdam. Sie singen, tanzen, stellen AGs mit Partnerschulen vor oder haben einen sportlichen Parcours geplant. Nach dem Fest in der Staatskanzlei geht es für alle in den Filmpark Babelsberg. Kinder unter 3 Jahren sollten möglichst nicht mit Smartphones oder Tablets spielen. Das fordert Bundesfamilienministerin Karin Prien. Sie sagt, kleine Kinder brauchen vor allem Zeit zum Spielen, Entdecken und Reden mit anderen Menschen. Die Ministerin warnt außerdem davor, dass Eltern selbst zu oft aufs Handy schauen. Denn Kinder bräuchten Aufmerksamkeit und gemeinsame Zeit. Fachleute sagen, wenn Eltern ständig abgelenkt sind, kann das die Entwicklung von Kindern beeinträchtigen. Deshalb fordert Prien auch mehr Aufklärung für Familien. Sie möchte, dass Kinder in den ersten Lebensjahren möglichst ohne Bildschirmzeit aufwachsen. Da staunten die Grenzbeamten am deutsch-schweizerischen Grenzübergang bei Thayngen nicht schlecht. Sie stoppten einen Lieferwagen mit einer Frau am Steuer für eine Routinekontrolle. Bei der Kontrolle des Laderaums dann die Überraschung. Ganze 55 Koffer kamen zum Vorschein. Jeder einzelne wurde durch ein Röntgengerät geschoben und kontrolliert. Das Ergebnis? Alles legal, keine Schmuggelware. Nur persönliche Sachen der Frau, die auf dem Rückweg aus seinem Urlaub war. Offenbar mit viel Reisegepäck. Soweit die Meldungen und die Radio Teddy Nachrichten zum Nachhören jederzeit in der Radio Teddy App.
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0: Hallöchen, Sandra hier vom Radio Teddy Vormittag. Und so diese kleinen Special Effects, die jede Familie hat, damit sind wir nicht allein. Darüber sprechen wir jeden Tag.
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0: Und da geht's heute bei mir um die dicke Winterjacke, die Handschuhe, die Mütze und den Schal. Ich habe mir mal das Ergebnis in unseren Radio Teddy Social Media Kanälen angeguckt bei der Abstimmung. Und viele von euch scheinen die Kinder immer richtig dick einzupacken, weil ihnen selber kalt ist. Nämlich mehr als 80% haben dafür Ja gestimmt. Radio Teddy Familienexpertin Henriette Grünert. Woran liegt denn das, dass wir Eltern meinen, unsere Kinder auch ganz, ganz dick anziehen zu müssen, weil wir selber es als sehr, sehr kalt draußen empfinden?
2: Weil wir das natürlich auch als Sorge verstehen. Wir denken und fühlen, oh, es ist mega kalt. Die Kinder müssen sich mindestens genauso warm anziehen wie wir jetzt. Dabei vergessen wir natürlich, dass die einen höheren Umsatz haben, also sehr viel schneller auch in Aktion kommen, sehr viel schneller schwitzen, sich viel mehr bewegen als wir. Das heißt, da immer dran denken, die müssen ja auch ein Gefühl für ihren Körper entwickeln. Am Anfang ist das ja normal und auch gesund, wenn wir sozusagen uns eins fühlen. Aber irgendwann kommt der Punkt, da sind wir eben nicht mehr eins, sondern du und ich. Und dann darf das andere Du eben auch fühlen für sich und lernen für sich, was brauche ich und wie warm muss es sein. Und ich würde dann eher sowas machen, so die Grunddinge natürlich anziehen, aber zu sagen, wenn dir nachher kalt ist, komm, wir stecken dir noch einen Pullover in den Rucksack. Und wenn dir den nachher brauchst, ziehst du den an und hast den dabei.
0: Na, dann hoffe ich mal, dass das mit dem Kälteempfinden bei meinem 6-jährigen Sohn Hannes auch bald was wird und er mir nachher nicht wieder ohne Schal und Mütze entgegenkommt.
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1: Mit Nils, hallo. Und mit dieser neuen Frage hier.
2: Ich bin Jonas, bin 6 Jahre alt. Warum haben Himbeeren so welche Härchen?
1: Himbeeren haben kleine Härchen auf der Oberfläche, weil diese Härchen ihnen auf verschiedene Weise helfen. Die Härchen sind ganz wichtig und fast wie feine Haare. Sie helfen der Himbeere, Wasser zu sammeln, das in der Natur manchmal knapp sein kann. So bleibt die Frucht schön saftig und frisch. Außerdem schützen die Härchen die Himbeere vor kleinen Tieren, die sie fressen könnten. Die Härchen sind so fein, dass sie den Tieren das Fressen erschweren. Die Härchen können auch dabei helfen, die Himbeere vor zu viel Sonne zu schützen, damit sie nicht zu heiß wird. Außerdem sorgen sie dafür, dass Staub und Schmutz nicht so leicht auf die Frucht gelangen. Kurz gesagt, die kleinen Härchen auf den Himbeeren sind eine clevere Erfindung der Natur, damit die Frucht besser wachsen und geschützt werden kann und lange frisch bleibt.
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0: Hallo. Ich kann gar nichts verstehen. Ich wollte fragen, wo die Nacht das Gewitter war.
1: Überall. Wenn

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1: Gerade wenn das Wetter mal nicht ganz so toll ist, beklagen sich viele Kinder über Langeweile. Wir Eltern wollen dann häufig reagieren, aber eigentlich können wir uns über die Langeweile unserer Kinder freuen. Psychologin Henriette Grünert erklärt warum.
2: Man kann wirklich so aus Expertensicht sagen, dass Langeweile was ganz, ganz Gutes hat. Nämlich ist das ein Zeitpunkt, wo das Gehirn mal nicht denken muss. Und das ist eigentlich ganz, ganz gut, weil dann auch neue Verknüpfungen im Gehirn entstehen, die so nicht entstehen, wenn wir uns sofort wieder auf was anderes fokussieren würden. Es fühlt sich manchmal blöd an, aber es ist wirklich was fürs Gehirn unendlich wichtig ist. Insofern ist es ganz gut, auch diese Langeweilephasen mal ein bisschen zu fördern und dann eben nicht zum Smartphone oder zu irgendetwas zu greifen. Außerdem entsteht durch Langeweile auch Kreativität, denn wenn mir kurz langweilig ist, dann habe ich vielleicht plötzlich wieder eine ganz tolle Idee, die so nicht entstanden wäre, wenn mir nicht kurz langweilig gewesen wäre.
1: Hast du denn noch einen praktischen Tipp, Henriette? Weil oft ist es ja doch so, dass die Kinder dann unbedingt das Handy haben wollen.
2: Wenn wir so das Gefühl haben, Erwachsene wie Kinder, ach, das ist aber wirklich gerade irgendwie schwer aushaltbar mit der Langeweile und am liebsten würde ich einfach mein Telefon in die Hand nehmen oder würde ich meinem Kind das Telefon in die Hand drücken, damit es beschäftigt ist, dann kann man vielleicht gemeinsam mal gucken, ob es irgendeine Alternative gibt. Irgendein Spielzeug, was wir lange nicht bespielt haben. Vielleicht gibt es aber auch die Möglichkeit, irgendwie eine kleine Meditation mal zu machen. Da gibt es ja mittlerweile auch gute Kindermeditationen, wo man nochmal bewusst in dieses Gefühl auch reingeht und eben nicht sofort Smartphone oder Tablet in die Hand nimmt. Ansonsten ist es auch wieder so, wir Eltern müssen mit gutem Vorbild voran. Vielleicht auch mal ein Buch angucken oder andere Dinge vorholen, die wir eben lange nicht gemacht haben.
1: Psychologin Henriette Grüner zum Thema Langeweile bei Kindern.
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7: Mit Markus Roder. Hallo zusammen. Online-Shopping, Tanken und Honig. Der Juni bringt uns wieder einige Änderungen und neue Regelungen im Alltag. Autofahrer müssen ab Ende des Monats beim Tanken wieder etwas genauer hinschauen. Der Tankrabatt läuft aus. Benzin und Diesel könnten dadurch teurer werden. Aktuell wird ja über eine Verlängerung des Rabatts noch diskutiert. Für Online-Shopper gibt's dagegen eine gute Nachricht. Ab dem 19. Juni können Bestellungen oder Verträge mit einem neuen Widerrufsbutton deutlich einfacher rückgängig gemacht werden. Für Arbeitnehmer könnten Gehaltsverhandlungen künftig einfacher werden. Im Juni tritt die sogenannte EU-Entgelttransparenzrichtlinie in Kraft. Ziel der Richtlinie ist es, unter anderem die Lohnlücke zwischen Frauen und Männern zu verringern. Und wer sich am Morgen gern Honig aufs Brötchen schmiert, erfährt bald mehr über das Produkt. Ab dem 14. Juni müssen auf jedem Glas alle Ursprungsländer angegeben werden. Die Potsdamer Staatskanzlei wird heute wieder zur Partyzone. Ministerpräsident Dietmar Woidke und Bildungsminister Gordon Hoffmann laden zur traditionellen Kindertagsparty. 4 Schulen haben sich im diesjährigen Wettbewerb durchgesetzt und sind eingeladen, ihre Projekte vorzustellen. Die 100 Mädchen und Jungen kommen von der Grundschule Lindenbäumchen in Groß-Lindow, der Grundschule Nord in Finsterwalde, von der Grundschule Geschwister Scholl in Perleberg und vom Humboldt-Gymnasium Potsdam. Sie singen, tanzen, stellen AGs mit Partnerschulen vor oder haben einen sportlichen Parcours geplant. Nach dem Fest in der Staatskanzlei geht es für alle in den Filmpark Babelsberg. Kinder unter 3 Jahren sollten möglichst nicht mit Smartphones oder Tablets spielen. Das fordert Bundesfamilienministerin Karin Prien. Sie sagt, kleine Kinder brauchen vor allem Zeit zum Spielen, Entdecken und Reden mit anderen Menschen. Die Ministerin warnt außerdem davor, dass Eltern selbst zu oft aufs Handy schauen. Denn Kinder bräuchten Aufmerksamkeit und gemeinsame Zeit. Fachleute sagen, wenn Eltern ständig abgelenkt sind, kann das die Entwicklung von Kindern beeinträchtigen. Deshalb fordert Prien auch mehr Aufklärung für Familien. Sie möchte, dass Kinder in den ersten Lebensjahren möglichst ohne Bildschirmzeit aufwachsen. Da staunten die Grenzbeamten am deutsch-schweizerischen Grenzübergang bei Thayngen nicht schlecht. Sie stoppten einen Lieferwagen mit einer Frau am Steuer für eine Routinekontrolle. Bei der Kontrolle des Laderaums dann die Überraschung. Ganze 55 Koffer kamen zum Vorschein. Jeder einzelne wurde durch ein Röntgengerät geschoben und kontrolliert. Das Ergebnis? Alles legal, keine Schmuggelware. Nur persönliche Sachen der Frau, die auf dem Rückweg aus seinem Urlaub war. Offenbar mit viel Reisegepäck. Soweit die Meldungen und die Radio Teddy Nachrichten zum Nachhören jederzeit in der Radio Teddy App.
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0: 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Hier geht's jetzt wieder um Elternthemen.
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0: Also das ist ein Thema, über das ich mich auch ziemlich ärgere. Wir rufen unsere Kinder, weil wir los wollen, weil es Essen gibt. Und es folgt eigentlich immer die Antwort, ja, gleich, ich komme gleich, einen Moment noch, gleich. Sie kommen einfach nie sofort. Radio Teddy Familienexpertin Henriette Grünert. Warum ist das so? Warum heißt es immer gleich, gleich, gleich? Warum nicht sofort?
2: Schön ist immer, sich das mal andersrum zu fragen. Wenn unsere Kinder rufen, wie oft sagen wir, ja, ich komme gleich, ich mach das schnell noch zu Ende.
0: Ah, Mist.
2: Ne? Genau, kenne ich auch. Ja, weil man denkt, ach, jetzt bin ich hier gerade mittendrin, das mache ich schnell noch zu Ende, aber ich komme ja gleich, ich bin gleich bei dir, ja, noch 2 Sekunden. Genau, das heißt, einmal machen sie es uns natürlich nach und andererseits haben sie noch kein Zeitgefühl. Also gleich kann auch 10 Minuten sein, das ist egal. Da müssen wir halt dann an unsere Kommunikation nochmal dran und müssen vielleicht auch irgendwie nach einer gewissen Zeit halt nochmal erinnern, dass das Essen auf dem Tisch steht. So, aber da, wir müssen dran und Geduld.
0: Ja, da kann ich mir persönlich wirklich auch mal in die eigene Nase fassen. Ich habe auch nicht immer gleich Zeit. Danke an Radio Teddy Familienexpertin Henriette Grünert.
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1: Mit Nils, hallo. Millie aus Wedel fragt, seit wann grillen die Menschen schon? Ja, ist das Wetter schön, landet bei vielen Familien das Essen auf dem Grillrost. Egal ob Würstchen, Steak, Grillkäse oder Folienkartoffeln. Vor langer, langer Zeit schon, in der Steinzeit, haben Menschen ihr Essen über Feuer gegrillt. Die älteste Feuerstelle, die wahrscheinlich zum Kochen benutzt wurde, haben Forscher in China gefunden. Aber wahrscheinlich haben Menschen auf der ganzen Welt gleichzeitig entdeckt, wie man Fleisch und anderes Essen über Feuer zubereitet. Früher haben die Menschen Fleisch auf Spießen über das Feuer gehalten. Später haben sie auch Gruben gegraben, um das Essen indirekt zu erhitzen oder sogar Suppen zu kochen. Auch heute noch in unserer Zeit mit modernen Kochfeldern mögen viele Menschen den Holzkohlegrill. Beim Grillen wird das Feuer immer wieder verbessert, damit das Essen noch besser schmeckt. Das besondere Aroma vom Rauch gehört für viele Grillfans einfach dazu und macht das Grillen so besonders. Guten Appetit!
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2: Bei Geschwisterstreit bloß nicht zu früh einmischen, denn nur so lernen Kinder beim Lösen von Konflikten auch selbstständig zu werden. Trotzdem gibt es Situationen, wo wir Eltern uns einfach um die Streithähne kümmern müssen. Psychologin Henriette Grünert hat Tipps, woran wir erkennen, dass wir uns jetzt doch mal einmischen müssten.
3: Also man kann das ganz schön erkennen, wenn ein Kind dann zu einem kommt. Ich habe das oft erlebt, dass Kinder lange Konflikt mit sich austragen können. Ich würde auch nicht immer sofort hinrennen. Erstmal warten, erstmal machen lassen. Vielleicht hat es sich ganz schnell erledigt. Solange das nicht gefährlich wird für einen, würde ich denken, das kriegen die erstmal hin. Aber wenn jemand kommt und sagt, hier, ich bin jetzt traurig, weil er sie hat das angefasst oder hat was kaputt gemacht oder hat mich gehauen oder so, dann würde ich dazugehen und gucken, na, wie lösen wir das denn jetzt?
2: Okay, es kommt in den besten Familien vor, dass man phasenweise vielleicht das ältere Kind doch ein bisschen in Anführungsstrichen vernachlässigt, weil das junge Kind viel Aufmerksamkeit braucht. Und da entstehen ja sicherlich vielleicht auch Streitsituationen zwischen Geschwistern.
3: Ja, also was ich, und das kann ich auch aus eigener Erfahrung sagen, absolut. Man mutet häufig den Größeren ganz schön viel zu. Aber da sich einfach die Situation nochmal klar zu machen, ne, wie schwierig das auch sein muss. Und sowas zum Beispiel einzubauen, wie die Stunde abends zum ins Bett gehen für die Größere, macht einer alleine. Und es geht dann auch nicht schnell, sondern da nimmt sich jemand Zeit und liest was vor und fragt nochmal, war alles okay heute? Häufig sind Kinder auch schon in der Lage zu sagen, ja, ich möchte, dass Mama mehr Zeit mit mir verbringt. Da auch drauf einzugehen, finde ich super wichtig.
2: Danke an Psychologin Henriette Grüner zum Thema Geschwisterstreit. 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
3: Mit Markus Roder. Hallo zusammen. Online-Shopping, Tanken und Honig. Der Juni bringt uns wieder einige Änderungen und neue Regelungen im Alltag. Autofahrer müssen ab Ende des Monats beim Tanken wieder etwas genauer hinschauen. Der Tankrabatt läuft aus. Benzin und Diesel könnten dadurch teurer werden. Aktuell wird ja über eine Verlängerung des Rabatts noch diskutiert. Für Online-Shopper gibt's dagegen eine gute Nachricht. Ab dem 19. Juni können Bestellungen oder Verträge mit einem neuen Widerrufsbutton deutlich einfacher rückgängig gemacht werden. Für Arbeitnehmer könnten Gehaltsverhandlungen künftig einfacher werden. Im Juni tritt die sogenannte EU-Entgelttransparenzrichtlinie in Kraft. Ziel der Richtlinie ist es, unter anderem die Lohnlücke zwischen Frauen und Männern zu verringern. Und wer sich am Morgen gern Honig aufs Brötchen schmiert, erfährt bald mehr über das Produkt. Ab dem 14. Juni müssen auf jedem Glas alle Ursprungsländer angegeben werden. Die Potsdamer Staatskanzlei wird heute wieder zur Partyzone. Ministerpräsident Dietmar Woidke und Bildungsminister Gordon Hoffmann laden zur traditionellen Kindertagsparty. 4 Schulen haben sich im diesjährigen Wettbewerb durchgesetzt und sind eingeladen, ihre Projekte vorzustellen. Die 100 Mädchen und Jungen kommen von der Grundschule Lindenbäumchen in Großlindow, der Grundschule Nord in Finsterwalde, von der Grundschule Geschwister Scholl in Perleberg und vom Humboldt-Gymnasium Potsdam. Sie singen, tanzen, stellen AGs mit Partnerschulen vor oder haben einen sportlichen Parcours geplant. Nach dem Fest in der Staatskanzlei geht es für alle in den Filmpark Babelsberg. Kinder unter 3 Jahren sollten möglichst nicht mit Smartphones oder Tablets spielen. Das fordert Bundesfamilienministerin Karin Prien. Sie sagt, kleine Kinder brauchen vor allem Zeit zum Spielen, Entdecken und Reden mit anderen Menschen. Die Ministerin warnt außerdem davor, dass Eltern selbst zu oft aufs Handy schauen. Denn Kinder bräuchten Aufmerksamkeit und gemeinsame Zeit. Fachleute sagen, wenn Eltern ständig abgelenkt sind, kann das die Entwicklung von Kindern beeinträchtigen. Deshalb fordert Prien auch mehr Aufklärung für Familien. Sie möchte, dass Kinder in den ersten Lebensjahren möglichst ohne Bildschirmzeit aufwachsen. Da staunten die Grenzbeamten am deutsch-schweizerischen Grenzübergang bei Thayngen nicht schlecht. Sie stoppten einen Lieferwagen mit einer Frau am Steuer für eine Routinekontrolle. Bei der Kontrolle des Laderaums dann die Überraschung. Ganze 55 Koffer kamen zum Vorschein. Jeder einzelne wurde durch ein Röntgengerät geschoben und kontrolliert. Das Ergebnis? Alles legal, keine Schmuggelware. Nur persönliche Sachen der Frau, die auf dem Rückweg aus seinem Urlaub war. Offenbar mit viel Reisegepäck. Soweit die Meldungen und die Radio Teddy Nachrichten zum Nachhören jederzeit in der Radio Teddy App.
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1: Heute mit Kinderarzt Jens-Uwe Köhler. Heute geht's um Kopfläuse. Fast jedes Kind fängt sie sich mal ein, aber wer genau weiß, wie Läuse übertragen werden, kann sich natürlich auch besser schützen.
2: Manche Menschen glauben, die springen von Kopf zu Kopf. Nee, sie springen nicht. Es muss schon Kopf an Kopf gekuschelt werden, quasi. Das ist dann der Übertragungsweg für Kopfläuse.
1: Das heißt, wenn mein Kind sehr gern an den besten Freund oder die beste Freundin rangeht, die stecken die Köpfe zusammen im wahrsten Sinne des Wortes, dann sind die schon mal gefährdeter.
2: Ja, aber nur, wenn einer von beiden die hat.
1: Wie ist es denn, wenn mein Kind mit Kopfläusen nach Hause kommt? Gibt's Hausmittel oder muss ich gleich die chemische Keule rausholen?
2: Ja, aber dieses Hausmittelchen ist tatsächlich anstrengend. Und das Sicherste ist, alle Läuse abzusammeln. Alle Nissen, also die Eier der Läuse. Das ist wirklich möglich, aber es ist wirklich anstrengend. Man braucht eine gute Brille möglicherweise, gutes Licht. Und dann setzt man sich zusammen mit dem Kind hin und muss sich eine halbe Stunde oder auch mal eine Stunde lang Zeit nehmen und muss Haarsträhne für Haarsträhne durchkämmen. Das ist so was man zuerst mal zu Hause machen kann. Und ich habe das tatsächlich auch selber schon mal gemacht bei einem meiner Kinder. Ich habe komplett auf Medikamente verzichtet, muss dann aber tatsächlich mehrere Tage hintereinander diese langweilige Prozedur machen. Nebenbei haben wir total schöne Matheaufgaben gelöst. Das ist zum Beispiel auch ein schöner Ansatz für Mathehausaufgaben.
1: Aber wer darauf jetzt keine Lust hat oder keine Zeit, der muss dann halt zur Chemie aus der Apotheke greifen.
2: Genau, da gibt es eine Reihe verschiedener Präparate und in der Regel sind die ziemlich gut wirksam.
1: Kinderarzt Jens-Uwe Köhler zum Thema Kopfläuse bei Kindern.
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1: Mit Nils, hallo. Bei schönem Wetter schlägt jeder von euch bestimmt gerne mal ein Eis. Und zum Thema Eis haben wir diese Kinderfrage hier.
2: Ich heiße Ella und ich bin 8 Jahre alt. Wer hat eigentlich herausgefunden, dass man Eis essen kann?
1: Das Speiseeis wurde vermutlich von den Chinesen erfunden. Nicht, wie man meinen könnte, von den Italienern. Auch wenn sie ja heute, wie viele sagen, das beste Eis machen. Die Chinesen sind vor etwa 5000 Jahren auf die Idee gekommen, dass man Eis auch essen kann. Sie haben Schnee aus den Bergen geholt, es dann mit kleinen Früchten gemischt und es dann gegessen. Allerdings war das Speiseeis dann auch tausende Jahre lang nur Wassereis. Im Mittelalter haben dann die Italiener und die Araber das Eis weiterentwickelt, auch Sorbets, also halbgefrorenes gemischt und dann zum ersten Mal Eis aus Milch gemacht. Und sie mischten Honig, Zimt und Früchte in das Eis. Und vor etwa 500 Jahren konnte man das erste Mal künstlich Kälte herstellen. Im Jahr 1651 hat dann ein Italiener in Paris den ersten Eissalon eröffnet und Eis an jedermann verkauft. Das war dann allerdings immer noch sehr teuer. Vor gut 150 Jahren haben die Menschen dann die ersten richtig gut funktionierenden Eismaschinen entwickelt. Und dann ging es relativ schnell, dass Eis billiger wurde und es sich fast jeder kaufen konnte. Heute gibt's Eis an fast jeder Ecke und teuer ist es zum Glück auch nicht mehr.
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0: Liebe Eltern, Sandra hier vom Radio Teddy Vormittag. Und jeden Tag zwischen 10 und 2 spreche ich mit euch über die Familie.
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0: Es kommt nicht nur bei den ganz, ganz kleinen Kindern vor. Auch bei meinem 6-jährigen Sohn Hannes kommt das unter Umständen manchmal noch vor, wenn er Spielfreunde zu Hause hat, dass das Spielzeug nicht geteilt werden darf. Dass der Spielfreund meines Sohnes beispielsweise ein bestimmtes Spielzeug gar nicht erst anfassen darf. Ich bin dann immer so ein bisschen enttäuscht. Radio-Teddy-Familien-Expertin Henriette Grünert, wie ist denn das, ist das normal? Warum fällt es unseren Kindern denn so schwer, ihr Spielzeug zu teilen?
2: Tatsächlich ist es für Kinder wie eine Erweiterung ihres Selbsts. Ja? Also diese Spielzeuge sind quasi ihr Innerstes. Und insofern ist das was, was einfach zu ihnen gehört. Und das dann abzugeben und zu sagen, ich gebe dir das für eine Zeit, das geht irgendwann, weil dann das Konzept innerlich entsteht. Mhm. Aber es gibt Zeiten, da ist es für die wahnsinnig schwierig. Wichtig finde ich, Kinder nicht zum Teilen zu zwingen. Wir wollen ja immer die Kinder, die teilen. Aber gleichzeitig nehmen wir ihnen damit eben auch was. Ich würde gucken, gerade wenn Besuch kommt, da vielleicht irgendwie eine Kiste zu machen, was Gemeinsames, wo klar ist, wenn jemand kommt, sind das die Spielzeuge, die dir jetzt nicht ganz so wichtig sind, die vielleicht auch mal jemand anders anfassen darf. Und es gibt ganz klar Dinge, wo du auch sagen darfst, das gehört mir, es ist meins. Da die ein bisschen zu entlasten, dass da nicht so dieser Druck ist von, ja, ich muss jetzt aber und nur dann werde ich gemocht und nur dann bin ich ein guter Spielkandidat, sondern es darf jeder seins haben.
0: Danke an Radio Teddy Familienexpertin Henriette Grünert.
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1: Überall.

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